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2: Und das gleich mit ganz frischer Musik, aktuell ganz oben in den Charts mit dabei von BTS. Swim habe ich gleich für euch in der Playlist und los geht's mit Bon Jovi, You Give Love a Bad Name. Ich bin Finn Weiden, kommt gut durch die Nacht mit uns. Shut up!

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0: Das ist ja eigentlich immer der Klassiker, ne? Wenn wir irgendwo mal, ja, abends essen gehen wollen, dann wird schnell auf Google geklickt, das Restaurant gesucht. Ah, hier, 4,6 Sterne. Super, da gehen wir hin. Ja, doch das stimmt gar nicht immer mit der Bewertung oder man kann sich zumindest nicht immer drauf verlassen. Google zeigt deshalb ab sofort nicht mehr nur die Sternebewertung von Restaurants oder Geschäften an, sondern auch, wie viele Rezensionen gelöscht wurden. Ja, Hintergrund ist die lange Diskussion darüber, wie glaubwürdig diese Bewertungen eigentlich noch sind, denn neben echter Kritik findet man im Netz teilweise auch ja komplett absurde Beschwerden. Menschen regen sich da zum Beispiel über zu laute Möwen auf oder, ja weiß ich nicht, bewerten Inseln, weil man von da aus nicht mehr aufs Festland kommt. Kollege Leo Arregi, du hast mal so ein paar der kuriosesten Google-Bewertungen dir rausgesucht.
1: Ja genau, und das ist schon ziemlich absurd, was ich da so alles gefunden habe. Zum Beispiel ein Nutzer, der bewertet ein Restaurant wie folgt. Das Essen war okay, denke ich, aber der Kellner hat am Ende mit meiner Frau geschlafen, daher kann ich dem Laden nicht mehr als 3 Sterne geben. Ja, also das klingt natürlich plausibel. Ob solche privaten Infos jetzt was auf Google verloren haben? Und ich meine, was kann das Restaurant dafür? Oder ein Nutzer, der das Brandenburger Tor besucht und dann bewertet hat, da schreibt er, das steht ja gar nicht in Brandenburg. Beschiss. Und Brandenburger kann man da auch nicht kaufen. Wirklich. Da ist ein ganzer Ausflug im Eimer.
0: Absolut, da ist der Ausflug wirklich im Eimer. So, jetzt hatten wir Bewertungen zu einem Restaurant und einer Sehenswürdigkeit. Leo, du hast auch noch was Absurdes bei Hotels gefunden, ne?
1: Gerne, damit kann ich auch dienen. Hier schreibt ein Nutzer zum Beispiel, der auch nur einen Stern für ein Hotel gibt, Knast sein Vater, würde man heutzutage sagen. Oder hier noch ein anderer Nutzer und auch ein anderes Hotel. Die Wände müssen papierdünn gewesen sein. Wir haben die Stimmen des Paares nebenan gehört, das gerade angekommen war. Danach hatten sie mehrmals sehr lauten Sex. Wir konnten sogar hören, wie sie auf die Toilette gegangen sind. Zum Glück hat mein Sohn tief und fest geschlafen.
0: Boah, da alles steht im Internet. Ja, manche Menschen, ich glaube, nutzen Google-Bewertungen offenbar wie so ein öffentliches Tagebuch mit Sternesystem. Ja, danke dir, Leo. So, der Song hier kriegt von mir aber wirklich 5 Sterne. Das ist Bebe Rexha mit New Religion. Neu bei uns im besten Mix.

So, ich hoffe, ihr hattet alle einen schönen Feiertag gestern, habt den freien Tag so ein bisschen genossen. Wenn ihr Glück habt, habt ihr heute einen Brückentag genommen. Aber wie ich die meisten von uns allen kenne, wie ich auch, haben wir das natürlich vergessen. Also, machen wir uns jetzt eine ganz entspannte Nacht zusammen. Hallo zu euch auf die Nachtschicht oder auch ins Auto. Das ist Aura Dione mit I Will Love You on Monday. Ich bin Finn Weiden. Hi!

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0: Durch die Nacht geht's mit Leonie und Don't Worry. Schön, dass ihr mit dabei seid. Ich bin Finn Weiden und für euch jetzt eine ganz frische Nummer von Tim Bensko. Das ist Kopf hoch.
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1: Ich bin Jan-Henna Reitze. Beim Besuch von US-Präsident Donald Trump in Peking hat Chinas Staatschef Xi Jinping seine Hilfe angeboten, um eine Lösung in Sachen Iran-Krieg zu finden. So hat es zumindest Trump im US-Fernsehen gesagt.
2: In Peking gibt's viel Einigkeit, vor allem auch über freie Schifffahrt in der Straße von Hormuz. Trump versicherte im Interview auf Nachfragen, dass Xi wirklich gesagt habe, dass er gerne helfen würde bei einer Einigung im Iran-Krieg und bei der Öffnung der wichtigen Meerenge. China gilt als wichtigster Importeur von iranischem Öl und ist deswegen auch besonders an einer Öffnung der Handelsstraße interessiert. Die US-Regierung betont aber, dass man China nicht um irgendetwas gebeten habe. Allerdings habe Trump die Iran-Thematik zur Sprache gebracht. Tina Eck, USA.
1: Heute geht es bei weiteren Gesprächen unter anderem um die wirtschaftliche Zusammenarbeit. Die Bundesregierung aus Union und SPD ringt um Reformen, während die Zustimmung in der Bevölkerung in Umfragen schwindet. Altbundeskanzlerin Angela Merkel ruft dazu auf, die Arbeit der Bundesregierung fair zu bewerten. Merkel sagte dem Fokus, die Regierung sei nicht tatenlos und die Herausforderungen seien mit Ukraine und Iran-Krieg groß. In der Ukraine hat das oberste Antikorruptionsgericht Untersuchungshaft gegen den früheren ukrainischen Präsidialamtschef Andrei Jermak angeordnet. Er war lange der wichtigste Mann in der Ukraine nach Präsident Volodymyr Zelensky.
3: Der wegen Geldwäschevorwürfen nun inhaftierte Andrei Jermak war bis zu seinem Rücktritt im November maßgeblich auch an den Friedensverhandlungen beteiligt und galt als zweitmächtigster Mann in Kiew. Teile der Machtelite und ranghohe Beamte stehen schon lange im Ruf, sich im Zuge des Krieges zu bereichern. Die Ukraine gilt trotz Reformen noch immer als einer der korruptesten Staaten überhaupt. Präsident Zelensky hat der Europäischen Union im Streben um eine Mitgliedschaft den Kampf gegen die Korruption zugesichert. Aus Moskau, Ulf Mauder.
1: In Berlin und Hamburg hat es am Vatertag Demonstrationen gegen sexualisierte Gewalt an Frauen gegeben. Dazu aufgerufen hatten Männerinitiativen. Eine Forderung an Männer, nicht wegschauen, wenn es im Umfeld zu sexistischem Verhalten kommt. Am Brandenburger Tor in Berlin protestierten nach Polizeiangaben 800 Menschen. Die Veranstalter sprachen von 3.500 Teilnehmenden.
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4: Tja, und mit wem starten wir in diese Stunde? Nehmen wir ihn hier. Kamrad, neue Musik jetzt von ihm. Hug Yourself. Ich bin Andreas Grunwald. Euch eine angenehme Nacht zusammen.

0: Ah, da ist sogar der wach, der eigentlich hätte bis 9 Uhr ausschlafen können. Die Toten Hosen, gerade eben gespielt mit Die Show muss weitergehen. Ja, in knapp einem Monat geht die Show dann auch weiter. Da startet nämlich die WM dieses Jahr in Kanada, Mexiko und den USA. Ja, ich weiß, das habt ihr gewusst. Es ist mal was anderes. Anders sind da übrigens auch die Anstoßzeiten. Gespielt wird ja häufig dann mitten in der Nacht. Große Public Viewings finden darum oft erst gar nicht statt. Und darum mal die Frage jetzt an euch, mit wem und wo schaut ihr denn die Spiele?
1: Ich schaue mit meinen Freunden, deswegen werden wir auch sehr viel Spaß während der WM haben.
2: Mein Bruder, meine Schwester, mein Vater, meine Mutter, vielleicht auch noch ein paar andere Familienmitglieder, wenn man grillt oder so.
3: Noch ein paar Freunde holen und sonst vielleicht Familie, wenn die mal keine Zeit haben sonst, ja.
4: Freunde, Familie, zu Hause, auch Public Viewing vielleicht.
5: So am ehesten wahrscheinlich mit Freunden und dann auch Public Viewing, je weiter man halt kommt.
2: Wenn die WM anfängt, dann muss ich auch in der Nacht manchmal einfach aufstehen, um dann die Spiele zu schauen von Deutschland. Aber das wird auf jeden Fall mir auch Spaß machen.
6: Ich treffe mich auf jeden Fall mit Freunden und dann werden wir die zusammen schauen.
0: Ja, viel Spaß. Viele Spiele, also mitten in der Nacht, die Fußball-WM in den USA, Kanada und Mexiko fühlt sich auf jeden Fall jetzt schon so ein bisschen anders an.
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Ja, und das in dieser Nacht und zwar sofort jetzt mit einem großen 2000er schnappen wir uns das Ding hier von Wheatus, Teenage Dirtbag. Ich bin Andreas Grunwald. Euch eine angenehme Nacht.

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1: Ich bin Jan-Henner Reitze. Innerhalb der Bundesregierung aus Union und SPD gibt es Streit um zentrale Reformen. Das Vertrauen in der Bevölkerung nimmt nach Umfragen immer weiter ab. Vor diesem Hintergrund kommen intern Appelle an die Parteispitzen zusammenzufinden, teils mit deutlichen Worten, zum Beispiel vom Vorsitzenden der christlich-demokratischen Arbeitnehmerschaft Dennis Radke, der im Spiegel fordert, bekommt endlich den Hintern hoch, reißt euch zusammen und konzentriert euch darauf, was wirklich wichtig ist.
2: Vertreter des konservativen Seeheimer Kreises in der SPD fordern im Spiegel, die Vernünftigen müssten jetzt lauter werden. Momentan würden die lautesten und schrillsten die Wahrnehmung der Koalition bestimmen. Und vom CDU-Arbeitnehmerflügel heißt es, Kompromisse seien nichts Schlechtes. Immerhin, die Koalition hat jetzt angekündigt, bis zur Sommerpause bei zentralen Reformthemen liefern zu wollen. Diana Kramer, Nachrichtenredaktion.
1: Beim Besuch von US-Präsident Donald Trump in China bei Präsident Xi Jinping haben beide Seiten ihr Interesse betont, den Iran-Krieg endgültig zu beenden, auch damit die Straße von Hormuz wieder geöffnet wird. Mit Blick auf Taiwan, das von China beansprucht wird, soll Xi eine Warnung vor Einmischung in Richtung Trump formuliert haben. Ein weiteres Thema, auch heute am zweiten Tag der Reise, sind die wirtschaftlichen Beziehungen. Wer am heutigen Brückentag einkaufen gehen möchte, könnte vor verschlossenen Türen stehen. Bundesweit gibt es Warnstreiks im Handel. Die Gewerkschaft Verdi will damit in den laufenden Tarifverhandlungen Druck machen und ein besseres Angebot von Arbeitgeberseite.
3: Verdi spricht sogar von vergifteten Angeboten. Die Arbeitgeber bieten bisher nur kleine Lohnerhöhungen in zwei Schritten. Verdi fordert dagegen deutlich mehr, und zwar 7% mehr Lohn, mindestens aber 225 Euro zusätzlich im Monat. Der Handelsverband hält dagegen. Er verweist auf die aktuell schwierige wirtschaftliche Lage und sieht daher kaum Spielraum. Deshalb sind heute in mehreren Städten Warnstreiks und Kundgebungen geplant, unter anderem in Hamburg, Dortmund und Stuttgart. Zoe Tassovali, Nachrichtenredaktion.
1: Zum Fußball. Die Frauen vom FC Bayern München haben das Double perfekt gemacht. Nach der Meisterschaft gewannen sie auch den DFB-Pokal. Im Finale in Köln schlug das Team den VfL Wolfsburg mit 4:0.
4: Das Wetter.
5: Geht meist trocken durch die restliche Nacht. Gewitter und Schauer, die klingen ab. Örtlich zieht mal ein bisschen Nebel durch. Dazu messen wir dann noch 4 bis 1 Grad. Jetzt in der Nacht zum Tagesstart gibt's hier und da etwas Sonne. Später neue Wolken. Gebietsweise kommen da einige Schauer runter. Das ist jetzt nicht überall der Fall. Stellenweise bleibt's auch trocken. Das bei weiter kühlen 13 Grad.
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6: Zurzeit liegen uns keine Meldungen vor. Wir wünschen allen unterwegs gute Fahrt.
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5: Ja, und gleich hier Musik mit dabei. Ich finde, bei der Band, da muss man immer ganz genau aufpassen, ob es jetzt 80er oder 90er sind. Gleich schnappen wir uns 90er von Roxette. It Must Have Been Love. Starten jetzt erstmal mit Ray und Where's My Husband?

0: Roxette, It Must Have Been Love. Guten Morgen an diesem Freitag. Ja, da haben wir wieder so einen, ne? Einen Brückentag. Ja, was für eine komische Erfindung. Also findet er hier zumindest.
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2: Hier drei Dinge, die genauso sinnlos sind wie Brückentage. Diese Papierstrohhalme an der Capri-Sonne, Sandwich-Maker und diese USB-Kaffeetassenwärmer. Ich meine, wie lange will man bitte an einem Pott Kaffee rumnuckeln? Gilt der Kaffee nicht irgendwann als stehendes Gewässer? Gibt's dann so Sprungschichten wie im See? Siedeln sich dann heimische Tier- und Pflanzenarten an? Muss man dann Brutplätze für seltene Vögel rund um die Tasse ausweisen? Ich check's nicht. Trinkt doch einfach euren Kaffee. So, worum ging's nochmal? Ach ja, Brückentage. Ja. Hier mein Antrag. Brückentage sofort zu Feiertagen erklären. Dann sind diese langen Wochenende wirklich für alle lang. Ja gut, außer für Menschen in systemrelevanten Berufen wie an der Tanke oder Türsteher oder so. Die müssen wirklich immer ran. Wusstet ihr eigentlich, dass ein Mauersegler ein Vogel ist, der bis zu 10 Monate am Stück fliegen kann? Ey, die pennen sogar beim Fliegen. Und wir machen uns Sorgen ums autonome Fahren. Und immer dran denken, der späte Wurm entgeht dem frühen Vogel.
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0: Da Ace of Base und The Sign, hatte ich das diese Nacht eigentlich schon erwähnt? Hier, WM, ne, steht wieder vor der Tür. Nur noch 4 Wochen sind's, oder? Genau. Und die Prospekte, die sind wieder voll mit neuen Fernsehern. Es ist jedes Mal das Gleiche. Die Elektrohändler, die riechen das förmlich. Vor einem großen Fußballturnier, da muss eine neue Flimmerkiste hier rein ins Wohnzimmer. Die machen richtig Kasse. Aber für was eigentlich? Also Kollege Kevin Zimmer, der bleibt bei seinem alten Fernseher.
1: Ja, guck dir mal die Preise an. Ich habe so das Gefühl, dass das jetzt keine gute Zeit ist, sich einen neuen Fernseher zu kaufen.
2: Ah. Ja, oh, weißt du das nicht?
3: Nein.
4: Es könnte da einen Zusammenhang mit der Fußball-WM geben. Ich bleib da, glaube ich, mal dran. Aber brauchen wir wirklich, um Fußball zu gucken, diesen ganzen Technik-Schnick-Schnack? Da werden Dolby Surround-Anlagen um einen herumgebaut. Ne? Am Ende klingt es immer so, als ob dich einer von der Seite anquatscht. Komm, lass das sein, ja?
3: Hab zwar keinen Ton verstanden, aber egal.
4: Und ganz ehrlich, brauchen wir wirklich diese ultra teuren Ultra-HD-Glotzen? Ja? Siehst doch eh nichts, ne? Also du hast ja während so einem Deutschland-Spiel gefühlt die ganze Familie und die halbe Nachbarschaft bei dir sitzen. Und was nutzt dir da Ultra-HD, wenn du dir, was weiß ich, 1400 mal 2000 Schlag-mich-tot-Pixel durch die fisselige Deutschland-Perücke von der Nachbarin siehst? Die es total pfiffig und lustig fand, diese besondere Größe zu kaufen, ja? Und die sitzt ausgerechnet vor dir. Ja, selbst neben dir wäre in dem Fall schlimm.
5: So viele Leute habe ich ja noch nie in mein Haus gehabt, nicht?
4: Ja. Ja, immer mehr Köpfe und Ärsche, ja, Entschuldigung, die schieben sich halt ins Bild, ja? Will noch jemand eine Frikadelle? Bernd, willst du noch ein Bier? Da hilft auch kein größerer Fernseher, nichts. Ich sag doch, kein Bier für Bernd, ja? Habe ich 1000 Mal gesagt. Jeder weiß, dass der nach dem dritten Bier nichts mehr halten kann. Steht im 5-Minuten-Takt auf und dann genau im Bild. Neuer Fernseher macht da mal gar nichts. Also ich kauf keinen. Liebe Elektromärkte, ihr könnt euch eure neuen Fernseher zu dem Preis auch in den HDMI-Anschluss schieben, ja? Jetzt gucke ich die Fußball-Weltmeisterschaft auf 50 Zoll ohne Dolby Surround oder doch beim Nachbarn. Der hat nämlich einen neuen Fernseher.
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1: Ich bin Jan-Henner Reitze. Beim Besuch von US-Präsident Donald Trump in Peking hat Chinas Staatschef Xi Jinping seine Hilfe angeboten, um eine Lösung in Sachen Iran-Krieg zu finden. So hat es zumindest Trump im US-Fernsehen gesagt.
2: In Peking gibt's viel Einigkeit, vor allem auch über freie Schifffahrt in der Straße von Hormuz. Trump versicherte im Interview auf Nachfragen, dass Xi wirklich gesagt habe, dass er gerne helfen würde bei einer Einigung im Iran-Krieg und bei der Öffnung der wichtigen Meerenge. China gilt als wichtigster Importeur von iranischem Öl und ist deswegen auch besonders an einer Öffnung der Handelsstraße interessiert. Die US-Regierung betont aber, dass man China nicht um irgendetwas gebeten habe. Allerdings habe Trump die Iran-Thematik zur Sprache gebracht. Tina Eck, USA.
1: Heute geht es bei weiteren Gesprächen unter anderem um die wirtschaftliche Zusammenarbeit. Die Bundesregierung aus Union und SPD ringt um Reformen, während die Zustimmung in der Bevölkerung in Umfragen schwindet. Altbundeskanzlerin Angela Merkel ruft dazu auf, die Arbeit der Bundesregierung fair zu bewerten. Merkel sagte dem Fokus, die Regierung sei nicht tatenlos und die Herausforderungen seien mit Ukraine und Iran-Krieg groß. In der Ukraine hat das oberste Antikorruptionsgericht Untersuchungshaft gegen den früheren ukrainischen Präsidialamtschef Andrei Jermak angeordnet. Er war lange der wichtigste Mann in der Ukraine nach Präsident Volodymyr Zelensky.
3: Der wegen Geldwäschevorwürfen nun inhaftierte Andrei Jermak war bis zu seinem Rücktritt im November maßgeblich auch an den Friedensverhandlungen beteiligt und galt als zweitmächtigster Mann in Kiew. Teile der Machtelite und ranghohe Beamte stehen schon lange im Ruf, sich im Zuge des Krieges zu bereichern. Die Ukraine gilt trotz Reformen noch immer als einer der korruptesten Staaten überhaupt. Präsident Zelensky hat der Europäischen Union im Streben um eine Mitgliedschaft den Kampf gegen die Korruption zugesichert. Aus Moskau, Ulf Mauder.
1: In Berlin und Hamburg hat es am Vatertag Demonstrationen gegen sexualisierte Gewalt an Frauen gegeben. Dazu aufgerufen hatten Männerinitiativen. Eine Forderung an Männer, nicht wegschauen, wenn es im Umfeld zu sexistischem Verhalten kommt. Am Brandenburger Tor in Berlin protestierten nach Polizeiangaben 800 Menschen. Die Veranstalter sprachen von 3.500 Teilnehmenden.
4: Das Wetter.
5: Und dann geht's aufgelockert rein in den Freitag. Zum Tagesstart macht örtlich sogar mal die Sonne mit. Später zieht sich's dann wieder zu. Nachfolgend kommt dann auch wieder Regen runter und das bei weiter frischen 11 bis 14 Grad heute.
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6: Zurzeit liegen uns keine Meldungen vor. Wir wünschen allen unterwegs gute Fahrt.
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5: Tja, und was schnappen wir uns zum Start in diese Stunde? Ich höre gerade Teddy Swims soll es sein mit Lose Control. Ja, als wenn ich was dagegen hätte, hier ist er. Ich bin Andreas Grunwald. Schönen guten Morgen zusammen. 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
0: Tja, was heute wichtig ist, das weiß Thorsten Ortmann. Schönen guten Morgen, wir starten auch direkt international.
2: Heute geht US-Präsident Trumps erste China-Reise seit 2017 zu Ende. Bei den Gesprächen in Peking mit Chinas Staatschef Xi ging es unter anderem um handelspolitische Themen sowie die Lage im Iran und in der Straße von Hormuz. Verdi hat in den laufenden Tarifverhandlungen für heute erste bundesweite Warnstreiks im Handel angekündigt. Beschäftigte aller großen Unternehmen und Unterbranchen sind aufgerufen, darunter auch Beschäftigte im Lebensmitteleinzelhandel. Heute Morgen fällt in Köln das Urteil im Prozess zwischen der Verbraucherzentrale und dem Discounter Penny. Es geht um die Frage, ob Penny als Bezugsgröße eine unverbindliche Preisempfehlung für ein Produkt angeben darf, statt des günstigsten Preises der letzten 30 Tage. In erster Instanz hatte Penny vor dem Landgericht Köln verloren. Nach der Berufung liegt der Fall nun vor dem Oberlandesgericht Köln. Und zum Sport. Heute Nachmittag startet die deutsche Mannschaft in die Eishockey-WM in der Schweiz. In der Swiss Life Arena in Zürich wartet direkt zum Auftakt ein echter Brocken. Gegner für das Team von Harald Kreis ist der aktuelle olympische Bronzemedaillengewinner Finnland.

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0: Nochmal einen schönen guten Morgen zusammen. Das hier Musik von Sascha, If You Believe. Gleich hier bei uns neue Musik von Sabrina Carpenter zusammen mit Madonna.
1: Augenblick mal.
2: Es ist nicht leicht. Gute Beziehungen brauchen Ehrlichkeit und das offene Gespräch. Das wiederum macht mich aber auch verletzlich und angreifbar. Von dieser Spannung erzählt Juila in ihrem neuen Song Darf ich.
3: 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Ich fühle mich manchmal wirklich klein. Bin 1,70 groß, doch sinke gerade bodenlos. Bin wohl abgetaucht, hab mir das so abgeschaut.
4: Für mich bedeutet der Song irgendwie total viel, weil das echt so eine Tiefe von meinem Herzen ausdrückt. Gerade in vielen Beziehungen so, ich möchte gerne ehrlich sein und ich habe öfter auch Angst davor, ehrlich zu sein, weil man ja auch nicht weiß, was passiert dadurch oder ja, dadurch macht man sich selbst verletzlich, dadurch kann man aber auch jemand anderen verletzen.
3: Da

0: Juila glaubt an Gott und auch da stellt sich ihr manchmal die Frage, wie ehrlich darf und soll ich denn Gott gegenüber sein?
1: Eigentlich ist es aber, finde ich, die schönste Frage in einer Beziehung, ob man ehrlich miteinander sein darf, weil das total viel Vertrauen ausdrückt. Und so erlebe ich das auch in meiner Gottesbeziehung. Ich weiß, Gott möchte von mir nicht so die aufpolierten, perfekten Aussagen hören, sondern er möchte mein Herz.
0: Daniel Harter von der Evangelischen Kirche für Augenblick mal.
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1: Mit Danny Hoppe. Guten Morgen. Wer heute einkaufen will, steht vielleicht vor verschlossenen Türen. Denn die Gewerkschaft Verdi hat zu ersten bundesweiten Warnstreiks im Handel aufgerufen. Betroffen sind Supermärkte, der Großhandel und die Lager. Unter anderem in Dortmund soll es heute außerdem eine große Kundgebung geben. Thorsten Adolfs aus dem News-Team hat die Einzelheiten.
2: Für die mehr als 5 Millionen Beschäftigten im Einzel-, Groß- und Versandhandel wird es ernst. In den ersten Verhandlungsrunden gab es keine Annäherung. Die Arbeitgeberverbände hatten eine 6-monatige Nullrunde vorgeschlagen und danach Erhöhungen von insgesamt 3,5% über einen Zeitraum von 2 Jahren. Verdi sagt, es reicht vorne und hinten nicht aus. Die Gewerkschaft fordert stattdessen 7% mehr Lohn bei einer Laufzeit von nur einem Jahr. Die Kosten für Mieten, Energie und Lebensmittel würden die Löhne vieler Beschäftigter fast komplett auffressen, heißt es. Das aktuelle Angebot der Arbeitgeber gleiche nicht einmal die Inflation aus. Es sei keine Hilfe. Neben mehr Geld geht es in der Tarifrunde auch um die Arbeitsbedingungen. Verdi kritisiert, dass vor allem Frauen im Handel oft in unfreiwilliger Teilzeit arbeiten müssten. Und das erhöhe das Risiko, im Alter arm zu werden, deutlich. Deshalb fordert die Gewerkschaft mehr sichere Vollzeitstellen und eine stärkere Tarifbindung der Unternehmen. Welche Betriebe heute genau bestreikt werden, ließ die Gewerkschaft offen. Weiter verhandelt werden soll für den Groß- und Außenhandel ab Montag.
1: Und jetzt weitere Meldungen im Überblick. Nach der schweren russischen Angriffswelle auf Kiew ist die Zahl der Toten inzwischen auf 21 gestiegen. Dazu gibt es Dutzende Verletzte. Mehrere Menschen würden auch noch unter Trümmern vermisst, melden die ukrainischen Behörden. Landesweit wurden demnach Dutzende Wohnhäuser beschädigt. US-Präsident Trump setzt heute seinen China-Besuch fort. Nach seinem Treffen mit Staatschef Xi gab er sich optimistisch. Dieser habe Chinas Hilfe im Iran-Krieg angeboten, sagte Trump. Man sei sich einig, dass die Straße von Hormus offen bleiben müsse. Die Fußballerinnen des FC Bayern haben erneut den DFB-Pokal gewonnen. Gegen Wolfsburg setzten sie sich mit 4:0 durch. Das Finale in Köln sahen mehr als 46.000 Zuschauer. Das ist ein neuer Rekord. Nationalspielerin Julia Quinn schwärmte nachher von einer mega geilen Kulisse. Und wir bleiben beim Fußball und schauen zur Nationalmannschaft der Männer. In knapp einer Woche gibt Bundestrainer Nagelsmann seinen Kader für die WM bekannt und die Spekulationen über ein Comeback von Manuel Neuer nehmen zu. Laut Sky Sport steht sein Name auf der 55er Kaderliste, die der DFB diese Woche an den Weltverband FIFA schicken musste. Nur Spieler, die darauf stehen, dürfen für die WM nominiert werden. Und Nagelsmann soll sich auch schon zu Gesprächen mit Neuer getroffen haben. Auch bei den Bayern soll der 40-Jährige vor einer Vertragsverlängerung stehen. Und das waren die Nachrichten mit Danny Hoppe.
3: Na, das wäre doch was, oder? Jetzt schauen wir schnell aufs Wetter. Der Radio WAF Wetter Service an dieser Stelle. 6:02 haben wir es inzwischen. 4 Grad sind es heute Morgen in Wadersloh. 5 Grad sind es in Aalen an der Alten Zeche. Dazu bekommen wir heute einen Mix aus Sonne und Wolken. Zum Abend hin steigt dann die Regenwahrscheinlichkeit. Bis zu 12 Grad sind heute drin. Blicken wir noch schnell aufs Wochenende, der 2-Tage-Trend. Morgen ähnlich wie heute bei 13 Grad. Sonntag dann mehr Wolken am Himmel und Tagestopwerte von bis zu 15 Grad.
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3: Und jetzt der schnellste Verkehrs- und Blitzer-Service für uns im Kreis Warendorf. Es gibt da draußen 2 Gulaschkanonen, auch heute am Brückentag, auf der B475 in Ennigerloh, direkt im Kreuzungsbereich zum Buddenbaum und in Sennenhorst-Osttor. Auch da wird eure Geschwindigkeit kontrolliert. Staus und Blitzer könnt ihr gerne fix melden, kostenlos 0800 4x5 345.
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3: Guten Morgen, sage ich allein an dieser Stelle. Die Kollegin hat sich den Brückentag genommen, kann ausschlafen, ist zu Hause. Mein Name ist Simon Panoff und ich bin für euch da. Guten Morgen.

0: 9:09 ist es am Freitag. Guten Morgen zusammen, wenn das Telefon klingelt und plötzlich hörst du deinen vermeintlichen Sohn weinen. Dann ist das mit Sicherheit ein ganz, ganz großer Schock für alle Mütter da draußen bei uns im Kreis Warendorf. Und genau das ist der 77-jährigen Eva Maria Wessels aus Oelde jetzt passiert.
1: Mama, Mama, bitte helf mir doch. Es tut mir so leid, dass das passiert ist und.
0: Ja, fast wärest du auf einen Schockanruf reingefallen, liebe Eva. Denn zuerst war ja eine angebliche Polizistin am Telefon.
1: Kriegen Sie jetzt keinen Schreck? Und bleiben Sie ganz ruhig, sagte zu mir. Und Ihr Sohn hatte einen schweren Autounfall. Aber es geht ihm soweit gut. Er hat die Nase gebrochen und irgendwie im Mund was kaputt. Also er könnte ganz schlecht sprechen.
0: Ja, und das ist natürlich ein Riesenschock. Und deshalb hast du deinen Sohn auch nicht direkt an der Stimme erkennen können, ne?
1: Ich bin dann so an Zittern gefangen. Mir war schlecht, das können Sie sich nicht vorstellen. Also ganz, ganz, ganz schrecklich, ne? Mir schlockerten alle Gräten.
0: Ja, das glaube ich. Am Telefon bauen die Betrüger dann ja Druck direkt auf. Sie reden von Haftrichter, es müsse eine Kaution schnell gezahlt werden. 110.000 Euro. Erst eure Tochter handelte dann überlegt, gell, Eva?
1: Die hat sofort ihr Handy genommen und bei meinem Sohn auf der Firma angerufen.
0: So, und dann konnte die Sache letztendlich geklärt werden. Selbst die Polizei sagt, es ist manchmal unglaublich schwer, so einen Schockanruf direkt zu erkennen. Bei euch waren die Betrüger nicht erfolgreich, zum Glück. Toi, toi, toi, schnell dreimal auf Holz klopfen und so. Aber du hast länger gebraucht, um das Ganze jetzt irgendwie verarbeiten zu können, ne?
1: Diese Anrufe sind so schlimm, das können Sie sich gar nicht vorstellen.
0: Ja, und vielleicht hilft genau diese Geschichte heute den Menschen im Kreis Warendorf, bei denen vielleicht auch heute am Freitag das Telefon klingelt. Bitte vorsichtig sein und mehr Infos zu diesem Thema Schockanrufe bekommt ihr auch online bei uns im Netz auf radio-waf.de. Da haben wir eine extra Unterseite für euch eingerichtet. Einen wunderschönen guten Morgen wünsche ich am Brückentag. Ich bin Simon Pannock.

0: jetzt ist es genau 17:45 am Freitag. Einen wunderschönen guten Morgen, vor allem einen wunderschönen guten Morgen, falls ihr heute frei haben solltet und dennoch jetzt schon wach seid, dann heißt es gleich, bitteschön, Radio aufdrehen, Musik genießen, Herbert Grönemeyer mit Musik nur, wenn sie laut ist. Klingt so?
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0: Was ein schöner Kulthit. Damit lässt es sich doch gleich viel leichter in diesen Freitag starten, oder? Hören wir gleich innerhalb der nächsten knapp 8 Minuten komplett ausgespielt im besten Mix hier bei uns bei Radio BRF. Jetzt gibt's erstmal eine Runde Bruno Mars am Brückentag. Guten Morgen.

0: 20 nach 6, der Freitagmorgen nach dem Feiertag hier bei uns im Kreis Warendorf, also nach dem Vatertag im schönsten Kreis der Welt. Viele von euch haben jetzt alles richtig gemacht und sich den Tag heute schön freigenommen. Ganz viel Zeit am langen Wochenende jetzt genießen und was da so geht, das weiß Alisa Klinert.
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2: Schönen guten Morgen, wir gucken nach Aalen. Da gibt's morgen Abend Musical-Highlights in der Schuhfabrik. Ihr hört Songs aus bekannten Musicals wie Mamma Mia, Das Phantom der Oper, Grease oder Moulin Rouge. Für 35 Euro taucht ihr ein in die magische Welt der Musicals. Los geht's um 19 Uhr. Rüber geht's nach Sendenhorst. Da ist morgen dann Kommunalforum von 9.30 Uhr bis 16 Uhr. Kreative Denkprozesse und praktische Anwendungen stehen da im Mittelpunkt. Ihr bekommt Einblicke in verschiedene kreative Methoden, mit denen ihr dann hoffentlich berufliche und alltägliche Herausforderungen meistern könnt. Für 44 Euro seid ihr mit dabei.
0: So, und am Sonntag, da soll das Wetter bei uns im Kreis Warendorf ja durchaus schöner werden. Wo ist da dann was los, Alisa?
2: Ja, in Stromberg zum Beispiel, da wird Nils Holgersson auf der Burgbühne aufgeführt. Für alle, die die Geschichte nicht mehr so auf dem Schirm haben, Nils Holgersson wird ja zur Strafe für seine bösen Streiche von zwei Wichteln auf Däumlingsgröße geschrumpft und reist mit den Wildgänsen quer durch Schweden und beweist in vielen Abenteuern, dass er auf seiner Reise ein besserer Mensch geworden ist. Los geht's in Stromberg um 15 Uhr. Außerdem ist am Sonntag Internationaler Museumstag. Da machen auch die Museen bei uns im Kreis mit. In Aalen öffnen zum Beispiel das Kunstmuseum oder das Heimatmuseum von 11 bis 18 Uhr kostenfrei ihre Türen. In Ostbevernbroek könnt ihr euch im Museum der historischen Waschtechnik von 14 bis 17 Uhr kostenlos umsehen. Und in Warendorf gibt's im Westpreußischen Landesmuseum um 14 Uhr eine Führung. Auch da ist der Eintritt frei.
0: Ach, das klingt spannend. Dankeschön, Alisa. Und noch mehr Veranstaltungstipps für uns hier im Kreis Warendorf gibt's jederzeit online im Netz auf radiowaf.de.
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0: 6:25 am Freitagmorgen. Ich bin Simon Panock und gleich gibt's die Radio WAF Lokalnachrichten mit dem Kollegen Alex Jakob. Ein Thema darin: Betrüger sind unterwegs bei uns im Kreis Warendorf und versuchen euch Stromtarife zu verkaufen. Was das genau auf sich hat, das alles erfahren wir gleich in knapp 5 Minuten in den Radio WAF Lokalnachrichten.
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1: So, jetzt haben wir es genau 6:30, Zeit für die Radio WAF Nachrichten mit Alex Jakob.
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3: Schönen guten Morgen. Die Gewerkschaft Verdi hat heute zu einem großen bundesweiten Warnstreik im Einzelhandel aufgerufen. Die Angebote der Arbeitgeber würden vorne und hinten nicht reichen, so die Gewerkschaft. Verdi fordert neben mehr Geld auch bessere Arbeitsbedingungen für die Beschäftigten. Nach der großen russischen Angriffswelle auf die ukrainische Hauptstadt Kiew ist die Zahl der Toten auf mindestens 21 gestiegen. Im ganzen Land sind zahlreiche Wohngebäude getroffen worden. Und jetzt die Nachrichten für den Kreis Warendorf. Geschäfte werden nicht an der Haustür gemacht. Das erklären die Stadtwerke Warendorf und weisen auf Betrugsmaschen hin. In der Vergangenheit haben sich immer wieder Kundinnen und Kunden gemeldet, die unangekündigten Besuch von angeblichen Energieberatern bekommen hätten. Das seien Betrüger, so die Stadtwerke. Sie versuchten, Daten und Vertragsabschlüsse zu ergaunern. Deshalb sollten die Menschen vorsichtig sein. Mitarbeitende der Stadtwerke kündigen sich immer vorher an. Vertragsabschlüsse an der Haustür gebe es auf keinen Fall, heißt es. Weiter. Viele Menschen kümmern sich zu Hause um pflegebedürftige Angehörige oder unterstützen ältere Nachbarn im Alltag. Damit diese Hilfe leichter und sicherer gelingt, gibt es Ende Mai einen Kurs für Nachbarschaftshelfer. Simone Rea berichtet für Radio WRF.
4: Ihr erhaltet dort praktische Tipps. Themen sind zum Beispiel die Kommunikation mit den Pflegebedürftigen, Unterstützung im Alltag und wichtige rechtliche Fragen. Wer pflegebedürftige Menschen im Alltag unterstützt, kann unter bestimmten Voraussetzungen sogar eine Aufwandsentschädigung über die Pflegekasse bekommen. Heißt es. Dafür sei allerdings ein solcher Kurs oder eine vergleichbare Qualifikation notwendig.
3: Der Kurs am 30. Mai in Beckum ist kostenlos. Anmelden können sich Angehörige, Nachbarn und alle ab 16 Jahren, die Menschen im Alltag unterstützen möchten. Mehr Infos findet ihr auf radio-waf.de. Für Fußball-Zweitligist Preußen Münster geht es nach der Saison runter in die dritte Liga. Am Sonntag steht der letzte Spieltag an. Dann wird auch Trainer Alois Schwarz zum letzten Mal für die Preußen an der Seitenlinie stehen. Für die neue Saison soll ein neuer Trainer gefunden werden für den Neustart in Liga 3. Schwarz hatte die abstiegsbedrohten Preußen Ende März übernommen, konnte bislang aber keinen Sieg einfahren. Der Abstieg konnte nicht verhindert werden. Am Sonntag ist Münster zum Saisonfinale bei der SV Elversberg zu Gast. 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
1: Danke dir, Alex. Jetzt blicken wir aufs Radio-WAF-Wetter. 5 Grad sind es in diesem Augenblick in Beelen, 5 sind es auch in Sennenhorst. Dazu haben wir heute Morgen so einen Mix aus Sonne und Wolken. Zum Abend hin steigt dann doch peu à peu die Regenwahrscheinlichkeit an. Da kann dann einiges runterkommen am späten Nachmittag, vielleicht auch erst am frühen Abend. Das alles heute bei Tagestopwerten von bis zu 12 Grad. Blicken wir noch schnell aufs Wochenende der Radio-WAF-2-Tage. Trend. Morgen ähnlich wie heute bei maximal 13 Grad. Sonntag dann mehr Wolken am Himmel und Tageshöchstwerte von bis zu 15 Grad. Radio WAF jetzt mit dem schnellsten Verkehrs- und Blitzerservice für die Region. Es wird geblitzt an diesem Freitagmorgen auf der B475 bei Ennigerloh, direkt im Kreuzungsbereich zum Bodenbaum und in Sennenhorst-Osttor. Auch da wird eure Geschwindigkeit gecheckt. Habt ihr auch noch was gesehen? Staus oder Blitzer? Dann gerne fix anrufen. Kostenlos 0800 4x5 345.
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1: Guten Morgen, sage ich an dieser Stelle. Mein Name ist Simon Panok. Kommt gut in diesen Freitag hinein, falls ihr heute nicht frei haben solltet.

0: End of the World, Miley Cyrus im besten Mix. End of the World sagt vielleicht auch manch ein Papa heute Morgen, nachdem er sich gestern ordentlich die Kante gegeben hat. Völlig egal, ob Vatertag gefeiert wurde oder nicht. Ich glaube, bei vielen Männern da draußen bei uns im Kreis gab es gestern Abend ein kühles Bierchen. Einfach zum Tag des Vaters sein. Ne? Der Kollege Atze Schröder hat sich dazu mal seine Gedanken gemacht.
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3: Ja, nee, ist klar.
4: Boah, säuft eure Perle auch so? Ey, meine Fresse, was diese Frau in sich reinschüttet. Echt wie ein Pferd oder ein Maulesel. Wo unser einer mal ein Schlückchen wagt, da fließen ganze Fässer in dieses, ja, zugegebenermaßen zauberhafte Menschenkind. Nein, nein, nein, kein Bier oder Wein. Die trinkt überhaupt keinen Alkohol. Aber Wasser! Wasser, wie ein Kamel nach einer Wüstensafari. Ja, ich weiß, ein erwachsener Mensch sollte am Tag mindestens 2 Liter Wasser trinken, aber ey, das macht doch keiner, oder? Zumindest kein Mann. Also ich habe Tage, da habe ich abends um 7 circa 4 Kaffee und eine Cola Zero getrunken. Ja, und mir geht's gut. Ja, vielleicht bin ich etwas müde, aber ich habe nicht das Gefühl, dass meinem jugendlichen Körper irgendwas fehlt. Ja, zu dem Zeitpunkt hat meine Olle aber schon um die 4 Liter Wasser intus. Vielleicht ist das ja auch der Grund, warum Männer im Durchschnitt etwas eher sterben als Frauen.
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0: Viertel vor sieben haben wir es. Guten Morgen am Brückentag, am Freitag. Hier ist Radio WAF. In Hamburg laufen mit Sicherheit an dieser Stelle jetzt schon die großen Vorbereitungen. Denn in Hamburg hat eine echte Legende am Wochenende Geburtstag. Am Sonntag wird Udo Lindenberg 80 Jahre alt. Daran möchten wir an dieser Stelle jetzt schon mal denken. Kollege Jonas Mikulacek hat mal das Archiv geöffnet.
1: Hebt den Eierlikör und trinkt auf einen der größten deutschen Musiker. Und ich mach mein Ding. Lindenberg ist Freigeist, Ikone und Grenzensprenger. Angefangen auf der Bühne der legendären Rockkneipe Onkel Pö macht er Rock für Deutschland und zwar für ganz Deutschland. Seine Musik durchdringt in den 70ern die deutschen Mauern und selbst die DDR schreit nach dem Rocker aus dem Westen.
2: Wir haben enorm viele Fans und Freunde drüben, ne? Und ich würde gern kennenlernen für die Spielen. Und das wissen die Offiziellen.
1: Für Erich Honecker gibt es Lederjacke und E-Gitarre geschenkt, doch all das ist nicht genug. Erst nach dem Mauerfall darf er mit seinem Panikorchester durch Ostdeutschland touren.
3: Entschuldigen Sie, ist das der Sonderzug nach Pankow? Ich muss mal eben dahin. Mal eben nach Ost-Berlin.
1: Er baut sich einen Fußabdruck größer als die Zeit. Mit Hut und Sonnenbrille, verewigt in Kunstwerken aus Likör und gekrönt durch seinen ersten Nummer 1-Hit im Alter von 77 Jahren, gemeinsam mit Rapper Apache 207.
4: Und wenn ich gehe, dann so wie ich gekommen bin, wie ein Komet, der zweimal einschlägt.
1: Und auch mit 80 Jahren bleiben Rückzug und Ruhestand Fremdwörter für Udo Lindenberg.
2: Ich habe mein Leben in den Dienst des Rock'n'Roll gestellt, ja. Und der hört nie auf. Und ja, da wird man nie Rentner oder sowas. Nee. Da ist man immer dran.
1: Also dann, Happy Birthday, Mr. Panikpräsident.
3: Das ist nochmal auf.
0: Wir wollen ja nicht vergessen, vorab gratulieren bringt so ein bisschen Unglück. Erst am Sonntag hat er Geburtstag. Udo Lindenberg wird 80. Gedanklich sind wir jetzt schon bei ihm und musikalisch auch. Udo und Clüso Cello.

0: Das wird ein Fest. Udo Lindenberg wird am Wochenende sage und schreibe 80 Jahre alt. So, wir blicken auf die Uhr und stellen fest, 6.51 Uhr haben wir es. Unschwer zu erkennen, heute Morgen bin ich alleine. Die Kollegin Regina Chaton hat sich freigenommen, meint, den Brückentag über kann sie mal ausschlafen. Denkt sie an dieser Stelle, denn ich denke, wir können sie jetzt mal ruhig wecken. Ne? Wir rufen jetzt einfach mal kurz bei ihr an und gucken, ob sie jetzt schon um kurz vor 7 tatsächlich wach ist. Da ist die Nummer. So. Sie wird mich lieben. Aber so sind manche Sachen. Ne? Nette Kollegen kümmern sich auch am freien Tag.
1: Dies ist die Mailbox.
0: Schnell runterziehen. So. Hat nicht geklappt. Schade.
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1: Mit Danny Hoppe. Guten Morgen. US-Präsident Trump ist gerade auf seiner China-Reise. Ein Schwerpunkt dabei ist die Wirtschaft. Trump hofft auf neue Deals mit Peking, genauso wie einige Wirtschaftsbosse, die mit Trump nach China geflogen sind. Und da ist jetzt rausgekommen, es ist viel Geld geflossen, kurz bevor er aufgebrochen ist. So steht es in einem neuen Bericht. Demnach hat er Millionen in US-Unternehmen investiert. Thorsten Adolfs aus dem News-Team, vor allem Apple hat davon profitiert.
2: Ja, Daten der US-Behörde für Regierungsethik zeigen, dass Trump bei Apple massiv aufgestockt hat. Bis zu 7,2 Millionen Dollar sind in den Konzern geflossen. Und das ist deshalb erwähnenswert, weil Apple-Chef Cook Trump nach Peking begleitet hat, um neue Aufträge von den Chinesen zu bekommen. Auch in Tech-Werte von Microsoft, Amazon, Meta und Nvidia hat der US-Präsident kurz vor der Abreise investiert. Außerdem schlug er bei Boeing zu. In Peking konnte er dem Unternehmen einen Mega-Auftrag über 300 Flugzeuge sichern.
1: Das Verhältnis beider Länder bleibt insgesamt aber angespannt. Auch mit Blick auf den Iran hat sich da schon was Neues ergeben.
2: Chinas Staatschef Xi soll den Amerikanern im Irankrieg Hilfe angeboten haben, und zwar als eine Art Vermittler zwischen beiden Seiten. Laut Trump soll der chinesische Präsident außerdem versprochen haben, keine weitere militärische Ausrüstung an den Iran zu liefern. Auch China hat ein großes wirtschaftliches Interesse daran, die Straße von Hormuz wieder frei zu bekommen. Denn durch die Blockade der Meerenge sind die Ölimporte nach China zurzeit massiv eingeschränkt.
1: Danke, Thorsten. Und jetzt weitere Meldungen im Überblick. Wer heute einkaufen will, könnte vor verschlossenen Türen stehen. Die Gewerkschaft Verdi hat zu bundesweiten Warnstreiks im Handel aufgerufen. Betroffen sind Supermärkte, der Großhandel und die Lager. Hintergrund ist der laufende Tarifstreit. Nach den schweren russischen Angriffen auf Kiew ist die Zahl der Toten auf 21 gestiegen. Dazu werden noch immer 17 Menschen unter Trümmern eines zerstörten Wohnblocks vermisst. Russland hatte Kiew und andere Städte mit hunderten Drohnen, Raketen und Marschflugkörpern attackiert. In NRW gibt es immer mehr queerfeindliche Straftaten. Im vergangenen Jahr wurden 284 solcher Taten erfasst. Das sind dreimal so viele wie noch vor 4 Jahren. Das hat das Landeskriminalamt mitgeteilt. Es geht allerdings von einem großen Dunkelfeld aus. Es ist das momentan größte Bauprojekt der Bahn bei uns in NRW, die Generalsanierung der Bahnstrecke von Köln über Wuppertal nach Hagen. Gut 5 Monate lang ist die wichtige Fern- und Regionalstrecke deshalb gesperrt. Bis zum 10. Juli werden 81 Kilometer Gleise ausgetauscht und Bahnhöfe modernisiert. Das stellt Pendler und Reisende schon jetzt vor Herausforderungen. Ab heute Abend wird es dann aber noch einmal etwas komplizierter. Dann werden nämlich auch noch die S-Bahn-Gleise, die von Düsseldorf nach Gevelsberg führen, gesperrt. 4 Wochen lang fahren auf den Strecken dann überhaupt keine Züge mehr. Danach soll aber alles besser werden, sagt die Bahn. Störungen und Verspätungen sollen sich dann deutlich reduzieren. Und das waren die Nachrichten mit Danny Hoppe.
3: Dankeschön, Danny. Jetzt das Radio WAF-Wetter um genau 7:03. Als ich in aller Frühe heute Morgen hier in Richtung Sender gestartet bin, hat mir mein Auto direkt gesagt, Achtung, Frostgefahr, nur +3 Grad da draußen. Aktuell steigen die Temperaturen doch so ein Stückchen. +5 sind es nämlich in diesem Augenblick in Beckum am Busbahnhof. +5 Grad bekommen wir auch aus Freckenhorst gemeldet. Dazu haben wir heute Morgen einen Mix aus Sonne und Wolken. Zum Abend hin steigt dann die Regenwahrscheinlichkeit. Das alles heute bei Tagestopwerten von maximal 12 Grad. Und der Radio WAF-2-Tage-Trend, der zeigt uns morgen das Wetter ähnlich wie heute bei 13 Grad. Sonntag dann deutlich mehr Wolken am Himmel, aber dann bekommen wir immerhin bis zu 15 Grad.
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3: Und jetzt der schnellste Verkehrs- und Blitzerservice für uns im Kreis Warendorf. 3 Blitzer liegen da aktuell vor. Zum einen auf der B475 Höhe Ennigerloh im Kreuzungsbereich zum Buddenbaum wird eure Geschwindigkeit kontrolliert. Dann in Sennenhorst, Osttor, und der Martin, der hat sich gerade auch gemeldet, in Aalen auf der Kapellenstraße wird ebenfalls eure Geschwindigkeit gecheckt. Dankeschön fürs fleißige Bescheidsagen, und wenn ihr auch noch was gesehen habt, einfach kurz durchrufen, kostenlos 0800 4x5 345.
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3: Mit mir, ich bin Simon Panock, wünsche einen schönen Freitag. Der Feiertag ist vorbei, da gab es keinen Geldregen hier bei uns bei Radio WAF. Das heißt, einen Tag weniger Geldregen in dieser Woche, das müssen wir natürlich so ein bisschen aufholen. 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Das ist Loi, Red Eyes. Einen schönen Freitag wünsche ich. Hallo.

0: 10 nach 7 ist es und ich habe ja keine Ahnung, wie es bei euch ausschaut, aber mein Auto sieht gerade so aus, als hätte ich einfach mal komplett den Kreis Warendorf gepflügt. Dieser Mix aus Regen, Blütenstaub und Matsch, einfach herrlich, sage ich euch. Falls euer Wagen auch dringend so ein bisschen Liebe und ein bisschen Sauberkeit benötigt, die Jugendfeuerwehr Sassenberg, die kann helfen. Und zwar am Samstag in der Zeit von 10 bis 14 Uhr gibt es dort nämlich wieder die große Autowaschaktion am Gerätehaus vom Löschzug Füchtdorf. Und Julian Pohlschmidt von der Jugendfeuerwehr Sassenberg ist am Radio WRF-Telefon. Da sind nicht nur Autos willkommen, ne?
1: Es ist jeder herzlich eingeladen, einfach vorbeizukommen mit seinem Auto, Bulli, Roller. Wir hatten aber auch schon Trecker oder andere Feuerwehren mit ihren Feuerwehrautos da. Und wir haben halt die Möglichkeit, auf dem Parkplatz hinten quasi aufzufahren und dann vorne wieder abzufahren. Und haben dann da so eine kleine Waschstraße gebaut.
0: Ja, finde ich großartig. Also völlig egal, ob Familien, Kutsche oder Traktor, ihr bekommt wirklich alles wieder sauber. Und die Jungs und Mädels haben da offenbar auch so ein richtiges System entwickelt, ne? Das habt ihr da gemeinsam gemacht.
1: Wir würden halt anfangen, mit einem Hochdruckreiniger einmal den gröbsten Dreck schon mal runterzuspülen. Danach wird mit ganz normal Schwamm und Bürste das Auto einmal richtig mit Schaum auch gewaschen. Anschließend einmal abgespült und zu guter Letzt dann abgeledert, damit das Ganze auch wieder vernünftig aussieht. Und die letzte Station wäre dann halt die, wo unsere Spendenbox steht.
0: Ja, klingt fast wie so eine Premium-Waschanlage. Da könnt ihr dann gerne einfach einen Fünfer oder einen Zehner oder was ihr wollt reinschmeißen. Das Geld landet nicht irgendwo, sondern direkt bei der Jugendfeuerwehr. Ist also durchaus für den guten Zweck. Also, jetzt bitte schön schon mal vormerken, morgen Auto waschen und zwar in Füchtdorf am Gerätehaus der Jugendfeuerwehr. Dort werdet ihr dann ein sauberes Auto für eine kleine Spende entgegennehmen können. Gehört habt das hier bei mir. Ich bin Simon Panok. Hier ist die Radio WRF Morning Show.

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Es regnet, Mann. Na, zum Glück nicht. Heute Morgen bei uns im Kreis Warendorf. Wenn ich gerade so aus dem Fenster blicke, stelle ich fest, es ist trocken. Es bleibt jetzt auch größtenteils trocken. Aber so richtig frühlingshaft war es in den letzten Tagen ganz und gar nicht. Und auch in den nächsten Tagen ist es dann eher so la la la. Deswegen kümmern wir uns hier in eurem Lieblingsradio heute Morgen darum, dass es zumindest frühlingshaften und sommerlichen Sound im Radio geben wird. Unter anderem gleich noch mit Underdogged Project Summer Jam. Klingt so. Hören wir in wenigen Minuten komplett ausgespielt hier bei uns in der Radio WAF Morning Show. Und auch sie hier sorgt jetzt für frühlingshaftes Feeling. Anastasia. Ich bin Simon Panok, 18 Minuten nach 7. Guten Morgen.

0: Uhr und 21 Minuten am Freitag am Brückentag. Und morgen Abend ist es endlich soweit. Sagen mit Sicherheit ganz viele ESC-Fans hier bei uns im Kreis Warendorf. Morgen großes ESC-Finale dieses Jahr in Wien. Gestern Abend lief das zweite und somit letzte Halbfinale. Und da waren schon komische Songs mit am Start. Allein dieser Beitrag hier aus Griechenland hat mich dann, ich würde mal sagen, ein wenig geschockt. Bum, bum, bum. In einer Tour. Dagegen gibt's dann ja unsere deutsche Kandidatin Sarah Engels, die doch sehr gemütlich klingt. Mit ihrem Fire-Song. Und Sarah Engels gibt wirklich alles, damit sie morgen das Ding für uns, für Deutschland gewinnt. Das hat unser ESC-Reporter Dominik Becker herausgefunden.
1: Hallo aus Wien, hallo vom ESC und sowas, ja, das nennt man dann wohl Abriss bei einem Fan-Event im Euro-Fanhaus.
2: Es kommen so viele Menschen extra für mich hierher. Es ist ein sehr beseelendes Gefühl und ich bin sehr, sehr dankbar, dass so viele Menschen hinter mir stehen. Es ist genau das, was ich erreichen wollte und es gibt mir unfassbar viel Kraft und Energie für Samstag.
1: Eine besondere Stimmung, auch weil es so den einen oder anderen Musikausflug gab.

0: Die Laune ist richtig gut und ihre Fans, ja, die sind sich einig, der Samstag, der kann kommen. Das große Finale in der Wiener Stadthalle und Sarah, ja, die hat richtig Bock.
1: Ich freue mich wahnsinnig und ich bin wirklich, Leute, ich bin richtig on fire, ich sag's euch.
2: Tja, die Party läuft schon. Und unsere Daumen hier im Kreis Warendorf sind auf jeden Fall gedrückt. Sarah Engels möchte den ESC für Deutschland gewinnen. Morgen Abend ist es soweit. Wir drücken die Daumen.

0: Jetzt ist es 7.25 Uhr. Ein Thema heute Morgen hier bei uns bei Radio WAF sind Betrügereien am Telefon. Wir sprechen über Schockanrufe. Aber Alex Jakob aus unserer Nachrichtenredaktion, das sind ja leider nicht die einzigen Betrügereien, die es hier bei uns im Kreis Warendorf gibt, ne?
1: Ja, ganz genau, Simon. Denn die Stadtwerke Warendorf warnen aktuell vor Betrügern und zwar direkt an der Haustür. Was da genau los ist und wie ihr euch schützen könnt, das ist Thema gleich um halb bei uns in den Nachrichten.
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0: Der Freitagmorgen bei uns im Kreis Warendorf. 7:30 ist es. Zeit für die Nachrichten jetzt mit Alex Jakob.
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2: Schönen guten Morgen. US-Präsident Trump ist aktuell weiterhin in China unterwegs. Begleitet wird er von zahlreichen Unternehmensbossen. Thema ist vor allem auch noch die Wirtschaft. In einem neuen Bericht heißt es, dass Präsident Trump vor der Abreise massiv in amerikanische Unternehmen investiert hat. Die Gewerkschaft Verdi hat heute zu einem großen bundesweiten Warnstreik im Einzelhandel aufgerufen. Die Angebote der Arbeitgeber würden vorne und hinten nicht reichen, heißt es. Die Gewerkschaft fordert neben mehr Geld auch bessere Arbeitsbedingungen. Und jetzt die Nachrichten für den Kreis Warendorf. Die Stadtwerke Warendorf warnen aktuell vor Betrügern an der Haustür. Immer wieder geben sich Unbekannte als angebliche Energieberater oder Mitarbeitende der Stadtwerke aus. Ziel ist offenbar, neue Energielieferverträge abzuschließen. Simone Rea aus der Redaktion hat mehr Infos.
3: Nach Angaben der Stadtwerke haben sich zuletzt mehrere verunsicherte Kunden gemeldet. Die unbekannten Personen klingeln an Haustüren und versuchen, persönliche Daten oder Vertragsabschlüsse zu bekommen. Die Stadtwerke Warendorf betonen, und deshalb, es gibt keine Haustürgeschäfte und auch keine unangekündigten Besuche ohne Termin. Kunden sollen keine Zählernummern oder persönliche Daten herausgeben und im Zweifel direkt bei den Stadtwerken nachfragen.
2: Wer bereits einen Vertrag abgeschlossen hat, kann diesen meist innerhalb von 14 Tagen widerrufen, sagen die Stadtwerke Warendorf. Die Stadtwerke raten generell zu besonderer Vorsicht bei unangekündigten Besuchen an der Haustür. Die Pflege von Angehörigen oder Nachbarn kann schwierig sein. Da setzt ein Kurs für Helferinnen und Helfer in Beckum an. Mit dem Angebot will die Stadt Menschen helfen, die anderen unter die Arme greifen. Im Kurs für die Nachbarschaftshilfe geht es unter anderem um rechtliche Fragen, Kommunikation mit den Pflegebedürftigen oder um die Unterstützung im Alltag allgemein. Mehr Infos zur Anmeldung findet ihr auf radio-waf.de. Der Kurs ist kostenlos und findet am 30. Mai in Beckum statt. In mehreren Städten im Kreis Warendorf hängen aktuell Regenbogenfahnen oder auch die erweiterten Progress Pride Flaggen an den Rathäusern. Hintergrund ist der internationale Tag gegen Homo-, Bi-, Inter- und Transfeindlichkeit am Sonntag. Damit wollen zum Beispiel die Stadtverwaltungen Aalen und Beckum ein Zeichen für Vielfalt und Toleranz setzen. Der Aktionstag ist ins Leben gerufen worden, weil queer lebende Menschen immer noch an vielen Stellen der Welt diskriminiert werden. 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
0: Danke dir, Alex. Jetzt das Radio-WAF-Wetter. Die Sonne scheint inzwischen nahezu wirklich überall bei uns im Kreis. Richtig schön wird es heute. 5 Grad sind es in diesem Augenblick in Dolberg. 6 Grad sind es in Warendorf am Kreishaus. So ein Mix aus Sonne und Wolken bekommen wir den ganzen Tag über. Zum Abend hin steigt dann die Regenwahrscheinlichkeit. Dann können auch mal ein paar Tropfen Regen mit dabei sein. Das alles geschüttelt und gerührt heute bei maximal 12 Grad. Blicken wir schnell aufs Wochenende. Der Radio-WAF-2-Tage-Trend. Morgen wettertechnisch ähnlich wie heute. Also auch Sonne und Wolken im Wechsel bei maximal 13 Grad dann. Am Sonntag werden wir deutlich mehr Wolken am Himmel vorfinden und dazu dann Höchstwerte von 15 Grad. 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Geblitzt wird in Aalen auf der Kapellenstraße, in Sennenhorst-Osttor und auf der B475 Höhe Ennigerloh im Kreuzungsbereich zum Buddenbaum. Staus und Blitzer könnt ihr gerne fix melden, kostenlos 0800 4x5345.
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0: Guten Morgen, sage ich an dieser Stelle. Mein Name ist Simon Panock und gleich starten wir gemeinsam die erste Runde Geldregen für den heutigen Freitag. Heute soll ja besonders viel drin sein. Hab ich gehört. Aus dem landesweiten Geldregenstudio in einer der ersten drei Runden mindestens 10.000 Euro.

0: 7.42 Uhr am Freitag zwischen den freien Tagen. Und da heißt es, der frühe Vogel fängt den Wurm.
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0: Also das bedeutet letztendlich, während alle anderen hier bei uns im Kreis Warendorf noch schlafen, könnt ihr mit etwas Glück das ganz, ganz große Geld gewinnen. Das geht jetzt bei Thomas Wagner im landesweiten Geldregenstudio. Lieber Thomas, lass uns die erste Spielrunde des Tages starten.
2: Guten Morgen von mir und wach ist auch schon Bianca. Hallo.
3: Hallo.
2: So, und eine schöne Idee hast du auch schon, was du mit einem möglichen Gewinn machen möchtest, weil ihr fahrt ja nächste Woche über Pfingsten nach Texel.
3: Also wir sind eine Patchwork-Familie und wir fahren mit allen Kindern. Das heißt, mein Lebensgefährte hat zwei Kinder, ich habe zwei Kinder, alle eigentlich auch schon sehr groß. Aber trotzdem fahren wir als Patchwork-Familie nach Texel und ich würde das Geld nutzen, um meiner Patchwork-Familie einen schönen Urlaub zu schenken.
2: Ja, wie schön, dass ihr noch sowas zusammen macht. Vor allem, wenn du sagst, die Kinder sind teilweise schon groß. Ist ja super, dass das dann so klappt und die noch Lust darauf haben, ne?
3: Ja, doch, das ist es. Wir verstehen uns alle ganz gut. Da haben wir, also ich und mein Lebensgefährte, Glück, dass die Kinder sich auch untereinander gut verstehen. Und
2: wunderbar.
3: Ich denke mal, das wird ein schönes Geschenk dann.
2: Ja, sehr schön. Genau, dann gucken wir mal, was hier am Ende bei rumkommt. Hier kommt dein Geldregen.
1: 250 Euro.
3: Weiter.
1: 500 Euro.
3: Stopp.
2: Okay, dann gibt's für die Reise 500 Euro von uns dazu.
3: Ja, vielen Dank, ich freue mich.
2: Herzlichen Glückwunsch.
3: Ich freue mich.
2: Alles klar.
3: Ich danke euch.
2: So, und wenn ihr doch auch gerade schon wach seid und ich sag mal telefonierbereit, dann macht doch hier auch mit. Wir haben ja heute früh auch noch unser Versprechen. 10.000 Euro in einer der ersten drei Runden. Die sind ja auf jeden Fall noch da. Jetzt in dieser oder in der nächsten Runde.
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0: Guten Morgen zusammen, hier ist Radio WAF um genau 7.47 Uhr, wenn das Telefon klingelt und plötzlich hörst du als Mutter deinen Sohn weinen, also deinen vermeintlichen Sohn, dann ist das mit Sicherheit ein riesengroßer Schock. Genau das ist jetzt der 77-jährigen Eva-Maria Wessels aus Oelde passiert.
1: Mama, Mama, bitte helf mir doch, es tut mir so leid, dass das passiert ist und.
0: Ja, fast wärest du auf einen Schockanruf reingefallen, liebe Eva, denn zuerst war ja eine angebliche Polizistin am Telefon.
1: Kriegen Sie jetzt keinen Schreck und bleiben Sie ganz ruhig, sagte zu mir. Und Ihr Sohn hatte einen schweren Autounfall. Aber es geht ihm soweit gut. Er hat die Nase gebrochen und irgendwie im Mund was kaputt. Also er könnte ganz schlecht sprechen.
0: Ja, und das ist natürlich ein Riesenschock. Und deshalb hast du deinen Sohn auch nicht direkt an der Stimme erkennen können, ne?
1: Ich bin dann so am Zittern gefangen. Mir war schlecht, das können Sie sich nicht vorstellen. Also ganz, ganz, ganz schrecklich, ne? Mir schlockerten alle Gräten.
0: Ja, das glaube ich. Am Telefon bauen die Betrüger dann ja Druck direkt auf. Sie reden von Haftrichter, es müsse eine Kaution schnell gezahlt werden. 110.000 Euro. Erst eure Tochter handelte dann überlegt, gell, Eva?
1: Die hat sofort ihr Handy genommen und bei meinem Sohn auf der Firma angerufen.
0: So, und dann konnte die Sache letztendlich geklärt werden. Selbst die Polizei sagt, es ist manchmal unglaublich schwer, so einen Schockanruf direkt zu erkennen. Bei euch waren die Betrüger nicht erfolgreich. Zum Glück, toi, toi, toi, schnell dreimal auf Holz klopfen und so. Aber du hast länger gebraucht, um das Ganze jetzt irgendwie verarbeiten zu können, ne?
1: Diese Anrufe sind so schlimm, das können Sie sich gar nicht vorstellen.
0: Ja, und vielleicht hilft genau diese Geschichte heute den Menschen im Kreis Warendorf, bei denen vielleicht auch heute am Freitag das Telefon klingelt. Bitte vorsichtig sein und mehr Infos zu diesem Thema Schockanrufe bekommt ihr auch online bei uns im Netz auf radio-waf.de. Da haben wir eine extra Unterseite für euch eingerichtet. Einen wunderschönen guten Morgen wünsche ich am Brückentag. Ich bin Simon Pollock.

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1: Es wird wieder wechselhaft heute. Der Tag startet mit einem Mix aus Sonne und Wolken und meistens ist es auch noch trocken. Vor allem ab dem Mittag sind dann aber auch wieder Schauer möglich. Die Höchstwerte liegen bei 11 Grad in Solingen und 12 Grad in Lattbergen. Und das waren die Nachrichten mit Danny Hoppe.
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2: Ganz offenbar haben wir gerade ein paar technische Probleme bei uns in der Nachrichtenredaktion. Wir machen einfach weiter mit dem Radio WAF Verkehrsservice an dieser Stelle. Wobei, ja, Wetter gab's ja gerade schon. Ich kann nur kurz hinzufügen, morgen das Wetter wird ähnlich wie heute bei 13 Grad. Sonntag dann mehr Wolken und Tagestopwerte von bis zu 15.
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2: Jetzt aber der schnellste Verkehrs- und Blitzerservice für uns im Kreis Warendorf. Es wird geblitzt auf der B475 bei Ennigerloh, dort im Kreuzungsbereich zum Bodenbaum. Und in Sennhorst, Höhe Osttor, wird kontrolliert, genauso wie in Aalen auf der Kapellenstraße. Staus und Blitzer könnt ihr jederzeit uns melden, kostenlos 0800 4x5 345.
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2: Am Tag zwischen den freien Tagen. Das hier ist der Brückentag. Ich halte die Stellung. Mein Name ist Simon Panok. Hallo.

0: 9 Minuten nach 8 am Freitag. Hier ist Radio WHF und mal Hand aufs Herz. Wann habt ihr euer Auto zuletzt gewaschen? Also so richtig gewaschen. Ich möchte mich eigentlich an dieser Stelle gar nicht dazu äußern, aber meins sieht schon wieder aus, als hätte ich die letzten 3 Wochen jeden Tag von 8 bis 8 Uhr abends eine ordentliche Offroad-Tour gestartet. Also es sieht einfach richtig dreckig aus bei diesem Wetter. Mit Pollenstaub, mit Matsch, mit ach weiß Gott nicht alles, ja. Zum Glück gibt es am Samstag Rettung und zwar von der Jugendfeuerwehr Sassenberg. Die macht wieder ihre große Autowaschaktion am Gerätehaus vom Löschzug Füchtdorf. Und da könnt ihr wirklich mit alles, was Rollen hat, hinkommt. Also mit dem Auto, mit dem Roller, mit dem Traktor einfach hinfahren und sauber machen lassen. Da gibt es ein echtes Wellnessprogramm fürs Gefährt. Erst mit Hochdruckreiniger und dann ganz zärtlich mit Schwamm. Das Ganze gegen eine Spende. Julian Pohlschmidt von der Jugendfeuerwehr Sassenberg. Wie hoch sollte denn so eine Spende sein? Man möchte ja weder zu viel noch zu wenig geben.
1: Also wir nehmen keine feste Summe. Jeder kann und darf das geben, was er möchte. Im Schnitt geben die Leute so zwischen 5 und 10 Euro. Wir haben aber von dem zusammengekratzten Kleingeld in Höhe von 65 Cent bis hoch zu 50 Euro tatsächlich schon alles gehabt in den letzten Jahren.
0: Ja, heißt also, ich glaube 10 Euro ist eine gute Richtzahl, um dort dein Auto dann waschen zu lassen. Was macht ihr dann mit der Kohle?
1: Das eingenommene Geld geht in unsere Jugendfeuerwehrkasse und wird dann genutzt, wenn wir mal zusammen grillen, essen, Getränke kaufen wollen, aber auch für Aktionen. Letztes Jahr sind wir davon zum Beispiel in den Moviepark gefahren und haben uns da einen schönen Tag gemacht. Und damit die Kinder das dann halt nicht selber bezahlen müssen und wir alle mitnehmen können, ist das halt eine super Sache, wenn wir das Geld aus der Kasse nehmen dürfen.
0: Ja, finde ich großartig. Also am Samstag zwischen 10 und 14 Uhr einfach mal bei der Feuerwehr in Füchtdorf vorbeifahren, Auto sauber machen lassen, Zehner da lassen und das noch für den guten Zweck. Gehört habt das hier bei uns in der Radio WHF Morning Show. Ich bin Simon Panock. Einen schönen guten Morgen. Ich bin

Frieda Gold, wovon sollen wir träumen? 7:45 haben wir inzwischen. Gleich gibt es sommerlichen Sound, jetzt passend zum Sonnenschein bei uns im Kreis Warendorf. Alle Farm und Baby Goodbye, gleich in den nächsten, ich würde mal sagen, innerhalb der nächsten 10 Minuten kriege ich das in die Playlist gezogen. Ich bin Simon Panock, guten Morgen.

0: 20 nach 8 ist es inzwischen. Einen schönen guten Morgen am Freitagmorgen, am Freitag nach dem Vatertag bei uns im Kreis Warendorf. Für viele steht ein langes Wochenende an, beziehungsweise man ist schon mittendrin. Und was da so ansteht, das checken wir jetzt mit Alisa Klinert.
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2: Schönen guten Morgen, wir gucken nach Aalen. Da gibt's morgen Abend Musical-Highlights in der Schuhfabrik. Ihr hört Songs aus bekannten Musicals wie Mamma Mia, Das Phantom der Oper, Grease oder Moulin Rouge. Für 35 Euro taucht ihr ein in die magische Welt der Musicals. Los geht's um 19 Uhr. Rüber geht's nach Sendenhorst. Da ist morgen dann Kommunalforum von 9.30 Uhr bis 16 Uhr. Kreative Denkprozesse und praktische Anwendungen stehen da im Mittelpunkt. Ihr bekommt Einblicke in verschiedene kreative Methoden, mit denen ihr dann hoffentlich berufliche und alltägliche Herausforderungen meistern könnt. Für 44 Euro seid ihr mit dabei.
0: So, und am Sonntag, da soll das Wetter bei uns im Kreis Warendorf ja durchaus schöner werden. Wo ist da dann was los, Alisa?
2: Ja, in Stromberg zum Beispiel, da wird Nils Holgersson auf der Burgbühne aufgeführt. Für alle, die die Geschichte nicht mehr so auf dem Schirm haben, Nils Holgersson wird ja zur Strafe für seine bösen Streiche von zwei Wichteln auf Däumlingsgröße geschrumpft und reist mit den Wildgänsen quer durch Schweden und beweist in vielen Abenteuern, dass er auf seiner Reise ein besserer Mensch geworden ist. Los geht's in Stromberg um 15 Uhr. Außerdem ist am Sonntag Internationaler Museumstag. Da machen auch die Museen bei uns im Kreis mit. In Aalen öffnen zum Beispiel das Kunstmuseum oder das Heimatmuseum von 11 bis 18 Uhr kostenfrei ihre Türen. In Ostbevernbroek könnt ihr euch im Museum der historischen Waschtechnik von 14 bis 17 Uhr kostenlos umsehen. Und in Warendorf gibt's im Westpreußischen Landesmuseum um 14 Uhr eine Führung. Auch da ist der Eintritt frei.
0: Ach, das klingt spannend. Dankeschön, Alisa. Und noch mehr Veranstaltungstipps für uns hier im Kreis Warendorf gibt's jederzeit online im Netz auf radiowaf.de.
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0: Seele Farm und Baby Goodbye im besten Mix. 8.23 Uhr haben wir es. Guten Morgen.
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0: Guten Morgen am Brückentag. Hier ist Radio WAF um 8:30. Zeit für die Radio WAF Nachrichten. Jetzt mit Alex Jakob.
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2: Schönen guten Morgen. Im Einzelhandel gibt es heute Warnstreiks in ganz Deutschland. Die Gewerkschaft Verdi will damit den Druck in den Tarifverhandlungen mit den Arbeitgebern erhöhen. Wie groß die Auswirkungen sein werden, ist noch unklar. Nach der großen russischen Angriffswelle auf die ukrainische Hauptstadt Kiew ist die Zahl der Toten auf mindestens 21 gestiegen. Im ganzen Land sind zahlreiche Wohngebäude getroffen worden. Und jetzt die Nachrichten für den Kreis Warendorf. Geschäfte werden nicht an der Haustür gemacht. Das erklären die Stadtwerke Warendorf und weisen auf Betrugsmaschen hin. In der Vergangenheit haben sich immer wieder Kundinnen und Kunden gemeldet, die unangekündigten Besuch von angeblichen Energieberatern bekommen hätten. Das seien Betrüger, so die Stadtwerke. Sie versuchten, Daten und Vertragsabschlüsse zu ergaunern. Deshalb sollten die Menschen vorsichtig sein. Mitarbeitende der Stadtwerke kündigen sich immer vorher an. Vertragsabschlüsse an der Haustür gebe es auf keinen Fall, heißt das weiter. Viele Menschen kümmern sich zu Hause um pflegebedürftige Angehörige oder unterstützen ältere Nachbarn im Alltag. Damit diese Hilfe leichter und sicherer gelingt, gibt es Ende Mai einen Kurs für Nachbarschaftshelfer. Simone Rehr berichtet für Radio WRF.
3: Ihr erhaltet dort praktische Tipps. Themen sind zum Beispiel die Kommunikation mit den Pflegebedürftigen, Unterstützung im Alltag und wichtige rechtliche Fragen. Wer pflegebedürftige Menschen im Alltag unterstützt, kann unter bestimmten Voraussetzungen sogar eine Aufwandsentschädigung über die Pflegekasse bekommen. Heißt es, dafür sei allerdings ein solcher Kurs oder eine vergleichbare Qualifikation notwendig.
2: Der Kurs am 30. Mai in Beckum ist kostenlos. Anmelden können sich Angehörige, Nachbarn und alle ab 16 Jahren, die Menschen im Alltag unterstützen möchten. Mehr Infos findet ihr auf radio-waf.de. Am Sonntag steht für Preußen Münster der letzte Auftritt in der zweiten Fußball-Bundesliga an. Das Auswärtsspiel bei der SV Elversberg wird auch das letzte Spiel von Alois Schwarz als Preußentrainer. Er und der Verein sind sich einig, dass es im Sommer auf der Position einen Neuanfang brauche. Schwarz war Ende März gekommen, konnte die Preußen aber nicht mehr vom Abstieg retten. Insgesamt gab es keinen einzigen Sieg. Für Preußen Münster geht es dann in der kommenden Saison in der dritten Liga weiter. 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
0: Danke dir, Alex. Und jetzt das Radio-WAF-Wetter um genau 8:32. Richtig schön ist es in diesem Augenblick. Da draußen bei uns im schönsten Kreis der Welt. Die Sonne scheint, dazu gibt es 7 Grad in Ennigerloh. 7 sind es in diesem Augenblick auch in Telgte. Wir haben und bekommen vor allem den ganzen Tag über heute so einen schönen Mix aus Sonne und Wolken. Zum Abend hin steigt dann allerdings die Regenwahrscheinlichkeit. Das alles heute bei Tagestopwerten von 12 Grad und der Radio WAF2-Tagetrend lässt uns aufs Wochenende blicken. Morgen ähnlich wie heute, heißt also auch wieder Sonne und Wolkenwechsel bei dann maximal 13 Grad. Am Sonntag werden wir mehr Wolken am Himmel vorfinden und dazu maximal 15 Grad bekommen. Radio WAF jetzt mit dem schnellsten Verkehrs- und Blitzerservice für die Region. Es wird geblitzt in Aalen auf der Kapellenstraße, in Sennenhorst-Osttor und auf der B475 Höhe Ennigerloh. Dort nämlich im Kreuzungsbereich zum Buddenbaum. Dankeschön Martin, Metin und Sarah fürs Melden. Und wenn ihr auch noch was gesehen habt, Staus oder Blitzer, dann einfach kurz durchrufen, kostenlos. 0800 4x5 345.
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0: Heute nochmal fleißig durchhalten, zumindest dann, wenn ihr den Brückentag nicht genommen haben solltet. Wir sind bei euch, also vor allem ich bin bei euch, in Person Simon Pannock und dann rein ins Wochenende. Einen wunderschönen guten Morgen.

0: Michael Schulte und Waterfall im besten Mix.
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0: Da wollen wir keine Zeit verlieren, denn heute am Brückentag ist richtig viel Geld drin bei uns im Geldregen. Rein geht's in die nächste Runde bei Thomas Wagner im landesweiten Geldregenstudio. Einen schönen guten Morgen.
2: Ja, Melanie ist jetzt dran bei mir und die nächste Spielkandidatin auch, wie viele heute, schön brav auf der Arbeit, ne?
3: Ja, genau. Morgen.
2: Guten Morgen. Ihr müsst auch am Brückentag also ran bei euch im Labor da.
3: Ja, der Chef ist immer über Vatertag weg und dementsprechend halten wir hier die Stellung.
2: Ja, aber dann ist es doch, wenn der Chef nicht da ist, tanzen die Mäuse auf den Tischen dann, ne? So, dann ist es doch wahrscheinlich auch ein bisschen was ruhiger und vielleicht auch, weiß ich nicht, angenehmer, lustiger oder wie ist es bei euch gerade?
3: Lustig, ja.
2: Lustig, sehr gut, ja. Und dann kann man sich auch mal die Zeit nehmen, hier mit dem Geldregen zu telefonieren, ne?
3: Ja, genau.
2: Alles klar. Melanie, dann schicke ich dich direkt rein und wünsche viel Erfolg.
3: Vielen Dank.
1: 200 Euro.
3: Weiter.
1: 430 Euro.
3: Stopp.
2: Hört der Chef denn eigentlich Radio?
3: Ja.
2: Dann kannst du ihn ja mal grüßen jetzt.
3: Hallo mein Chef, ich habe 430 Euro beim Geldregen gewonnen. Ich war auf Malle.
2: Ja. Ach, Malle auch noch, sehr gut. Ja.
3: Ja, genau.
2: Wenn der wieder da ist, musst du aber einen ausgeben, ne?
3: Werde ich machen. Vielen Dank.
2: Ja, und genauso locker und befreit könnt ihr das doch jetzt auch machen hier. 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Also versucht euch hier zu bewerben.
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1: Metallica im besten Mix bei uns bei Radio VIF um 8:44 am inzwischen sonnig schönen Freitagmorgen. Ich bin Simon Panock. Einen schönen guten Morgen wünsche ich.

0: Guten Morgen, Kreis Warendorf. In den letzten Tagen war es ja recht feucht und nass da draußen. Ich kenne einen Ort, da ist es trocken. Alisa Klinert kennt den auch.
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2: Und wenn ihr dachtet, Schafe zählen macht müde, dann müsst ihr euch unbedingt Glenkill, ein Schafskrimi, im Kino anschauen. Es geht um Schäfer George, gespielt von Hugh Jackman, der seinen geliebten Schafen jeden Abend Krimis vorliest und einfach annimmt, dass sie kein Wort davon verstehen. Doch als dann ein mysteriöser Vorfall das friedliche Leben auf der Farm durchbricht, wird den Schafen bewusst, dass sie jetzt selbst dran sind und die Ermittlungen übernehmen müssen. Also folgen sie der Spur der Beweise, machen menschliche Verdächtige ausfindig und beweisen, dass auch Schafe brillant darin sein können, Verbrechen aufzuklären. Das klingt total verrückt, ist es auch.
3: Wenn es ein Geheimnis für mein Glück im Leben gibt, dann ist es, mich um die freundlichsten Wesen dieser Erde zu kümmern. Schafe. Ich stelle euch mal meine Herde vor. Ich füttere sie gut, ich pflege sie gut und ich lese ihnen jeden Tag was vor. Spannende Krimis. Ich weiß, wer der Mörder war. Ich bilde mir gern ein, dass sie alles verstehen, aber sie sind ja nur Schafe.
4: Oh, warum hört er gerade da auf? Genau woraus kommt, wer der Mörder ist.
5: Wir haben George auf der Wiese gefunden und er bewegt sich nicht.
4: Was?
6: Lilly, was machen wir jetzt?
5: Unser Schäfer wurde ermordet. Und wir werden das Verbrechen aufklären. Der Polizist ist ein Totalausfall. Wir müssen ihm helfen.
7: Traut ihr euch, eure Wiese zu verlassen?
8: Wir haben keine Angst.
5: Was ist das?
8: Ich glaube, eine Straße.
5: Aus was besteht die?
8: Nicht aus Gras, das ist mir sicher.
7: Kommt ihr endlich?
8: Für George?
5: Für George.
9: Wachtmeister Derek, ich bin George Hardys Anwältin. Es gibt ein Testament.
10: Der Mann hatte ja nichts.
9: Nun ja, es gibt 30 Millionen Dollar. Und schon haben wir das Motiv.
2: Klassischer Krimi gemischt mit trockenem Humor und ganz viel britischem Charme. Perfekt für euch, wenn ihr mal Lust auf was ganz anderes im Kino habt. Glenkill, ein Schafskrimi, läuft heute um 16.25 Uhr, 18.45 Uhr und auch um 21.05 Uhr im Cinema Aalen. Und wenn ihr geht, ganz viel Spaß im Kino.
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1: Mit Danny Hoppe, guten Morgen. Wochenlang hatte das Schicksal von Buckelwal Timi die Menschen in Deutschland beschäftigt. Vor rund 2 Wochen wurde er dann in der Nordsee ausgesetzt. Seitdem gab es keine Daten mehr, wo er sich aufhalten könnte. Vor der dänischen Insel Anholt ist jetzt allerdings ein toter Buckelwal entdeckt worden. Das Tier sei zwischen 12 und 15 Meter lang, heißt es von den Behörden dort. Thorsten Adolfs aus dem News-Team, wie geht's vor Ort jetzt weiter?
2: Also die dänische Umweltbehörde sagt, es gibt keine Pläne, das tote Tier zu bergen. Das wäre sowieso erst ein Thema, falls der Wal durch die Strömung näher an den Strand treiben sollte. Es soll aber auf jeden Fall, wenn das Wasser niedriger wird, eine Gewebeprobe entnommen werden, um mehr über den Wal zu erfahren. Die Insel liegt übrigens mitten im Kattegat. Das ist das Gewässer zwischen Dänemark und Schweden und nur einmal am Tag fährt eine Fähre dorthin.
1: Jetzt fragen sich natürlich viele, ob es sich bei dem Wal um Timi handelt. Weiß man da schon was?
2: Auch das kann noch nicht sicher gesagt werden. Experten wollen sich jetzt Fotos der Schwanzflosse des Tieres anschauen und herausfinden, ob es bestimmte Narbenmuster auf der Haut des Tieres gibt, die darauf hindeuten, dass es sich um den Wal aus der Ostsee handeln könnte. Die Überlebenschance des Tieres, das Anfang des Monats mit einem Lastkahn in die Nordsee gebracht wurde, waren von Anfang an als sehr gering eingestuft worden. Die private Initiative, die den Transport finanziert hatte, konnte bis jetzt auch keine aktuellen GPS-Daten liefern, weil der Sender nicht funktioniert. Wahrscheinlich wird es aber bald Gewissheit geben, ob dieses dramatische Kapitel der Walrettung jetzt endgültig geschlossen werden kann.
1: Danke, Thorsten. Und jetzt weitere Meldungen im Überblick. US-Präsident Trump hat seinen China-Besuch fortgesetzt. Mit Staatschef Xi will er unter anderem erneut über die Wirtschaft und den Iran-Krieg sprechen. Aus dem Außenministerium in Peking hieß es am Morgen, man brauche eine dauerhafte Waffenruhe. Außerdem müssten die Schifffahrtswege so schnell wie möglich wieder geöffnet werden. In Hagen mussten in der Nacht in einem Mehrfamilienhaus rund 40 Menschen in Sicherheit gebracht werden. Im Dachgeschoss des Hauses war eine Gaskartusche explodiert. Das hat die Polizei bestätigt. Verletzt wurde demnach aber niemand. Manuel Neuer hängt offenbar noch ein Jahr dran. Laut Bild hat der 40-Jährige seinen auslaufenden Vertrag bei den Bayern um ein Jahr verlängert. Gleichzeitig werden die Spekulationen konkreter, dass Neuer bei der WM auch sein Comeback in der Nationalelf geben könnte. Die Meldungen aus der Wirtschaft werden einfach nicht besser. Auch im Wohnungsbau ist die Stimmung mies. Das zeigen neue Zahlen des Münchner IFO-Instituts. Demnach ist das Geschäftsklima im April so stark eingebrochen wie seit rund 4 Jahren nicht mehr. Das liege vor allem auch an der schwierigen weltpolitischen Lage. Die Sorge vor Lieferengpässen würde dadurch steigen. Die Zukunftserwartungen in der Wohnungsbranche seien momentan deutlich eingetrübt, heißt es. Und auch der Blick auf das laufende Geschäft verschlechtere sich. Und das waren die Nachrichten mit Danny Hoppe.
3: Dankeschön, Danny. Jetzt das Radio WAF-Wetter um genau 9:03. Die Sonne scheint. Die Sonne bleibt uns jetzt in den nächsten Stunden auch durchaus erhalten. Dazu bekommen wir 8 Grad aus Beckum, direkt am Höcksberg gemeldet. 8 sind es jetzt auch in Sassenberg und in Hotmar. Einen Mix aus Sonne und Wolken haben wir bis zum späten Nachmittag. Dann steigt die Regenwahrscheinlichkeit an. Das bedeutet, am Nachmittag und auch am Abend kann es vielleicht auch mal kurz nass werden bei uns im Kreis Warendorf. Die Tageshöchstwerte liegen heute bei maximal 12 Grad und blicken wir noch schnell aufs Wochenende. Der Radio WAF2-Tage-Trend, morgen ähnlich wie heute, also Sonne und Wolken im Wechsel bei 13 Grad dann. Sonne und Wolken bekommen wir auch am Sonntag, wobei dann tendenziell mehr Wolken als Sonne. Dazu dann Höchstwerte von 15 Grad.
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3: Und jetzt der schnellste Verkehrs- und Blitzer-Service für uns im Kreis Warendorf. Es wird geblitzt an diesem Freitagmorgen auf der B475 bei Ennigerloh, in Sennenhorst-Osttor, in Aalen auf der Kapellenstraße und ganz neu eingetroffen in Tönneshäuschen auf der Warendorfer Straße. Da wird auch eure Geschwindigkeit kontrolliert. Dankeschön fürs Bescheid sagen und wenn ihr auch noch etwas entdeckt habt, einfach kurz durchrufen. Kostenlos 0800 4x5345.
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3: Rein geht's in diesen Freitag oder einfach wir genießen den freien Tag. Je nachdem, ob ihr den Brückentag genommen habt oder nicht. Ich begleite euch. Mein Name ist Simon Pannock. Guten Morgen.

0: Guten Morgen. Viertel nach neun haben wir es bei uns im schönsten Kreis der Welt. Hier ist die Radio WAF Morning Show. Gestern, da gab es einen Feiertag. Für viele war es ja der Vatertag und völlig egal, ob Vater oder nicht. Viele Jungs hatten auch ordentlich einen Sitzen, aber nicht jeder hat getrunken. Das ist auch gut so, meint Atze.
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3: Ja, nee, ist klar.
4: Boah, säuft eure Perle auch so? Ey, meine Fresse, was diese Frau in sich reinschüttet. Echt wie ein Pferd oder ein Maulesel. Wo unser einer mal ein Schlückchen wagt, da fließen ganze Fässer in dieses, ja, zugegebenermaßen zauberhafte Menschenkind. Nein, nein, nein, kein Bier oder Wein. Die trinkt überhaupt keinen Alkohol. Aber Wasser, Wasser, wie ein Kamel nach einer Wüstensafari. Ja, ich weiß, ein erwachsener Mensch sollte am Tag mindestens 2 Liter Wasser trinken. Aber ey, das macht doch keiner, oder? Zumindest kein Mann. Also ich habe Tage, da habe ich abends um 7 circa 4 Kaffee und eine Cola Zero getrunken. Ja, und mir geht's gut. Ja, vielleicht bin ich etwas müde, aber ich habe nicht das Gefühl, dass meinem jugendlichen Körper irgendwas fehlt. Ja, zu dem Zeitpunkt hat meine Olle aber schon um die 4 Liter Wasser intus. Vielleicht ist das ja auch der Grund, warum Männer im Durchschnitt etwas eher sterben als Frauen.
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1: Ja.

0: 9:26 Uhr. Ihr hört Radio WAF am Freitagmorgen. Gleich um 9:30 Uhr, da gibt's die nächste Ausgabe der Radio WAF Lokalnachrichten mit Alex Jakob. Ein Thema darin: Schockanrufe bei uns im Kreis Warendorf.
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0: Eminem und Houdini im besten Mix. Jetzt ist es genau 9.31 Uhr. Dringend wird es Zeit für die Nachrichten mit Alex Jakob.
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2: Schönen guten Morgen. US-Präsident Trump setzt seinen Besuch in China fort. Dabei geht es neben Wirtschaftsthemen auch um den Konflikt mit Iran. Im Wohnungsbau ist die Stimmung mies, das zeigen aktuelle Zahlen des IFO-Instituts. Die Zukunftsaussichten seien demnach deutlich eingetrübt, heißt es. Und jetzt die Nachrichten für den Kreis Warendorf. Mit Schockanrufen versuchen Betrügerinnen und Betrüger im Kreis Warendorf immer wieder Menschen, um ihr Geld zu bringen. Dabei geht es oft um Familienmitglieder, die einen Unfall gehabt oder verursacht hätten. Das ist auch Eva Maria Wessels aus Oelde passiert. Der vermeintliche Polizist erklärte dann am Telefon:
3: Kriegen Sie jetzt keinen Schreck und bleiben Sie ganz ruhig, sagte zu mir. Und Ihr Sohn hatte einen schweren Autounfall. Aber es geht ihm soweit gut. Er hat die Nase gebrochen und irgendwie im Mund was kaputt. Also er könnte ganz schlecht sprechen.
2: Die Rentnerin sollte dann eine Kaution zahlen. Durch ihre Tochter konnte der Betrug abgewendet werden. Sie handelte sofort und rief den Sohn auf seine Arbeitsstelle an. So flog der Betrug auf. Eva Maria Wessels hofft, dass mit ihrer Geschichte mehr Menschen sich mit Schockanrufen und den Täuschungsversuchen auseinandersetzen, um Betrügern keine Chance zu geben. Und wir bleiben beim Thema Betrug. Die Stadtwerke Warendorf warnen aktuell ebenfalls vor Betrügern, und zwar an der Haustür. Immer wieder geben sich Unbekannte als angebliche Energieberater oder Mitarbeitende der Stadtwerke aus. Ziel ist offenbar, neue Energielieferverträge abzuschließen. Simone Rea aus der Redaktion hat mehr Infos.
4: Nach Angaben der Stadtwerke haben sich zuletzt mehrere verunsicherte Kunden gemeldet. Die unbekannten Personen klingeln an Haustüren und versuchen, persönliche Daten oder Vertragsabschlüsse zu bekommen. Die Stadtwerke Warendorf betont deshalb, es gibt keine Haustürgeschäfte und auch keine unangekündigten Besuche ohne Termin. Kunden sollen keine Zählernummern oder persönliche Daten herausgeben und im Zweifel direkt bei den Stadtwerken nachfragen.
2: Wer bereits einen Vertrag abgeschlossen hat, kann diesen meist innerhalb von 14 Tagen widerrufen, sagen die Stadtwerke Warendorf. Die Stadtwerke raten generell zu besonderer Vorsicht bei unangekündigten Besuchen an der Haustür. In Vorheim ist die Post wieder mit einer neuen Filiale am Start. Das hat das Unternehmen mitgeteilt. Die neue Poststelle befindet sich in der Hauptstraße bei Lotto Thiele und öffnet heute erstmals. Damit ist der Kundenservice in Vorheim wieder gewährleistet, heißt es von der Deutschen Post. Gesetzlich ist die Post verpflichtet, eine gewisse Anzahl an Filialen zu betreiben. Dabei reichen Poststationen allein nicht aus. In Vorheim gibt es jetzt wieder die Möglichkeit, Päckchen und Briefe im Geschäft aufzugeben. 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
0: Danke dir, Alex. Jetzt blicken wir aufs Radio-WAF-Wetter. Die Temperaturen ziehen allmählich nach oben. 8 Grad messen wir nämlich in diesem Augenblick in Enniger. 8 sind es auch in Sennenhorst. Maximal 12 Grad sind heute drin. Dazu haben wir den ganzen Tag über einen schönen Sonne-Wolken-Mix. Erst am späten Nachmittag oder vielleicht auch erst am frühen Abend steigt dann die Regenwahrscheinlichkeit, was wiederum bedeutet, da könnte es mal kurz einen Schauer geben. Blicken wir noch schnell aufs Wochenende, auf die nächsten 2 Tage, der Radio WAF 2-Tage-Trend. Morgen ähnlich wie heute, also auch Sonne und Wolken im Wechsel bei 13 Grad. Am Sonntag dann mehr Wolken am Himmel und maximal 15 Grad. Radio WAF jetzt mit dem schnellsten Verkehrs- und Blitzerservice für die Region. Geblitzt wird heute Morgen auf der B475 bei Ennigerloh, dort im Kreuzungsbereich zum Buddenbaum, dann in Sennenhorst, Osttor, in Tönneshäuschen auf der Warendorfer Straße und in Telchter auf der Westbevener Straße. Habt ihr auch noch was gesehen? Staus oder Blitzer? Dann gerne fix durchrufen, kostenlos 0800 4x5 345.
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0: Heute Morgen gab es ein großes Versprechen aus unserer landesweiten Geldregen-Redaktion. Das Versprechen lautete, in einer der ersten 3 Runden sind mindestens 10.000 Euro versteckt. Runde 1 haben wir schon erlebt, Runde 2 haben wir auch schon erlebt, da waren sie nicht, die 10.000 Euro. Bedeutet jetzt gleich, in wenigen Augenblicken gibt's Runde 3. Und das Ergebnis steht eigentlich jetzt schon fest, es sei denn, ihr sagt viel zu früh Stopp. Aber das liegt an euch. Ich bin Simon Panock, meine Daumen sind auf jeden Fall jetzt schon gedrückt. Einen schönen guten Morgen.

0: 9.47 Uhr haben wir es inzwischen bei uns im Kreis Warendorf. Da blicken wir mal ganz fix auf die Straßen, denn es gibt eine Meldung von der Autobahn 2, Hannover Richtung Dortmund. Da gab es gerade einen Verkehrsunfall. In der Folge 2 Kilometer Stau zwischen Beckum und Hamm-Üntrop. Mindestens eine Viertelstunde Zeitverlust habt ihr dort gerade auf der A2 zwischen Beckum und Hamm in Fahrtrichtung Dortmund.
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0: So, und jetzt wollen wir keine Zeit verlieren. Es geht rein ins landesweite Geldregenstudio zum Kollegen Thomas Wagner.
2: Ich habe Silke bei mir und Silke ist auch schon voll in Sommerlaune und du kannst diesen Herbst da draußen, dieses Wetter auch nicht mehr sehen, ne?
3: Nee, auf jeden Fall. Also es ist ja wenigstens schon mal heller draußen, das ist schon mal für die Stimmung gut, aber ich hoffe doch, dass es bald mal 10, 15 Grad wärmer wird.
2: Ja, vor allem hatten wir ja schon so eine schöne Frühlingsphase und im Sommer soll es dann auch weggehen für dich?
3: Ja, geplant ist nach Kroatien.
2: Oh, okay. Wie lange?
3: 3 Wochen.
2: Oh, schön. Ja, da
3: nach
2: ist
3: Möglichkeit
2: doch dann
3: schön lange.
2: Ja, na klar. Und da ist doch dann auf jeden Fall Sommer, ne?
3: Ja, da gehe ich von aus. Das hoffe ich.
2: Gut, bis dahin überbrücken wir uns die Zeit so ein bisschen, machen das Beste draus. An dieser Stelle jetzt hier mit dem Geldregen. Wäre das was?
3: Ja, super. Gerne.
2: Dann geht's los.
1: 500 Euro.
3: Weiter.
1: 900 Euro.
3: Weiter.
1: 1.450 Euro.
3: Weiter.
1: 2.000 Euro.
3: Weiter.
1: 3.250 Euro.
3: Weiter.
1: 5.000 Euro.
3: Weiter.
1: 10.000 Euro.
3: Oh, stopp. Boah,
2: Wahnsinn. Jawohl. Silke, von dem Geld kannst du ja theoretisch den Urlaub nochmal verlängern.
3: Oh, mega, ich freue mich. Super.
2: Herzlichen Glückwunsch zu 10.000 Euro.
3: Vielen Dank, super.
2: Und somit sind die ersten versprochenen 10.000 Euro damit ja dann raus. Und wir machen aber damit nochmal genauso weiter. 10.000 Euro sind jetzt wieder drin in einer der nächsten 3 Spielrunden. Also versucht euch doch auch das Geld zu holen hier.
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0: 10.000 Euro, das ist ein Batzen Geld. Mehr Infos dazu gibt es online auf radio-waf.de. Das war es mit mir an dieser Stelle. Ich bin Simon Panock und jetzt im Wochenende zu finden. Ina Artig übernimmt ab 10 hier bei uns bei Radio WAF. Happy Weekend. Bis dann.

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1: Mit Danny Hoppe. Guten Morgen. In letzter Zeit müssen sich immer häufiger Lebensmittelhersteller und auch Supermarktketten Gerichtsprozessen stellen, weil Verbraucherschützer klagen. Erst in dieser Woche gab es eine Schlappe für Milka-Hersteller Mondelez wegen irreführender Packungsgrößen. Oft geht es bei den Klagen aber auch um irreführende Preise in der Werbung. Aus genau diesem Grund startet in diesen Minuten am Landgericht Köln ein Prozess gegen Penny in zweiter Instanz. Marc Weiß hat die Infos dazu.
2: Ein Fall wie dieser gilt als Klassiker. Auch andere hatten damit schon häufiger zu tun, unter anderem Aldi, Lidl und auch Amazon. Penny hatte in einem Werbeprospekt ein Produkt beworben, das jetzt 58% billiger sein sollte. Dazu die übliche Grafik mit einem durchgestrichenen Preisschild. Der Preisunterschied bezog sich aber auf eine unverbindliche Preisempfehlung, also nicht auf den tatsächlichen Preis, der vor dieser Aktion galt. Das muss er aber, urteilte das Gericht in erster Instanz. Hintergrund ist die sogenannte Preisangabenverordnung. Die schreibt vor, dass bei jeder Werbung mit Preisermäßigungen immer der niedrigste Preis der letzten 30 Tage als Bezugsgröße dienen muss. Ein prozentualer Rabatt muss sich also auf diesen niedrigsten Preis vorher beziehen. Die Verbraucherschützer hatten kritisiert, dass Kunden durch die Penny-Werbung in die Irre geführt wurden und bekamen Recht. Nach dem ersten Urteil muss Penny im Wiederholungsfall sogar ein Ordnungsgeld von bis zu 250.000 Euro zahlen. Der Discounter wollte das so nicht akzeptieren und so geht der Fall ab heute in die nächste Instanz.
1: Und jetzt weitere Meldungen im Überblick. Nach seinem Besuch in China ist US-Präsident Trump auf dem Weg zurück in die USA. Vor seinem Abflug zeigte sich Trump zufrieden, man habe fantastische Handelsabkommen mit China abgeschlossen. Außerdem habe Staatschef Xi sich bereit gezeigt, bei der Öffnung der Straße von Hormuz zu helfen. Der Verfassungsschutz hat die planmäßige Beobachtung der Scientology-Organisation eingestellt. Sie habe auf Bundesebene in den letzten Jahren an Relevanz verloren, heißt es zur Begründung. Laut ARD will sich die Behörde stärker auf aktuelle Problemfelder wie Spionage, Sabotage oder Terrorismus konzentrieren. In NRW gibt es immer mehr queerfeindliche Straftaten. Im vergangenen Jahr wurden 284 solcher Taten erfasst. Das sind dreimal so viele wie noch vor 4 Jahren. Das hat das Landeskriminalamt mitgeteilt. Es geht allerdings von einem großen Dunkelfeld aus. Wochenlang hatte Buckelwal Timi für Schlagzeilen gesorgt. Seit seiner Aussetzung vor gut 2 Wochen in der Nordsee gab es keine Daten mehr, wo er ist oder wie es ihm geht. Vor der dänischen Insel Anholt ist jetzt allerdings ein toter Wal entdeckt worden. Es handele sich um einen Buckelwal und er sei 10 bis 15 Meter lang, heißt es von den dänischen Behörden. Ob es sich dabei um Timi handelt, ist noch unklar. Im Laufe des Tages sollen Gewebeproben von dem toten Tier entnommen werden. Experten wollen sich außerdem Fotos der Schwanzflosse anschauen. Die Überlebenschancen des Wals waren von Anfang an als sehr gering eingestuft worden. Tierschutzorganisationen hatten die Rettungsaktion der Privatinitiative deshalb auch scharf kritisiert. Und das waren die Nachrichten mit Danny Hoppe.
3: Und dann schauen wir auf das Wetter für unseren Kreis. Als ich heute früh hierher gefahren bin, da war es wirklich noch frisch. Im Moment ist es aber schön und sonnig und es bleibt auch freundlich bei einem Mix aus Sonne und Wolken. Bei maximal 12 Grad bleibt es allerdings ein bisschen frisch, aber wirklich angenehm für einen Spaziergang an der frischen Luft. Am Nachmittag kann es dann auch wieder leicht regnen. Das Wochenende wird ein bisschen milder, morgen bis zu 13 Grad, Sonntag schaffen wir bis zu 15 Grad. Dazu gibt's immer wieder sonnige Abschnitte, also der schöne Frühling kommt langsam aber sicher wieder zurück.
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3: Kurz nach 10, hallo Autofahrer, hier ist Radio WAF mit dem schnellsten Verkehrs- und Blitzerservice für die Region. A2, Hannover-Dortmund, zwischen Beckum und Hamm-Üntrop, da hat es einen Unfall auf dem rechten Fahrstreifen gegeben. Im Moment gibt es dort 2 Kilometer Stau, aber schon 20 Minuten Zeitverlust. Am besten umfahrt ihr das einfach. Ansonsten läuft's, aber es wird geblitzt. Und zwar in Telgte auf der Westbeberner Straße, in Tönneshäuschen auf der Warendorfer Straße, in Warendorf auf der K3, Fahrtrichtung Everswinkel, in Ahlen auf der Kapellenstraße und die Gulaschkanonen sind aktiv auf der B475 Ennigerloh, Abzweig zum Buddenbaum und in Sendenhorst am Osttor. Allen unterwegs gute und sichere Fahrt. Kommt gut an.
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3: Ich begleite euch durch den Vormittag an diesem Brückentag. Ich bin Ina Artig. Schön, dass ihr dabei seid.

0: Zusammen genießen wir den Brückentag hier bei uns im Kreis. Ich bin Ina Artig und bei vielen von euch läuft ja schon die Planung für die Fußball-WM. Es sind auch keine 4 Wochen mehr. Und schon jetzt sind die Prospekte wieder voll mit neuen Fernsehern. Es ist jedes Mal das Gleiche. Die Elektrohändler merken vor einem großen Fußballturnier, dass es ein großes Interesse an neuen Fernsehern gibt. Die machen nämlich richtig Kasse. Aber für was eigentlich? Also Kollege Kevin Zimmer bleibt bei seinem alten Fernseher.
1: Ja, guck dir mal die Preise an. Ich habe so das Gefühl, dass das jetzt keine gute Zeit ist, sich einen neuen Fernseher zu kaufen.
2: Ah. Ja, oh, weißt du das nicht?
3: Nein.
1: Es könnte da einen Zusammenhang mit der Fußball-WM geben. Ich bleib da, glaube ich, mal dran. Aber brauchen wir wirklich, um Fußball zu gucken, diesen ganzen Technik-Schnick-Schnack? Da werden Dolby-Surround-Anlagen um einen herum gebaut. Ne? Am Ende klingt es immer so, als ob dich einer von der Seite anquatscht. Komm, lass das sein, ja?
3: Hab zwar keinen Ton verstanden, aber egal.
1: Und ganz ehrlich, brauchen wir wirklich diese ultra-teuren Ultra-HD-Glotzen? Ja? Siehst doch eh nichts, ne? Also du hast ja während so einem Deutschland-Spiel gefühlt die ganze Familie und die halbe Nachbarschaft bei dir sitzen. Und was nutzt dir da Ultra-HD, wenn du dir, was weiß ich, 1400 mal 2000 Schlag-mich-tot-Pixel durch die fisselige Deutschland-Perücke von der Nachbarin siehst? Die ist total pfiffig und lustig fand, diese besondere Größe zu kaufen, ja? Und die sitzt ausgerechnet vor dir. Ja, selbst neben dir wäre in dem Fall schlimm.
4: So viele Leute habe ich ja noch nie in mein Haus gehabt, nicht?
1: Ja. Ja, immer mehr Köpfe und Ärsche, ja, Entschuldigung, die schieben sich halt ins Bild, ja? Will noch jemand eine Frikadelle? Bernd, willst du noch ein Bier? Da hilft auch kein größerer Fernseher, nichts. Ich sag doch, kein Bier für Bernd, ja? Habe ich 1000 Mal gesagt. Jeder weiß, dass der nach dem dritten Bier nichts mehr halten kann. Steht im 5-Minuten-Takt auf und dann genau im Bild. Neuer Fernseher macht da mal gar nichts. Also ich kauf keinen. Liebe Elektromärkte, ihr könnt euch eure neuen Fernseher zu dem Preis auch in den HDMI-Anschluss schieben, ja? Jetzt gucke ich die Fußball-Weltmeisterschaft. Auf 50 Zoll, ohne Dolby Surround oder doch beim Nachbarn. Der hat nämlich einen neuen Fernseher.
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0: Mit Alex Jakob. Schönen guten Tag. Immer wieder wollen Betrügerinnen und Betrüger mit Schockanrufen Geld von Menschen im Kreis Warendorf erbeuten. So erging es auch Eva-Maria Wessels aus Oelde. Sie wurde am Telefon bearbeitet, um eine große Summe Geld zu bezahlen, weil angeblich ihr Sohn einen schweren Unfall gehabt hätte. Doch ihre Tochter wusste schnell richtig zu handeln.
1: Die hat sofort ihr Handy genommen und bei meinem Sohn auf eine Firma angerufen. Mama, sagte er sofort, dann ist ein Schockanruf.
0: Mit ihrer Geschichte will Eva-Maria Wessels die Menschen wachrütteln und dazu bringen, sich mehr mit der Gefahr von Schockanrufen auseinanderzusetzen. In der Warendorfer Innenstadt werden in der kommenden Woche Trafostationen gewartet. Die Stadtwerke weisen darauf hin, dass es dadurch zum Teil zu Verkehrseinschränkungen und auch zu Lärm kommen kann. Betroffen sind von Montag bis Mittwoch die Straßen Kanonenburg, Lilienstraße und Molkenstraße. Die Arbeiten finden jeweils von 3 bis 11 Uhr statt, um die Beeinträchtigungen so gering wie möglich zu halten, so die Stadtwerke Warendorf. In mehreren Städten im Kreis Warendorf hängen aktuell Regenbogenfahnen oder auch die erweiterten Progress Pride Flaggen an den Rathäusern. Hintergrund ist der internationale Tag gegen Homo-, Bi-, Inter- und Transfeindlichkeit am Sonntag. Damit wollen zum Beispiel die Stadtverwaltungen Aalen und Beckum ein Zeichen für Vielfalt und Toleranz setzen. Der Aktionstag ist ins Leben gerufen worden, weil queer lebende Menschen immer noch an vielen Stellen der Welt diskriminiert werden. 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
2: Und jetzt der Blick auf das Wetter für unseren Kreis. Bei uns im Kreis erwartet uns heute ein freundliches Frühlingswetter mit Sonne und Wolken im Wechsel. Mehr als 12 Grad sind zwar nicht drin, aber in der Sonne fühlt es sich direkt angenehm an. Am Wochenende wird es dann ein bisschen milder, bis zu 16 Grad am Sonntag. Und dann ist es wohl, nach jetzigem Stand, den ganzen Tag über auch trocken. Und jetzt der Blick auf die Straßen. Hier ist Radio WAF mit dem schnellsten Verkehrs- und Blitzerservice für die Region. Es gibt eine Meldung von der A2, und zwar Hannover Richtung Dortmund. Zwischen Beckum und Hamm-Üntrop, da hat es einen Unfall mit einem LKW gegeben. Im Moment 3 Kilometer Stau. Gut 20 Minuten solltet ihr mehr einplanen. Dazu wird aktuell geblitzt, und zwar in Telgte auf der Westbeverner Straße, in Tönneshäuschen auf der Warendorfer Straße, in Warendorf auf der K3, Fahrt Richtung Eberswinkel, in Aalen auf der Kapellenstraße, und die Gulaschkanonen, also die Blitzeranhänger vom Kreis Warendorf, sind aktiv auf der B475 bei Ennigerloh, am Abzweig zum Buddenbaum und in Sendenhorst am Osttor. Allen unterwegs gute Fahrt.
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2: Ein super ruhiger Freitag. Viele haben ja frei, Brückentag. Und das ist doch mal die perfekte Möglichkeit, ein bisschen Kohle mitzunehmen im Geldregen. Gleich spielen wir wieder eine Runde. Ich freue mich drauf. Mein Name ist Ina Artig. Tag zusammen.

0: Es ist Brückentag oder wie man auch sagen könnte, wir sind alle so ein bisschen im Energiesparmodus heute. Außer hier, hier läuft der Betrieb ganz normal weiter.
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0: Auch am heutigen Brückenfreitag gibt's natürlich die Chance für euch, das ganz große Geld zu gewinnen. Es geht wieder rüber zu Thomas Wagner ins landesweite Geldregenstudio.
2: Hallo von mir und hallo auch an Lars jetzt als nächsten Spielkandidaten.
3: Ja, hallo.
2: Ich finde ja, du klingst erstaunlicherweise wach und fit. Und das, obwohl du gestern an Vatertag auch unterwegs warst.
3: Ja, es war etwas regnerisch. Insofern hat es aber der Stimmung keinen Abbruch getan, genau.
2: Okay, du bist mit dem Sportverein unterwegs gewesen, ne? Was habt ihr genau gemacht?
3: Ja, als Badmintonverein macht seit Jahren traditionell eine Vatertagstour mit der ganzen Familie. Morgens wandern und mittags Grillhütte. Wunderbar.
2: Okay, und dann ist es gestern Abend offenbar auch nicht mehr so eskaliert, dass ihr alle fit seid heute früh.
3: Ja, das ist alles in Maßen und es geht mehr um das Miteinander, als sich abzuschießen.
2: Ja, alles klar. Okay, verstehe. Lars, dann darfst du dich aber jetzt hier im Geldregen gerne mal austoben. Hier darfst du schon gerne ein bisschen eskalieren am Ende. Wir gucken mal, was passiert, ja?
3: Ja, das freut mich.
1: 220 Euro.
3: Weiter.
1: 850 Euro.
3: Weiter.
1: 1450 Euro.
3: Weiter.
2: Oh, das ist dann leider doch ein bisschen zu eskaliert vielleicht.
3: Schade, schade. Aber wir haben gestern Regen abbekommen, dann tut der Blitz auch nicht mehr so viel.
2: Du nimmst es sportlich, das finde ich sehr
3: genau, schön. Ja, danke für das Angebot.
2: Alles Gute. Ciao. Ja, er wollte wahrscheinlich schon direkt ran ans große Geld, aber dann waren die 10.000 Euro in dieser Runde ja nicht drin. Sie sind weiterhin versprochen von uns, garantiert jetzt in der neuen Spielrunde oder in der nächsten. Versucht ihr es doch vielleicht auch mal hier.
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14: Einen schönen Freitag-Brückentag aus dem landesweiten Geldregenstudio. Hier ist Thomas Wagner. Einmal ging heute früh schon 10.000 Euro raus und das Versprechen geben wir gerade ein zweites Mal. 10.000 Euro sind drin in dieser oder in der nächsten Spielrunde.
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1: Mit Danny Hoppe. Guten Tag. Das Verhältnis zwischen den USA und China war in den vergangenen Monaten alles andere als einfach. Beide haben sich gegenseitig mit hohen Zöllen überzogen. Jetzt gehen sie wieder aufeinander zu, zumindest wirtschaftlich. Beim Besuch von US-Präsident Trump in Peking haben sich beide Länder auf neue, weitreichende Handelsabkommen geeinigt. Thorsten Adolfs aus dem News-Team. Trump war anschließend fast schon euphorisch, als er der Öffentlichkeit das mitgeteilt hat.
2: Ja, so wie wir ihn eben kennen. Er spricht dann auch gleich wieder von einem fantastischen Abkommen. Konkret hat er dem chinesischen Staatschef Xi zugesagt, 200 Boeing-Flugzeuge dorthin zu verkaufen, was eine Menge Arbeitsplätze in den USA sichern soll. Außerdem gibt es wieder grünes Licht für den Export von US-Produkten nach China. Dorthin sollen künftig wieder mehr Erdöl und Sojabohnen aus den Vereinigten Staaten importiert werden. Dass China nun wieder verstärkt auf diese Güter aus Amerika setzt, ist eine deutliche Kehrtwende, nachdem der Handel zuletzt durch Zölle und politische Spannungen ja stark zurückgefahren wurde. Der Direktor des Instituts der deutschen Wirtschaft Hüter sieht das kritisch. Europa habe bei dem Treffen keine Rolle gespielt, sagte er dem RBB. Man müsse aufpassen, international nicht von der Rampe zu fallen.
1: Gesprochen wurde auch über den Iran-Krieg. Wie könnte China dabei helfen, die wichtige Straße von Hormuz wieder frei zu bekommen?
2: Ja, das ist natürlich ein ganz wichtiger Punkt für die weltweite Energieversorgung mit Öl und Gas. Xi hat laut Trump wohl Hilfe bei der Eröffnung der blockierten Schifffahrtsroute in Aussicht gestellt und zwar so schnell wie möglich. Mal schauen, wie sich dieser diplomatische Vorstoß konkret auf den Konflikt auswirkt, denn die Lage rund um den Iran und die Häfen dort bleibt politisch extrem angespannt. Sieht man gerade auch wieder am Ölpreis. Er ist mit rund 107 US-Dollar pro Barrel wieder gestiegen. Also die Märkte scheinen dem, was da in China vereinbart wurde, nicht so ganz zu trauen.
1: Danke, Thorsten. Und jetzt weitere Meldungen im Überblick. Die Weltgesundheitsorganisation warnt vor einem wachsenden Trend, der vor allem auf junge Leute abzielt, Nikotinbeutel. Sie werden meist zwischen Oberlippe und Zahnfleisch gesteckt. Die WHO warnt, die Beutel machten süchtig und hätten schwere gesundheitliche Folgen. In Deutschland ist der Verkauf verboten, sie werden aber über den Schwarzmarkt vertrieben. Bundesjustizministerin Hubig will schärfer gegen überhöhte Preise auf dem Ticket-Zweitmarkt vorgehen. Das hat sie in der Bild angekündigt. Konzerte oder Fußballspiele dürften nicht nur denjenigen offenstehen, die sich die hohen Preise auf dem Zweitmarkt leisten können, sagte sie. Vor der dänischen Insel Anholt ist ein toter Wal entdeckt worden. Nach Angaben der Behörden handelt es sich um einen Buckelwal mit einer Länge von 10 bis 15 Metern. Ob es sich dabei um Buckelwal Timmy handelt, ist noch unklar. Im Laufe des Tages sollen Gewebeproben genommen werden. Im Einzelhandel gibt es heute Warnstreiks. Der Branchenverband HDE geht aber nicht davon aus, dass Kundinnen und Kunden davon beim Einkaufen heute viel mitbekommen. Man habe keine Erkenntnisse, dass Läden deshalb dicht blieben. Hintergrund der Warnstreiks ist der laufende Tarifstreit. Seit April laufen hier die Verhandlungen für den Einzel- sowie den Groß- und Außenhandel. Die Gewerkschaft Verdi fordert für die bundesweit rund 5,2 Millionen Beschäftigten 7% mehr Lohn, mindestens 225 Euro. In NRW und Hamburg hatte die Arbeitgeberseite in dieser Woche erste Tarifangebote für den Einzelhandel vorgelegt. Verdi hat sie aber zurückgewiesen und von vergifteten Angeboten gesprochen. Und das waren die Nachrichten mit Danny Hoppe.
3: Und hier ist der Blick auf das Wetter für unseren Kreis. Heute gibt's einen ruhigen und freundlichen Wettermix aus Sonne und Wolken. Die Temperaturen liegen bei maximal 12 Grad und ab dem Nachmittag kann es hier und da auch wieder leicht regnen. Viel wird da aber nicht runterkommen. Am Wochenende steigen die Werte leicht an. Morgen Samstag bis zu 13 Grad, Sonntag erreichen wir bis zu 16 Grad.
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3: Hallo Autofahrer, hier ist Radio WAF mit dem schnellsten Verkehrs- und Blitzerservice für die Region. Es gibt immer noch die Meldung von der A2, Hannover Richtung Dortmund. Zwischen Beckum und Hamm-Üntrop, da gibt es 3 Kilometer Stau nach einem LKW-Unfall. Ihr solltet auf jeden Fall 20 Minuten mehr einplanen. Ansonsten läuft soweit ohne Probleme. Es wird allerdings geblitzt und zwar in Ennigerloh auf der Enniger Straße, in Telchte auf der Westbeverner Straße, in Tönneshäuschen auf der Warendorfer Straße, in Warendorf auf der K3, Fahrtrichtung Was Winkel und die Gulaschkanonen sind aktiv auf der B475 bei Ennigerloh am Abzweig zum Buddenbaum und in Sendenhorst am Osttor. Wenn euch noch was auffällt, sagt kurz Bescheid, kostenlos 0800 4x5 345. Kommt gut und sicher an.
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3: Der Freitag, viele haben frei, legen schön die Füße hoch und ich gönne es euch von Herzen. Und auch wenn ihr heute ebenfalls arbeiten dürft, so wie ich, wir halten zusammen durch. Ich bin Ina Artig, Tag zusammen.
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0: Der Brückenfreitag hier bei uns im Kreis und ich hoffe, ihr habt einen sehr entspannten Tag. Die letzten Tage ist es ja um Buckelwald-Timmy echt ruhig geworden nach der Nachrichtenflut der letzten Wochen. Gut 2 Wochen ist es jetzt schon her, dass Timmy vermeintlich gerettet wurde. Der Wal ist ja mit einem speziellen Transport weit raus aufs Meer geschleppt worden. Einen Peilsender hatte man ihm damals auch angebracht. Der sendet allerdings schon seit Tagen keine Daten mehr. Und jetzt gibt's traurige Spekulationen, denn in Dänemark wurde vor einer Insel ein toter Wal entdeckt. Und manche vermuten eben, dass das Timmy sein könnte. Kollege Leo Arrighi aus dem Team, was weiß man denn bisher über diesen Wal?
1: Ja, also es wurde ziemlich groß. Experten schätzen aktuell, dass das Tier so zwischen 10 und 15 Metern lang ist. Es handelt sich dabei auch tatsächlich um Buckelwal, also genau um die Walart, zu der auch Timmy gehört. Wurde ja heute Morgen entdeckt vor der Insel Anholt. Dänische Insel liegt ziemlich genau zwischen Dänemark und Schweden, mitten in der Nordsee. Es gibt also schon einige Details, die für manche sehr stark nach Timmy klingen. Man muss aber auch dazu sagen, in Dänemark werden deutlich häufiger Wale angespült als zum Beispiel bei uns in Deutschland. Allein im Februar sind dort mehrere tote Pottwale gefunden worden. Heißt, bisher sind das bloß alles Spekulationen.
0: Okay, wie will man denn jetzt rausfinden, ob das wirklich Timmy ist?
1: Die dänischen Behörden wollen jetzt bei Niedrigwasser Gewebeproben nehmen und den Wal mal so ein bisschen genauer untersuchen. Damit lässt sich dann relativ schnell und zuverlässig feststellen, ob der tote Buckelwal tatsächlich Timmy ist oder eben nicht. Gleichzeitig warnen die Behörden aber auch davor, sich dem Tier zu nähern. Tote Wale können nämlich tatsächlich sehr gefährlich werden. Das liegt unter anderem daran, dass sich im Körper des Wals dann Gase bilden. Ja, und solche toten Tiere können dann auch Krankheiten oder Viren haben, die sich auf Menschen übertragen könnten.
0: In Dänemark ist heute früh ein toter Buckelwal entdeckt worden. Ob es sich dabei tatsächlich um Timmy handelt, ist aktuell allerdings noch unklar. Und wir halten euch natürlich weiter auf dem Laufenden.

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1: Mit Alex Jakob. Schönen guten Tag. Die Bedrohung durch Schockanrufe ist im Kreis Warendorf allgegenwärtig. Immer wieder hat die Polizei mit solchen Fällen zu tun. Immer wieder kommt es dann auch zu Geldübergaben und meist ältere Menschen werden um ihr Erspartes gebracht. Bei Eva-Maria Wessels aus Oelde konnte das verhindert werden. Der Schockanruf löste bei ihr allerdings große Panik aus.
2: Ich bin dann so am Zittern gefangen. Mir war schlecht, das können Sie sich nicht vorstellen. Also ganz, ganz, ganz schrecklich. Ne? Mir schlockerten alle Gräten. Diese Anrufe sind so schlimm, das können Sie sich gar nicht vorstellen.
1: Nur durch das Eingreifen ihrer Tochter flog der Betrug auf. Auch die Polizei rät den Menschen, sich mit dem Thema auseinanderzusetzen und mit älteren Menschen über die perfiden Betrugsmaschen zu sprechen. In der Warendorfer Innenstadt werden in der kommenden Woche Trafostationen gewartet. Die Stadtwerke weisen darauf hin, dass es dadurch zum Teil zu Verkehrseinschränkungen und auch zu Lärm kommen kann. Betroffen sind von Montag bis Mittwoch die Straßen Kanonenburg, Lilienstraße und Molkenstraße. Die Arbeiten finden jeweils von 3 bis 11 Uhr statt, um die Beeinträchtigungen so gering wie möglich zu halten, so die Stadtwerke Warendorf. Für Fußball-Zweitligist Preußen Münster geht es nach der Saison runter in die dritte Liga. Am Sonntag steht der letzte Spieltag an. Dann wird auch Trainer Alois Schwarz zum letzten Mal für die Preußen an der Seitenlinie stehen. Für die neue Saison soll ein neuer Trainer gefunden werden für den Neustart in Liga 3. Schwarz hatte die abstiegsbedrohten Preußen Ende März übernommen, konnte bislang aber keinen Sieg einfahren. Der Abstieg konnte nicht verhindert werden. Am Sonntag ist Münster zum Saisonfinale bei der SV Elversberg zu Gast. 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
3: Und hier ist das Wetter für unseren Kreis. Es ist freundlich und das ist mal das Wichtigste. Sonne und Wolken wechseln sich ab. Dazu gibt es bis zu 12 Grad und jeder Sonnenstrahl lässt die Stimmung besser werden. Am Wochenende wird es dann ein bisschen angenehmer mit Höchstwerten um die 16 Grad am Sonntag. Dann ist es wohl auch den ganzen Tag über trocken. Hallo Autofahrer, hier ist Radio WAF mit dem schnellsten Verkehrs- und Blitzerservice für die Region. Gute Meldungen von der A2, dort läuft es jetzt wieder ohne Probleme, ihr kommt also gut durch. Auch auf den Straßen bei uns im Kreis Warendorf läuft's. Geblitzt wird allerdings in Telgte auf der Westbeberner Straße, in Tönneshäuschen auf der Warendorfer Straße, in Warendorf auf der K3, Fahrtrichtung Everswinkel, in Ennigerloh auf der Enniger Straße und die Gulaschkanonen stehen auf der B475 bei Ennigerloh am Abzweig zum Buddenbaum und in Sendenhorst am Ost. Tor. Allen unterwegs gute Fahrt.
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3: Auf geht's Richtung Mittagspause oder auch Wochenende. Gleich mit einer neuen Runde im Geldregen. Ich bin Ina Artig. Ich wünsche euch einen schönen Freitag.

0: Sonntag hier in eurem Lieblingsradio an diesem Brückentag. Es ist der Tag der leeren Straßen und der halbleeren Büros. Ist bei uns ja auch so. Aber hoffentlich sind die Geldregenwolken heute wieder richtig schön voll und dick.
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0: Es darf und soll ja hier gerne wieder ordentlich regnen heute. Wir gehen in die nächste Runde bei Thomas Wagner im landesweiten Geldregenstudio.
2: Ich spiele als nächstes mit Kerstin hier. Hi.
3: Hi.
2: Du bist gerade beim Job. Du hast was sehr Schönes schon erledigt. Und zwar, ja, kann man sagen, du hast kleine Kinderaugen strahlen lassen und glücklich gemacht, oder?
3: Genau, so sieht's aus. Ich habe gerade Kindergartenessen ausgeliefert, damit die Kleinen was zum Mittag haben.
2: Oh, und es gab was ganz Leckeres.
3: Kartoffeln mit Spinat und Fischstäbchen.
2: Mm, das ist doch Highlight-Essen, oder? Wenn ich mich zurückerinnere, das war tatsächlich immer Highlight.
3: Das geht nicht nur bei den Kindern, das essen auch die Erwachsenen gern.
2: Das glaube ich doch, oder? Die haben dir das doch aus der Hand gerissen da gerade.
3: Auf jeden Fall.
2: Ja, sehr, sehr lecker, sehr schön. Kerstin, dann kann das Essen ja nicht mehr kalt werden. Du hast es ja schon ausgeliefert, dann hast du somit jetzt Zeit für den Geldregen.
3: Alles klar.
2: Es geht los.
1: 400 Euro.
3: Weiter.
1: 1.000 Euro.
3: Weiter.
1: 1.600 Euro.
3: Weiter.
2: Das tut mir leid.
3: Oh, schade. Macht man nicht.
2: Das war er leider, der Blitz. Das hat an dieser Stelle leider nicht sein sollen.
3: Okay, trotzdem danke.
2: Ja, verdammt nochmal, so ist das mit dem Blitz. Man weiß es halt nicht so genau. Es kann ja theoretisch immer passieren. Außer jetzt in der neuen Spielrunde, weil damit wissen wir ja jetzt, die versprochenen 10.000 Euro sind damit auf jeden Fall garantiert jetzt in dieser Runde hier. Vorher gibt's eben keinen Blitz.
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0: Einen schönen Brückentag euch. Hier ist Thomas Wagner im landesweiten Geldregenstudio mit versprochenen 10.000 Euro. Die sind jetzt wieder in dieser Runde garantiert und auf jeden Fall drin. Holt euch 10.000 Euro ab im Geldregen hier jetzt.
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1: Mit Danny Hoppe. Guten Tag. Man kennt das ja. Die Karten für das Konzert, zu dem man unbedingt will, sind nach Minuten alle weg. Und dann bleibt nur der Zweitmarkt und da kosten die Tickets dann das Vielfache. Die Bundesregierung will dagegen vorgehen. Sie plant schärfere Regeln gegen Ticketabzocker. Thorsten Adolfs aus dem News-Team, Justizministerin Hubig, will dafür sorgen, dass Fans bei Events keine völlig übertriebenen Preise mehr zahlen müssen.
2: Ja, gewerbliche Wiederverkäufer nutzen oft automatisierte Bots, um den Markt leer zu räumen. Und das ärgert das Justizministerium. Ministerin Hubig hat der Bild gesagt, dass sie diese Geschäftemacherei stoppen will. Ihr Ziel ist es, überzogene Preisaufschläge beim Weiterverkauf gesetzlich zu deckeln. Der private Verkauf unter Freunden soll laut Hubig aber natürlich weiterhin problemlos möglich sein.
1: Ja, dass Hubig tätig wird, liegt ja auch daran, dass es zuletzt Druck aus der Musikbranche gab.
2: Den Anstoß für die Pläne gab es durch einen offenen Brief von vielen Künstlern wie den Toten Hosen, die sich zusammen mit dem Bundesverband der Konzertwirtschaft gegen den Preiswucher wehren. Sie sind sauer, weil das zusätzliche Geld für den Ticketverkauf nicht bei den Musikern oder in der Produktion neuer Shows landet, sondern in den Taschen von Zwischenhändlern, die absolut nichts zur Kultur beitragen. Im Ausland ist man schon weiter als bei uns. In Frankreich, Italien oder den USA gibt es schon lange Regeln gegen Bots oder den kommerziellen Weiterverkauf. Nach Angaben des Verbandes Pro Musik ist Deutschland bis jetzt ein perfekter Raum für solche Spekulanten, weil es solche Regeln bei uns so gut wie gar nicht gibt. Und genau das soll sich jetzt endlich ändern.
1: Danke, Thorsten. Und jetzt weitere Meldungen im Überblick. Der China-Besuch von Donald Trump ist vorbei. Kurz vor seinem Rückflug in die USA zeigte sich der US-Präsident zufrieden. Man habe fantastische Handelsabkommen mit China abgeschlossen. Außerdem habe Staatschef Xi sich bereit gezeigt, bei der Öffnung der Straße von Hormuz zu helfen. Die Folgen des Iran-Kriegs drücken immer mehr auf die wirtschaftliche Lage in Deutschland. Das zeigt ein neuer Bericht des Bundeswirtschaftsministeriums. Man rechne im zweiten Quartal mit einem deutlichen Konjunkturdämpfer, heißt es. Schon vor ein paar Wochen hatte die Bundesregierung ihre Konjunkturprognose für dieses Jahr halbiert. Der Verfassungsschutz hat die planmäßige Beobachtung der Scientology-Organisation eingestellt. Sie habe auf Bundesebene in den letzten Jahren an Relevanz verloren, heißt es zur Begründung. Laut ARD will sich die Behörde stärker auf aktuelle Problemfelder wie Spionage, Sabotage oder Terrorismus konzentrieren. Ist es Timmy oder nicht? Diese Frage stellen sich gerade viele Tierfreunde, nachdem vor der dänischen Insel Anholt ein toter Wal entdeckt wurde. Nach Angaben der dänischen Behörden handelt es sich bei dem Tier um einen Buckelwal mit einer Länge von 10 bis 15 Metern. Ob es wirklich Timmy ist, der wochenlang für Schlagzeilen in Deutschland gesorgt hat, ist aber noch unklar. Das hat vorhin auch nochmal Mecklenburg-Vorpommerns Umweltminister Backhaus gesagt. Im Laufe des Tages sollen Gewebeproben entnommen werden. Sobald man mehr wisse, werde man die Öffentlichkeit informieren, sagte Backhaus. Die Überlebenschancen des Tieres waren von Anfang an als sehr gering eingestuft worden. Tierschutzorganisationen hatten die Rettungsaktion der Privatinitiative deshalb scharf kritisiert. Und das waren die Nachrichten mit Danny Hoppe.
3: Und dann schauen wir auf das Wetter für unseren Kreis. Heute gibt's einen freundlichen Mix aus Sonne und Wolken. Bei maximal 12 Grad bleibt es allerdings ein bisschen frisch, aber die Luft da draußen ist richtig schön. Am Nachmittag kann es dann wieder leicht regnen. Das Wochenende wird ein bisschen milder. Morgen gibt's bis zu 13 Grad, Sonntag schaffen wir bis zu 16 Grad. Dazu gibt's dann auch immer wieder sonnige Abschnitte und am Sonntag soll es wohl ganz trocken bleiben. Hallo Autofahrer, hier ist Radio WAF mit dem schnellsten Verkehrs- und Blitzerservice für die Region. Es läuft soweit ohne Staus, ohne Störungen, ihr kommt super gut durch. Aber ich habe jede Menge Blitzer für euch. Es wird geblitzt in Warendorf auf der K3, Fahrtrichtung Everswinkel, in Tönneshäuschen auf der Warendorfer Straße, in Telchte auf der Westbeverner Straße, in Ennigerloh auf der Enniger Straße und die Gulaschkanonen, also die Blitzeranhänger vom Kreis Warendorf, sind aktiv auf der B475 bei Ennigerloh am Abzweig zum Buddenbaum und in Sendenhorst am Osttor. Wenn euch noch was auffällt, sagt kurz Bescheid, kostenlos unter 0800 4x5 345. Allen unterwegs, gute Fahrt.
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3: Heute mit mir, Ina Artig. Schön, dass ihr dabei seid. Gemeinsam lassen es ganz entspannt angehen an diesem ruhigen Brückenfreitag mit den meisten Hits im besten Mix.

Hier ist Radio WAF um 11:45. Liebe Leute, wisst ihr, was mir heute aufgefallen ist? Es sind nur noch gut 2 Wochen. Wisst ihr, was dann startet? Der Sommer, der startet ja am 1. Juni, also zumindest meteorologisch. Also vielleicht sollten wir das dem Wetter auch mal sagen. Derzeit habe ich nämlich immer noch die Winterjacke an. Morgens und vor allem nachmittags bei der Hunderunde. Die letzten Tage waren ja auch wirklich ungemütlich mit dem Regen und dem Wind. Aber Gott sei Dank, es ist Besserung in Sicht. Sonntag soll es ja endlich mal den ganzen Tag über trocken sein. Und Mittwoch soll es dann endlich wieder 20 Grad geben. Toi, toi, toi, dass es auch so kommt. Mal sehen, vielleicht motte ich ja dann endlich meine

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1: Mit Alex Jakob. Schönen guten Tag. Mit Schockanrufen versuchen Betrügerinnen und Betrüger im Kreis Warendorf immer wieder Menschen, um ihr Geld zu bringen. Dabei geht es oft um Familienmitglieder, die einen Unfall gehabt oder verursacht hätten. Das ist auch Eva Maria Wessels aus Oelde passiert. Der vermeintliche Polizist erklärte dann am Telefon:
2: Kriegen Sie jetzt keinen Schreck und bleiben Sie ganz ruhig, sagte zu mir. Und Ihr Sohn hatte einen schweren Autounfall. Aber es geht ihm soweit gut. Er hat die Nase gebrochen und irgendwie im Mund was kaputt. Also er könnte ganz schlecht sprechen.
1: Die Rentnerin sollte dann eine Kaution zahlen. Durch ihre Tochter konnte der Betrug abgewendet werden. Sie handelte sofort und rief den Sohn auf seine Arbeitsstelle an. So flog der Betrug auf. Eva Maria Wessels hofft, dass mit ihrer Geschichte mehr Menschen sich mit Schockanrufen und den Täuschungsversuchen auseinandersetzen, um Betrügern keine Chance zu geben. Auf der Autobahn 1 muss die Strecke zwischen Lattbergen und Lengerich ab heute Abend gesperrt werden. In beiden Richtungen geht dann bis voraussichtlich Sonntagmorgen nichts mehr. Wie die Autobahn GmbH mitteilt, geht es um den Ausbau der A1. Auf der Strecke wird unter anderem der Korrosionsschutz ausgebessert. Umleitungen werden ausgeschildert. Ab 21 Uhr wird die Autobahn gesperrt. In Vorheim ist die Post wieder mit einer neuen Filiale am Start. Das hat das Unternehmen mitgeteilt. Die neue Poststelle befindet sich in der Hauptstraße bei Lotto Thiele und öffnet heute erstmals. Damit ist der Kundenservice in Vorheim wieder gewährleistet, heißt es von der Deutschen Post. Gesetzlich ist die Post verpflichtet, eine gewisse Anzahl an Filialen zu betreiben. Dabei reichen Poststationen allein nicht aus. In Vorheim gibt es jetzt wieder die Möglichkeit, Päckchen und Briefe im Geschäft aufzugeben. 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
3: Und jetzt der Blick auf das Wetter für unseren Kreis. Bei uns im Kreis erwartet uns heute ein freundliches Frühlingswetter mit Sonne und Wolken im Wechsel. Mehr als 12 Grad sind zwar nicht drin, aber in der Sonne fühlt es sich direkt angenehm an. Am Wochenende wird es dann ein bisschen milder, bis zu 16 Grad am Sonntag. Und dann ist es wohl, nach jetzigem Stand, den ganzen Tag über auch trocken. Hallo Autofahrer, hier ist Radio WAF mit dem schnellsten Verkehrs- und Blitzer-Service für die Region. Es läuft soweit ohne Staus, ohne Störungen, ihr kommt super gut durch. Aber ich habe jede Menge Blitzer für euch. Es wird geblitzt in Warendorf auf der K3, Fahrtrichtung Everswinkel, in Tönneshäuschen auf der Warendorfer Straße, in Telchte auf der Westbeverner Straße, in Ennigerloh auf der Enniger Straße und die Gulaschkanonen, also die Blitzeranhänger vom Kreis Warendorf, sind aktiv auf der B475 bei Ennigerloh am Abzweig zum Buddenbaum und in Sendenhorst am Osttor. Wenn euch noch was auffällt, sagt kurz Bescheid, kostenlos unter 0800 4x5 345. Allen unterwegs, gute Fahrt.
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3: Wie wäre es denn mit einer Gelddusche heute am Freitagmittag? Ich glaube, da hätte keiner von euch was dagegen. Geht aber auch nur, wenn ihr euch bewerbt. Alle Infos gibt's bei uns auf der Homepage und gleich gibt's die nächste Runde im Geldregen. Ich bin Ina Artig, begleite euch heute Mittag. Tag zusammen.

0: der Freitagmittag in eurem Lieblingsradio. Und wenn ihr wirklich Könige im Urlaubstagemanagement seid, dann habt ihr heute frei den Brückentag genutzt. Aber egal, ob ihr arbeiten dürft oder frei habt, wir machen es uns hiermit weiter schön.
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0: Der Geldregen macht auch am Brückentag heute keine Pause. Hier kommt die nächste Runde bei Thomas Wagner im landesweiten Geldregenstudio.
2: Als nächstes der Geldregen mit dem Thorsten hier. Hi.
3: Hi.
2: Dein Auto ist kaputt, ne?
3: Ja, ein bisschen.
2: Was ist denn dran?
3: Ja, das Kupplungsfeder klemmt.
2: Ah, also es fährt noch, aber so hin und wieder kannst du den Gang nicht reinlegen dann, oder?
3: Genau.
2: Ah, okay. Weißt du schon, wie teuer das wird?
3: Nee, weiß ich noch nicht.
2: Ach so. Man traut sich ja dann manchmal auch nicht in die Werkstatt zu fahren, genau. weil man nicht weiß, was die sonst noch so
3: genau.
2: finden. Ne?
3: Genau.
2: Ja. Wie alt ist der Wagen?
3: Der ist jetzt 13 Jahre alt.
2: Ja, okay. Ja. Ich hoffe mal, dass es nur die Kupplung ist. Und
3: ja, hoffe ich auch.
2: Dass das irgendwie leicht zu reparieren ist.
3: Mhm.
2: Hier kommt der Geldregen für dich. Vielleicht können wir da ein bisschen unterstützen dann.
3: Ja, alles klar.
1: 300 Euro.
3: Weiter.
1: 450 Euro.
3: Stopp.
2: Dann sind das 450 Euro für dich.
3: Super. Jawohl.
2: Herzlichen Glückwunsch.
3: Danke dir.
2: Und alles Gute mit dem Auto, ne, dann?
3: Ja, okay.
2: Okay, dann gehen wir in die nächste Spielrunde und vor allem gehen wir das mit ordentlich Geld, ja. 10.000 Euro, die sind doch eigentlich versprochen gerade. Wir schieben sie jetzt in die neue Spielrunde. 10.000 Euro.

0: Wenn ihr es in den Geldregen schafft, vorher müsst ihr nicht Stopp sagen.
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20: Hallo aus dem landesweiten Geldregenstudio. Hier ist Thomas Wagner und die versprochenen 10.000 Euro sind weiterhin drin. Also, holt euch das Geld. Ihr habt's ja jetzt mitbekommen. 10.000 Euro. Darum geht's hier gerade in dieser Runde.
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1: Mit Mirko Knappert. Schönen guten Tag. Die Bundesregierung will härter gegen Ticketabzocke vorgehen. Das Ziel von Bundesjustizministerin Hubig, überzogene Preisaufschläge beim Weiterverkauf gesetzlich zu deckeln. So sollen Fans bei Events mit großer Nachfrage keine extrem hohen Summen mehr bezahlen müssen. Der private Verkauf unter Freunden soll aber weiterhin problemlos möglich sein, sagte Hubig der Bild. Auslöser für die Pläne der Bundesjustizministerin war ein offener Brief von Künstlern wie den Toten Hosen. Sie wehren sich zusammen mit dem Bundesverband der Konzernwirtschaft gegen den Preiswucher und dagegen, dass das zusätzliche Geld für den Ticketverkauf statt bei den Künstlern bei Zwischenhändlern landet. Und wir schauen auf weitere Themen an diesem Freitag. Nach seinem Besuch in China ist US-Präsident Trump auf dem Weg zurück in die USA. Vor seinem Abflug zeigte sich Trump zufrieden. Man habe fantastische Handelsabkommen mit China abgeschlossen. Ein Thema war auch der Konflikt mit dem Iran. Chinas Staatschef Xi habe sich bereit gezeigt, bei der Öffnung der Straße von Hormuz zu helfen. Im Hammer Stadtteil Bockumhövel sind Anwohner aufgerufen, Fenster und Türen geschlossen zu halten, aus reiner Vorsicht. Grund ist ein Brand im Bereich der ehemaligen Zeche Radbord. Es riecht deshalb unangenehm und es kommt zu Rauchniederschlag. Die Wolke zieht in Richtung Osten. Eine Gesundheitsgefahr kann laut der Behörden nicht ausgeschlossen werden. Wer kann, sollte das Gebiet deshalb meiden oder sich in geschlossenen Räumen aufhalten. Unter anderem hatte auch die Warn-App Nina ausgelöst. Trotz der Warnstreiks im Einzelhandel können wir unseren Wocheneinkauf weitestgehend normal erledigen. Der Branchenverband HDE geht nicht davon aus, dass Kunden heute viel von den Arbeitsniederlegungen mitbekommen. Man habe keine Erkenntnisse, dass Läden deshalb dicht bleiben, heißt es. Und wir bleiben noch ganz kurz bei der Wirtschaft, denn die Folgen des Iran-Kriegs drücken immer mehr auf die Wirtschaft hier bei uns in Deutschland. Nach einem stärkeren Start ins laufende Jahr rechnet die Bundesregierung für das zweite Quartal mit einem deutlichen Konjunkturdämpfer. Das geht aus einem aktuellen Bericht aus dem Wirtschaftsministerium hervor, den uns Thomas Thonfeld zusammenfasst.
2: Steigende Preise, Lieferkettenprobleme und Unsicherheit belasten die Stimmung in Unternehmen und privaten Haushalten. So steht's im aktuellen Monatsbericht des Bundeswirtschaftsministeriums. Alle Indikatoren, so heißt es weiter, deuten auf einen schweren Dämpfer der Konjunktur hin. Wie es genau weitergeht, hänge unter anderem davon ab, wie lange der Konflikt mit dem Iran noch dauert, wie lange die Handelswege und auch Produktionskapazitäten beeinträchtigt bleiben. Und selbst nach einer Entspannung dürften zum Beispiel die Energie- und Rohstoffpreise noch nicht so schnell wieder sinken.
1: Dankeschön, Thomas. Und das waren die Nachrichten mit Mirko Knappert.
3: Hier ist der Blick auf das Wetter für unseren Kreis. Heute gibt's einen ruhigen und freundlichen Wettermix aus Sonne und Wolken. Die Temperaturen liegen bei maximal 12 Grad und ab dem Nachmittag kann es hier und da auch wieder leicht regnen. Viel wird da aber nicht runterkommen. Am Wochenende steigen die Werte leicht an. Morgen Samstag bis zu 13 Grad, Sonntag erreichen wir bis zu 16 Grad. Und jetzt der Blick auf die Straßen. Hier ist Radio WAF mit dem schnellsten Verkehrs- und Blitzerservice für die Region. Es läuft soweit ohne Staus, ohne Störungen, aber es wird immer noch geblitzt. Und zwar in Tönneshäuschen auf der Warendorfer Straße, in Techte auf der Westbeverner Straße, in Ennigerloh auf der Enniger Straße und die Gulaschkanonen, also die Blitzeranhänger vom Kreis Warendorf, stehen immer noch in Sendenhorst am Osttor und auf der B475 bei Ennigerloh am Abzweig zum Buddenbaum. Allen unterwegs, gute Fahrt, kommt gut an.
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3: Freitagmittag und für die gute Laune habe ich jetzt drei Hits am Stück für euch. Ich bin Ina Artig. Tag zusammen, schön, dass ihr dabei seid.

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0: Der Freitagmittag. Und egal ob Vater oder Nicht-Vater, ich gehe mal davon aus, dass die meisten Männer gestern ein gemütliches Bierchen getrunken haben. Also entweder zu Hause oder tatsächlich doch auf Tour, trotz des bescheidenen Wetters. Bierchen und Vatertag, also für viele gehört das einfach zusammen. Nicht für alle, denn Atze hat sich dazu mal ernstere Gedanken gemacht.
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2: Ja, nee, ist klar. Boah, säuft eure Perle auch so? Ey, meine Fresse, was diese Frau in sich reinschüttet. Echt wie ein Pferd oder ein Maulesel. Wo unser einer mal ein Schlückchen wagt, da fließen ganze Fässer in dieses, ja, zugegebenermaßen zauberhafte Menschenkind. Nein, nein, nein, kein Bier oder Wein. Die trinkt überhaupt keinen Alkohol. Aber Wasser! Wasser! Wie ein Kamel nach einer Wüstensafari. Ja, ich weiß, ein erwachsener Mensch sollte am Tag mindestens 2 Liter Wasser trinken, aber ey, das macht doch keiner, oder? Zumindest kein Mann. Also ich habe Tage, da habe ich abends um 7 circa 4 Kaffee und eine Cola Zero getrunken. Ja, und mir geht's gut. Ja, vielleicht bin ich etwas müde, aber ich habe nicht das Gefühl, dass meinem jugendlichen Körper irgendwas fehlt. Ja, zu dem Zeitpunkt hat meine Olle aber schon um die 4 Liter Wasser intus. Vielleicht ist das ja auch der Grund, warum Männer im Durchschnitt etwas eher sterben als Frauen.
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1: Mit Alex Jakob. Schönen guten Tag. Immer wieder wollen Betrügerinnen und Betrüger mit Schockanrufen Geld von Menschen im Kreis Warendorf erbeuten. So erging es auch Eva-Maria Wessels aus Oelde. Sie wurde am Telefon bearbeitet, um eine große Summe Geld zu bezahlen, weil angeblich ihr Sohn einen schweren Unfall gehabt hätte. Doch ihre Tochter wusste schnell richtig zu handeln.
2: Die hat sofort ihr Handy genommen und bei meinem Sohn auf eine Firma angerufen. Mama, sagte er sofort, das ist ein Schockanruf.
1: Mit ihrer Geschichte will Eva-Maria Wessels die Menschen wachrütteln und dazu bringen, sich mehr mit der Gefahr von Schockanrufen auseinanderzusetzen. Die Pflege von Angehörigen oder Nachbarn kann schwierig sein. Da setzt ein Kurs für Helferinnen und Helfer in Beckum an. Mit dem Angebot will die Stadt Menschen helfen, die anderen unter die Arme greifen. Im Kurs für die Nachbarschaftshilfe geht es unter anderem um rechtliche Fragen, Kommunikation mit den Pflegebedürftigen oder um die Unterstützung im Alltag allgemein. Mehr Infos zur Anmeldung findet ihr auf radio-waf.de. Der Kurs ist kostenlos und findet am 30. Mai in Beckum statt. In mehreren Städten im Kreis Warendorf hängen aktuell Regenbogenfahnen oder auch die erweiterten Progress Pride Flaggen an den Rathäusern. Hintergrund ist der internationale Tag gegen Homo-, Bi-, Inter- und Transfeindlichkeit am Sonntag. Damit wollen zum Beispiel die Stadtverwaltungen Aalen und Beckum ein Zeichen für Vielfalt und Toleranz setzen. Der Aktionstag ist ins Leben gerufen worden, weil queer lebende Menschen immer noch an vielen Stellen der Welt diskriminiert werden. 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
3: Und hier ist das Wetter für unseren Kreis. Es ist freundlich und das ist mal das Wichtigste. Sonne und Wolken wechseln sich ab. Dazu gibt es bis zu 12 Grad und jeder Sonnenstrahl lässt die Stimmung besser werden. Am Wochenende wird es dann ein bisschen angenehmer mit Höchstwerten um die 16 Grad am Sonntag. Dann ist es wohl auch den ganzen Tag über trocken. Und jetzt der Blick auf die Straßen. Hier ist Radio WAF mit dem schnellsten Verkehrs- und Blitzerservice für die Region. Es läuft soweit ohne Staus, ohne Störungen, aber es wird immer noch geblitzt. Und zwar in Tönneshäuschen auf der Warendorfer Straße, in Telchte auf der Westbeverner Straße, in Ennigerloh auf der Enniger Straße und die Gulaschkanonen, also die Blitzeranhänger vom Kreis Warendorf, stehen immer noch in Sendenhorst am Osttor und auf der B475 bei Ennigerloh am Abzweig zum Buddenbaum. Allen unterwegs, gute Fahrt, kommt gut an.
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3: Zusammen genießen wir diesen Mittag hier bei uns im Kreis. Natürlich mit den meisten Hits im besten Mix. Ich bin Ina Artig. Schön, dass ihr eingeschaltet habt.

0: at all. Der Freitagmittag. Schön, dass ihr eingeschaltet habt.
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0: Auf geht's in die nächste Runde, die euch hoffentlich ein ordentliches finanzielles Polster beschert. Thomas Wagner ist dran im landesweiten Geldregenstudio.
2: Ich spiele als nächstes mit Jessica hier im Geldregen. Hallo.
3: Hallo.
2: Hast du eine Idee, was du mit einem Gewinn machen würdest oder schaust du einfach mal, was passiert?
3: Der Gewinn wird, denke ich, ins Haus fließen. Da ist noch ein bisschen was zu machen und da ist es gut investiert.
2: Hat man bei so einem Haus nicht sowieso immer irgendwas zu machen? Also es gibt doch nie Stillstand, wo man sagt, jetzt sind wir fertig, oder? Da geht's doch immer weiter.
3: Nee, leider nicht. Ja, genau. Tut sich immer eine neue Baustelle auf.
2: Ja, okay. Dann helfen wir euch mal hier beim Thema Baustelle fürs Haus und so, Finanzen. Dann geht's los, hier kommt der Geldregen.
3: Danke.
1: 220 Euro.
3: Weiter.
1: 800 Euro.
3: Weiter.
1: 1.400 Euro.
3: Weiter.
1: 3.000 Euro.
3: Weiter.
1: 5.000 Euro.
3: Weiter.
1: 10.000 Euro.
3: Stopp.
2: Ja, Jessica, das Spiel ist vorbei und du gewinnst in diesem Moment 10.000 Euro.
3: Oh mein Gott, danke.
2: Sehr gerne.

0: Also da fließt ordentlich Geld ins Haus, aber ich hoffe, dass du dir doch von 10.000 Euro auch irgendwas Schönes gönnst.
1: Ja, bestimmt. Da findet sich bestimmt was. Oh Gott. Ich habe schon so oft versucht. Oh Gott, danke, danke.
0: Ja, so kann man es sich doch an so einem Brückentag dann nochmal umso besser gehen lassen mit dem Gewinn aus dem Geldregen hier. Ne? Und deshalb machen wir direkt weiter, gehen in die nächste Spielrunde. Und unser Versprechen da, es sind 2.000 Euro mindestens garantiert für euch. Jetzt in dieser Runde Geldregen. Auf jeden Fall sind 2.000 Euro da drin.
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3: Und ich darf mich jetzt ins Wochenende verabschieden. Kollege Noah Wrohner übernimmt jetzt gleich ab 14 Uhr. Ich bin Ina Artig. Ich wünsche euch ein zauberhaftes Wochenende. Nehmt euch in die Arme und habt euch lieb. Bis dahin. Tschüss.

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1: Mit Mirko Knappert. Schönen guten Tag. Die Bundesregierung will überteuerten Karten für Konzerte oder anderen Veranstaltungen den Kampf ansagen. Sie plant schärfere Regeln gegen Ticketabzocker. Kollege Thorsten Adolfs aus unserem News-Team, Justizministerin Hubig, will dafür sorgen, dass Fans bei Events keine völlig übertriebenen Preise mehr bezahlen müssen.
2: Ja, man kennt das ja. Kaum ist ein Konzert angekündigt, sind die Tickets auch schon weg und landen dann wenig später für das Doppelte oder vielleicht auch Dreifache auf Plattformen wie Viagogo oder eBay. Gewerbliche Wiederverkäufer nutzen oft automatisierte Bots, um den Markt leer zu räumen. Und das ärgert das Justizministerium. Ministerin Hubig hat der Bild gesagt, dass sie diese Geschäftemacherei stoppen will. Ihr Ziel ist es, überzogene Preisaufschläge beim Weiterverkauf gesetzlich zu deckeln. Der private Verkauf unter Freunden soll laut Hubig aber natürlich weiterhin problemlos möglich sein.
1: Dass Hubig jetzt tätig wird, liegt ja auch daran, dass es zuletzt Druck aus der Musikbranche gegeben hat.
2: Den Anstoß für die Pläne gab es durch einen offenen Brief von vielen Künstlern wie den Toten Hosen, die sich zusammen mit dem Bundesverband der Konzertwirtschaft gegen den Preiswucher wehren. Sie sind sauer, weil das zusätzliche Geld für den Ticketverkauf nicht bei den Musikern oder in der Produktion neuer Shows landet, sondern in den Taschen von Zwischenhändlern, die absolut nichts zur Kultur beitragen. Im Ausland ist man schon weiter als bei uns. In Frankreich, Italien oder den USA gibt es schon lange Regeln gegen Bots oder den kommerziellen Weiterverkauf. Nach Angaben des Verbandes Pro Musik ist Deutschland bis jetzt ein perfekter Raum für solche Spekulanten, weil es solche Regeln bei uns so gut wie gar nicht gibt. Und genau das soll sich jetzt endlich ändern.
1: Danke für die Infos, Thorsten. Und wir schauen auf weitere Themen im Überblick. Vor der dänischen Insel Anholt ist ein toter Wal entdeckt worden. Es handele sich um einen Buckelwal, heißt es von den dänischen Behörden. Ob es sich bei dem Tier um Timmy handelt, der in der deutschen Ostsee gestrandet war, ist noch unklar. Im Laufe des Tages sollen Gewebeproben entnommen werden. Sobald man mehr wisse, werde man die Öffentlichkeit informieren, sagte Mecklenburg-Vorpommerns Umweltminister Backhaus. Kanzler Merz hat eingeräumt, dass die Bundesregierung im Moment zu viel streitet. Zur Demokratie gehöre Streit, der müsse aber zu Ergebnissen führen. Vielleicht streiten wir im Augenblick zu viel und bringen zu wenig Ergebnisse, das sagte Merz beim Deutschen Katholikentag in Würzburg. Der Auftritt des Kanzlers wurde von Klimaaktivisten mit Buhrufen und Pfiffen gestört. Russland und die Ukraine haben gegenseitig Gefangene ausgetauscht. Insgesamt jeweils rund 200, heißt es nach übereinstimmenden Angaben. Es sei der erste Schritt eines größeren Gefangenenaustauschs von 1000 Menschen auf jeder Seite. Das teilte der ukrainische Präsident Selenskyj auf der Plattform X mit. Silvester ist zwar schon ein paar Monate her, geböllert wurde rund um den Jahreswechsel aber wieder ordentlich. Zumindest wenn es nach der deutschen Pyrobranche geht. Die konnte rund um den letzten Jahreswechsel einen Gesamtumsatz von 192 Millionen Euro verbuchen. Das ist zwar weniger als ein Jahr zuvor, aber immer noch ein hohes Niveau, mit dem man sehr zufrieden sei, heißt es vom Verband der pyrotechnischen Industrie mit Sitz in Ratingen. Im Trend liegen laut dem VPI vor allem Batterie- und Verbundfeuerwerk. Sie machen mehr als die Hälfte der Verkäufe aus. Reine Knallkörper machen dagegen nur noch einen Marktanteil von 4% aus. Und das waren die Nachrichten mit Mirko Knappert.
3: Das Wetter. Wir bleiben auch heute bei einem Sonne-Wolken-Mix. Später kann auch mal ein Schauer runterkommen. Dazu messen wir aktuell 12 Grad. In der Sonne fühlt sich das deutlich wärmer an. Am Wochenende klettern die Temperaturen dann langsam wieder nach oben. Morgen wechseln sich ebenfalls Sonne und Wolken ab. Es kann auch noch mal etwas nass werden bei bis zu 13 Grad. Sonntag schaffen wir bis zu 16 Grad. Typisches Frühlingswetter halt. Schauen wir eben noch auf den Radio WAF Verkehrsservice, den schnellsten Verkehrs- und Blitzerservice. Und da sehe ich zwei Blitzer, einmal in Ennigerloh auf der B475 an der Kreuzung zum Buddenbaum und dann blitzt es noch in Sendenhorst auf der Straße Osttor. Alles weitere habt ihr für uns unter der 0800 4x5345. Gute Fahrt euch!
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3: Die Deutsche Bahn bekommt vielleicht bald schon Konkurrenz. Und zwar aus Italien. Neue Schnellzüge, die sollen da über unsere Strecken donnern. Und da klingt Zugfahren ja fast schon so ein bisschen sexy, ne? Aber bevor die ersten italienischen Züge rollen können, gibt's da ein ziemlich deutsches Problem. Und darüber sprechen wir in wenigen Minuten. Lokführer Noah Vroner übernimmt an der Stelle. Das bin ich. Alle einsteigen. Wir fahren bis zur Endstation. Und das ist der Feierabend. Schön, dass ihr mit dabei seid.

Neue Konkurrenz für die Deutsche Bahn und die kommt ausgerechnet aus Italien. Der Konzern Italo, der will künftig mit eigenen Hochgeschwindigkeitszügen durch Deutschland fahren. Bedeutet mehr Auswahl für uns, vielleicht auch günstigere Tickets und vielleicht auch mal Züge, die pünktlich sind. Ja, verrückte Vorstellung, ich weiß. Geplant sind Verbindungen wie München, Köln, Dortmund oder Berlin-Hamburg. Die neuen Züge, die könnten sogar hier bei uns in NRW gebaut werden, im Siemenswerk in Krefeld. Da ist von tausenden Jobs die Rede. Das klingt also erstmal nach einer ziemlich guten Nachricht. Aber so einfach ist das Ganze natürlich nicht, denn bevor Italo überhaupt losfahren darf, braucht der Konzern Fahrrechte auf den deutschen Schienen und die vergibt ausgerechnet DB Infrago, also eine Tochter der Deutschen Bahn. Heißt vereinfacht, der Platzhirsch entscheidet mit darüber, wann die Konkurrenz fahren darf. Italo hätte gern langfristige Planungssicherheit und will eigentlich schon 2028 starten. Aktuell sieht es aber eher danach aus, dass sich das Ganze noch Jahre ziehen könnte. Trotzdem, das ist ja mal ein Anfang und wer weiß, vielleicht reden wir irgendwann wirklich nicht mehr nur über den ICE, sondern überlegen morgens, fahre ich heute DB oder doch lieber italienisch?

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1: Mit Alex Jakob. Schönen guten Tag. Zwischen Freckenhorst und Warendorf geht der Ausbau der neuen Fahrradstraße in die nächste Runde. In der kommenden Woche startet der zweite Bauabschnitt im Bereich der Veidigstraße. Ina Artig aus der Redaktion hat weitere Infos.
2: Die Stadt Warendorf will mit der neuen Fahrradstraße den Radverkehr sicherer und komfortabler machen, besonders für Schülerinnen und Schüler. Ab Montag wird der Kreuzungsbereich am ehemaligen Hundeasyl voll gesperrt. Geplant sind neue Markierungen, Beschilderungen und bauliche Veränderungen, damit Autos dort langsamer fahren. Der Verkehr wird während der Arbeiten über Walgern und die Gänsestraße umgeleitet.
1: Autofahrer und Anwohner müssen dort vorübergehend mit Sperrungen und Umleitungen rechnen. Die Bauarbeiten sollen nach aktuellem Stand noch im Juni abgeschlossen werden. Mit Schockanrufen versuchen Betrüger im Kreis Warendorf immer wieder Menschen, um ihr Geld zu bringen. Dabei geht es oft um Familienmitglieder, die einen Unfall gehabt oder verursacht hätten. Das ist auch Eva-Maria Wessels aus Oelde passiert. Ein vermeintlicher Polizist hat sie angerufen. Die Rentnerin sollte dann eine Kaution zahlen. Durch ihre Tochter konnte der Betrug abgewendet werden. Mit ihrer Geschichte will die Oelderin, dass sich mehr Menschen mit solchen Schockanrufen und Täuschungsversuchen auseinandersetzen. Die Westfälische Hanse will sich moderner und sichtbarer aufstellen. Ziel sei es, die Hanse-Tradition künftig noch stärker mit Tourismus, Wirtschaft und Bildung zu verbinden, sagt die Stadt Beckum. 46 Mitgliedsstädte, darunter eben auch Beckum, haben gemeinsam neue Ziele und Werte für die Westfälische Hanse entwickelt. Im Mittelpunkt stehen künftig eine stärkere Markenpräsenz. Die Westfälische Hanse gehört zu den ältesten Städtenetzwerken Deutschlands. 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
3: Das sonnige Wetter bei uns im Kreis liegt aktuell bei 12 Grad. Dazu gibt's einzelne, aber richtig fette Wolken am Himmel. Die Sonne schafft es immer wieder dazwischen zu grätschen. Das schafft der Regen später auch. Das Wochenende geht da in die Verlängerung. Das sieht morgen ähnlich aus und könnte noch eine Spur nasser werden. Bei maximal 13 Grad. Sonntag wird's wieder wärmer. Schauen wir eben noch auf den Radio WAF Verkehrsservice, den schnellsten Verkehrs- und Blitzerservice. Und da sehe ich zwei Blitzer, einmal in Ennigerloh auf der B475 an der Kreuzung zum Buddenbaum und dann blitzt es noch in Sendenhorst auf der Straße Osttor. Alles weitere habt ihr für uns unter der 0800 4x5 345. Gute Fahrt euch!
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3: In wenigen Minuten ist unser Geldspeicher wieder aufgefüllt und wir spielen die nächste Runde Geldregen. Ich bin Noah Vrona und ich spiele euch jetzt erstmal einen richtigen Klassiker, Dr. Alban mit It's My Life.

0: die Vatertagstour von gestern refinanzieren oder sich mit dem Geld aus dem Geldregen ansonsten ein schönes Wochenende machen. Die Möglichkeiten sind grenzenlos und das überlassen wir ganz euch.
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0: Vorher solltet ihr euch bewerben, um hier auch die Chance aufs große Geld zu haben. Das hat auch in dieser Runde ganz gut geklappt. Thomas Wagner im landesweiten Geldregenstudio, grüß dich. Wen hast du bei dir?
2: Hallo von mir und hallo auch an Michael jetzt.
3: Hallöchen.
2: Du bist mein nächster Spielkandidat im Geldregen.
3: Ja,
2: und
3: schön.
2: Es gibt da gerade eine Baustelle bei euch im Garten und zwar ist das der Hühnerstall.
3: Ja, richtig. Wir haben vor einer Woche angefangen, einen Hühnerstall aufzubauen, haben die ersten Hühner da drin und wollen den noch ein bisschen modernisieren, weil er von dem Vorbesitzer von dem Haus einer stand und der, ja gut, da müssen ein paar Löcher gestopft werden und so, ne?
2: Okay, damit die Hühner es sich da auch schön gemütlich machen können und regensicher sind und so.
3: Genau, und keine Nager oder so da reinkommen,
2: ja.
3: Ne?
2: Das heißt, ihr habt täglich frische Eier?
3: Täglich frische Eier, tatsächlich, ja.
2: Wie viele Hühner sind das?
3: Wir haben jetzt, wir hatten 10. Einer ist weniger geworden.
2: Okay.
3: Der Hund war dran.
2: Ja, ach, hey, okay. Na, dann sorgen wir uns jetzt mal hier um die 9 verbliebenen Hühner und gucken noch mal, dass es denen vielleicht in Zukunft ein bisschen besser geht.
3: Ja, genau.
2: Dann geht's los. Hier kommt der Geldregen.
1: 2000 Euro.
3: Weiter.
1: 2100 Euro.
3: Nee, stopp.
2: Okay, dann sind das 2100 Euro für dich.
3: Mega, ja, ich hätte direkt bei 2000 besser zumachen sollen.
2: Alles gut.
3: Mega. Dankeschön, da haben wir es jetzt gut. Da können wir ab in den Baumarkt.
2: Guck mal, da war der Michael sehr mutig. 2000 Euro haben wir garantiert und er hat sogar auch noch mal weitergesagt. Wir gehen in die nächste Spielrunde, da sind wieder 2000 Euro garantiert. Versucht euch

0: auch mal im Geldregen. Und ich bin gespannt, wie oft ihr weiter sagt.
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1: Mit Mirko Knappert. Schönen guten Tag. Ein toter Wal vor Dänemark und die Frage, ist es Timmy, der vor kurzem erst in der deutschen Ostsee gestrandet war? Das Tier, das vor der Insel Anholt entdeckt wurde, sei vermutlich schon seit einiger Zeit tot. Das berichten dänische Medien unter Berufung auf die Umweltbehörde. Einen GPS-Sender habe man an dem Tier nicht gefunden. Mehr zum Thema von Thomas Pleskin.
2: Aufschluss über die Identität des Wals sollen nun Gewebeproben und Fotos geben. Sollte es sich bei dem toten Tier tatsächlich um den Buckelwal aus der Wismarbucht handeln, hoffen Experten des Deutschen Meeresmuseums auf eine Untersuchung. Ihr Ziel: Erkenntnisse für künftige Strandungen und Rettungsaktionen. Vor knapp 2 Wochen war der Buckelwal in der Nordsee freigesetzt worden. Fotos oder Videos der Aktion existieren nach Angaben der privaten Rettungsinitiative nicht. Auch der Gesundheitszustand des Tieres zum Zeitpunkt der Freilassung ist unbekannt.
1: Und jetzt weitere Nachrichten im Überblick. Im Iran-Konflikt hat Teheran den USA einen Zickzack-Kurs vorgeworfen. Außenminister Araghchi warf der US-Regierung widersprüchliche Signale in der Kommunikation vor. Sie würden sich täglich, manchmal sogar mehrmals am Tag unterscheiden. Die USA befänden sich in einem Zustand der Verwirrung, so Araghchi bei einer Pressekonferenz. Außerdem bestätigte er, dass Russland bereit sei, angereichertes Uran aus dem Iran zur Lagerung zu übernehmen. Diese Nachricht dürfte Autofahrer gerade jetzt am langen Wochenende besonders nerven, denn die Spritpreise steigen wieder. Zum ersten Mal seit knapp einer Woche liegt der Dieselpreis im bundesweiten Tagesschnitt wieder über 2 Euro. Ein Liter kostete gestern am Feiertag laut dem ADAC rund 2 Euro und damit 1,1 Cent mehr als am Vortag. Auch Superbenzin der Sorte E10 ist etwas teurer geworden, um 0,9 Cent. Noch liegt der Kraftstoff aber unter der 2-Euro-Marke. Erfolg für den Discounter Penny vor dem Oberlandesgericht Köln. Das hat jetzt entschieden, dass die Supermarktkette weiterhin mit Preisnachlässen werben darf, die sich auf die unverbindliche Preisempfehlung des Herstellers beziehen. Auslöser des Rechtsstreits war eine Joghurtwerbung mit dem Preishinweis -58%. Die Ersparnis bezog sich auf eine durchgestrichene UVP von 79 Cent. Die Verbraucherzentrale Baden-Württemberg hatte kritisiert, dass Kunden getäuscht würden, weil nicht klar sei, ob der Joghurt jemals zum UVP-Preis verkauft wurde. Das Gericht sei darin aber kein Verstoß. Die Verbraucherschützer wollen jetzt vor den Bundesgerichtshof ziehen. Bei uns in NRW sind immer mehr Menschen auf Pflege angewiesen. Das zeigen aktuelle Zahlen der medizinischen Dienste Nordrhein und Westfalen-Lippe. Seit 2019 ist demnach die Zahl der Pflegeanträge im Rheinland um mehr als 70% angestiegen. In Westfalen-Lippe gab es ein Plus von mehr als 40%. Auffällig ist vor allem der starke Anstieg bei Grundschulkindern mit der Diagnose ADHS. Bei Erwachsenen nahmen unter anderem Depressionen deutlich zu. Betroffen davon sind vor allem die 50- bis 65-Jährigen. Die Pflege von immer mehr Menschen sei ein Kraftakt, den vor allem die Angehörigen leisten, heißt es. Hintergrund sei vor allem die alternde Gesellschaft und die wachsende Zahl chronischer Erkrankungen. Und das waren die Nachrichten mit Mirko Knappert.
3: Das Wetter heute sehr sonnig bei uns. Es bleibt beim Sonne-Wolken-Mix. Am späten Nachmittag kann auch mal ein Schauer durchziehen. Aktuell liegen wir bei 12 Grad. Am Wochenende sieht's ähnlich aus. Morgen wieder Sonne und Wolken, vielleicht auch mal etwas Regen bei bis zu 13 Grad. Sonntag wird's dann wärmer mit bis zu 16 Grad. Also noch nicht perfekt, aber eindeutig auf dem Weg zu mehr Sonne und Wärme. Der Radio WAF Verkehrsservice, der schnellste Verkehrs- und Blitzerservice. Und dann nennt ihr uns Blitzer in Ennigerloh auf der B475, in Oelde auf der Ennigerloher Straße, in Sendenhorst, da blitzt es auf der Straße Osttor und in Warendorf auf der Reichenbacher Straße. Seht ihr mehr? Dann denkt ihr an uns und dann hoffentlich auch diese Nummer 0800 4x5 345. Gute Fahrt euch.
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3: Heute startet die Eishockey-WM. Und für Deutschland geht's da direkt gegen so einen richtigen Brocken. Finnland. Ja, warum das Turnier ganz speziell wichtig für die deutsche Mannschaft ist und wo ihr das Ganze verfolgen könnt, in wenigen Minuten gleich bei mir. Ich bin Noah Vrona, es ist kurz nach 3.

Manche Sachen, die hat man ja oft gar nicht so richtig auf dem Schirm, aber wenn man dann einmal den Anfang mitbekommt, dann bleibt man irgendwie doch komplett dran hängen. Heute habt ihr die Chance dazu, denn gleich beginnt die Eishockey-WM in der Schweiz und Deutschland darf direkt mal gegen Finnland ran. Also gegen eine Mannschaft, die ungefähr so angenehm zu spielen ist, wie barfuß über so einen Legostein zu treten. Ja, die deutschen Fans, die hoffen trotzdem auf einen guten Start nach dem eher enttäuschenden Olympiaturnier und dem WM aus im letzten Jahr. Will das DEB-Team wieder zeigen, was eigentlich drinsteckt. Diesmal allerdings ohne einige ganz große Stars aus der Profiliga. Dafür sagen viele im Team, ey, vielleicht ist genau das die Chance. Also weniger, dass einer alles macht, sondern mehr echtes Gemeinschafts-Mannschaftsspiel. Mit dabei sind trotzdem Namen wie Moritz Seider oder Torwart Philipp Grubauer. Also komplett verstecken muss sich Deutschland nicht. Und Bundestrainer Harald Kreis, der hat das Viertelfinale als Ziel ausgegeben. Los geht's um 16.20 Uhr und ja, das Ganze läuft sogar kostenlos im Free-TV auf Pro7. Also, falls ihr heute Abend jemanden laut "Schieß, mach das Ding doch rein!" schreien hört, ja, das könnte ich sein.

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1: Es ist 15.30 Uhr. Ich bin Helmut Delker. Guten Tag. Mit hunderten Drohnen, Raketen und Marschflugkörpern hat Russland die ukrainische Hauptstadt Kiew attackiert. Ein Wohnblock wurde komplett zerstört. Unter den Trümmern werden noch mehr Tote befürchtet. Bundeskanzler Merz hat beim Katholikentag in Würzburg Schwächen seiner Koalition und seiner Kommunikation eingeräumt. Sein Auftritt wurde von Protesten begleitet, unter anderem gegen die Klimapolitik der Regierung. Und jetzt die Meldungen für den Kreis Warendorf. Zwischen Freckenhorst und Warendorf soll eine neue Fahrradstraße den Radverkehr sicherer machen. Ab nächster Woche beginnt dafür der zweite Bauabschnitt im Bereich Veidigstraße, sagt die Stadt Warendorf. Zunächst wird die Baustelle eingerichtet. Unter anderem kommt es zur Vollsperrung des Kreuzungsbereiches im Bereich des ehemaligen Hundeasyls. In Oelde ist eine Frau mit einer Pistole bedroht worden. Wie sich später herausstellte, war es offenbar eine Spielzeugpistole. Der Vorfall passierte schon am Mittwochnachmittag, sagt heute die Polizei. Melanie Faulhaber aus der Radio WAF-Redaktion. Die Polizei konnte den mutmaßlichen Täter stellen?
2: Genau, die 41-jährige Frau war in der Mittagszeit auf der Straße Eiswiese unterwegs, auf dem Weg zu ihrem Auto, als sie von einem Mann beleidigt und angepöbelt wurde. Sie ignorierte das zunächst. Die Frau fuhr dann direkt zur Polizei. Der 50-Jährige stellte sich dann mit seinem Fahrrad vor den Wagen und hielt der Älteren plötzlich eine Pistole vors Gesicht. Erst als weitere Menschen auftauchten, steckte er die Waffe wieder weg.
1: Die Ölderin zeigte den Mann direkt bei der Polizei an. Bei der Fahndung fanden die Beamten den stark betrunkenen Mann wenig später, samt schwarzer Spielzeugpistole. Verletzt wurde niemand. Die Polizei ermittelt wegen Bedrohung. Kultur und Geschichte für alle erlebbar machen. Das will der Internationale Tag des Museums am Sonntag. In Aalen öffnen gleich 6 Museen und Ausstellungshäuser kostenlos ihre Türen. Ina Artig aus der Radio WAF-Redaktion hat die Infos.
3: Besucher erwartet ein buntes Programm mit Kunst, Geschichte, Mitmachaktionen und Führungen für die ganze Familie, sagt die Stadt Aalen. Mit dabei sind unter anderem das Kunstmuseum, das Grubenwehrmuseum, das Heimatmuseum und die Stadtgalerie. Geplant sind Ausstellungen, Vorträge, Familienführungen und sogar eine virtuelle Grubenfahrt. Besonders praktisch, die Programmpunkte sind zeitlich aufeinander abgestimmt, sodass Besucher mehrere Stationen verbinden können.
1: Der Eintritt ist frei. Den Link zum kompletten Programm des Aalener Museumstages am 17. Mai findet ihr auf unserer Homepage. 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
4: Das Wetter. Sonne und Wolken teilen sich heute den Himmel. Später ist auch mal ein Schauer dabei. Aktuell 12 Grad bei uns im Kreis. Das Wochenende bleibt noch ein bisschen zögerlich. Morgen Sonne und Wolken im Wechsel. Eventuell etwas Regen bei bis zu 13 Grad. Sonntag legt das Wetter dann endlich wieder zu mit bis zu 16 Grad. Nächste Woche wird dann wieder wärmer. Der Radio WAF Verkehrsservice, der schnellste Verkehrs- und Blitzerservice. Und dann nennt ihr uns Blitzer in Ennigerloh auf der B475, in Oelde auf der Ennigerloher Straße, in Sendenhorst, da blitzt es auf der Straße Osttor und in Warendorf auf der Reichenbacher Straße. Seht ihr mehr? Dann denkt ihr an uns und dann hoffentlich auch diese Nummer 0800 4x5 345. Gute Fahrt euch.
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4: Mit Noah Vrona am Freitagnachmittag. Hi!

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0: Aber eine Runde haben wir ja jetzt noch. Es geht wieder rüber zu Thomas Wagner ins landesweite Geldregenstudio.
2: Meine letzte Spielkandidatin für jetzt vor dem Wochenende ist die Manuela. Hallo.
3: Hallo.
2: Manuela, schön, dass wir auch noch eine Runde Geldregen spielen jetzt heute, oder?
3: Ich freue mich total. Ich habe da überhaupt nicht mit gerechnet. Beim ersten Anruf bin ich schon durchgekommen.
2: Ja, guck mal, so kann das halt auch gehen. Ne? Das ist der Zufallsgenerator. Der schlägt zu, wann er will.
3: Ja.
2: Manuela, wenn es hier hoffentlich erfolgreich läuft im Geldregen, wofür könntest du gerade ein bisschen extra Geld gebrauchen?
3: Ich würde das in meinen Urlaub investieren, teilweise.
2: Wo soll es hingehen?
3: Ich fahre nach Sylt im Juli und mache da Urlaub.
2: Okay.
3: Erste Mal. Und Sylt ist ja bekanntlich sehr teuer.
2: Ja.
3: Und das wäre dann schön ein schönes Zubrot für mich, ja.
2: Dann kümmern wir uns jetzt mal um deine Urlaubskasse für Sylt. Und hier kommt der Geldregen für dich.
3: Ja.
1: 200 Euro.
3: Weiter.
1: 600 Euro.
3: Weiter.
1: 800 Euro.
3: Stopp, nehme ich.
2: Jawohl. Dann sind's 800 Euro für dich.
3: Danke.
2: Manuela, ich glaube, auf Sylt ein Glas Wein und ein Fischbrötchen kriegst du für 800 Euro.
3: Jawohl. Wunderbar. Super. Meine Freundin freut sich gerade für mich mit.
2: Ja. Herzlichen Glückwunsch.
3: Danke.
2: Jo, und dann war's das schon wieder für heute mit dem Geldregen, beziehungsweise wir gehen ja jetzt ins Wochenende und das bedeutet für euch, ihr könnt mitmachen bei unserem Wochenenddeal. 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
1: Mit Mirko Knappert. Schönen guten Tag. Die Bundesregierung will härter gegen Ticketabzocke vorgehen. Das Ziel von Bundesjustizministerin Hubig, überzogene Preisaufschläge beim Weiterverkauf gesetzlich zu deckeln. So sollen Fans bei Events mit großer Nachfrage keine extrem hohen Summen mehr bezahlen müssen. Der private Verkauf unter Freunden soll aber weiterhin problemlos möglich sein, sagte Hubig der Bild. Auslöser für die Pläne der Bundesjustizministerin war ein offener Brief von Künstlern, wie zum Beispiel den Toten Hosen. Sie wehren sich zusammen mit dem Bundesverband der Konzertwirtschaft gegen den Preiswucher und dagegen, dass das zusätzliche Geld für den Ticketverkauf statt bei den Künstlern bei Zwischenhändlern landet. Und wir schauen auf weitere Themen an diesem Freitag. Nachdem es zuletzt zwischen beiden geknirscht hat, haben Bundeskanzler Merz und US-Präsident Trump jetzt wieder miteinander telefoniert. Merz sprach auf der Plattform X von einem guten Telefonat und dass der Iran die Straße von Hormuz wieder öffnen müsse. Trump selbst kehrt gerade von seinem China-Besuch zurück. Dort habe Staatschef Xi sich bereit gezeigt, bei der Öffnung der Straße von Hormuz zu helfen, so der US-Präsident. An dem vor der dänischen Küste entdeckten toten Wal konnte kein GPS-Sender gefunden werden. Das teilte das dänische Amt für Naturverwaltung mit. Es hat an dem Tier eine Gewebeprobe aus der Schwanzflosse entnommen, die jetzt nach Deutschland geschickt und untersucht werden soll. Ob es sich bei dem toten Wal um Timmy handelt, der vor kurzem an der deutschen Ostsee gestrandet war, ist nicht klar. Der Verfassungsschutz wird Scientology in Zukunft nicht mehr so stark beobachten wie bisher. Die Organisation sei auf Bundesebene nicht mehr so relevant, heißt es. Verfassungsfeindliche Bestrebungen von Einheiten bzw. Mitgliedern werde man aber weiterhin im Blick behalten. Scientology steht seit 1997 unter Beobachtung des Verfassungsschutzes. Laut dem hatte die als Sekte bekannte Organisation in Deutschland vorletztes Jahr rund 3.600 Mitglieder. Heimlich im Handy des Partners oder der Partnerin schnüffeln, das machen offenbar viele in Deutschland. Eine aktuelle Bitkom-Umfrage zeigt, jeder vierte Deutsche hat schon mindestens einmal ohne Erlaubnis einen Blick ins Partnerhandy geworfen, Malte Albrecht aus unserem News-Team.
2: Ja, und besonders neugierig sind offenbar die Jüngeren. Bei den 16- bis 29-Jährigen gibt sogar fast jeder Zweite zu, das Smartphone des Partners schon heimlich durchsucht zu haben. Danach fühlten sich manche bestätigt oder erleichtert, andere dagegen waren enttäuscht, wütend oder hatten ein schlechtes Gewissen. Zum Schutz vor ungewollten Blicken empfiehlt der Digitalverband übrigens sichere Displaysperren inklusive Fingerabdruck und Gesichtserkennung. Außerdem sollten Nachrichten nicht direkt auf dem Sperrbildschirm angezeigt werden.
1: Dankeschön, Malte Albrecht, mit den Infos. Und das waren die Nachrichten mit Mirko Knappert.
3: Das Wetter. Wir bleiben auch heute bei einem Sonne-Wolken-Mix. Später kann auch mal ein Schauer runterkommen. Dazu messen wir aktuell 13 Grad. In der Sonne fühlt es sich deutlich wärmer an. Am Wochenende klettern die Temperaturen dann langsam wieder nach oben. Morgen wechseln sich ebenfalls Sonne und Wolken ab. Es kann auch noch mal nass werden bei bis zu 13 Grad. Sonntag schaffen wir dann bis zu 16 Grad. Typisches Frühlingswetter. Schauen wir noch auf den Radio WAF Verkehrsservice, den schnellsten Verkehrs- und Blitzerservice. Und da habe ich aktuell drei Blitzer im System. Die stehen in Ennigerloh auf der B475, in Oelde auf der Ennigerloher Straße und dann stehen sie noch in Sendenhorst auf der Straße Osttor. Seht ihr mehr oder möchtet ergänzen, dann immer her damit. Nummer ist die 0800 4x5 345. Kommt gut durch.
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3: Für die einen ist heute Freitag. Für den Rest ist Brückentag. Wir sind also alle Gewinner. Die letzten zwei Stunden, die gehen auch schnell rum. Verspricht euch, nur auf Rona. Hi!

0: Der Nachmittag bei Radio WRF und wir schauen mal eben fix auf die Börse.
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0: Bei mir ist Börsenexperte Klaus Ströker. Welche Tendenz kann sich denn so zum Wochenschluss an den Börsen durchsetzen?
2: Alle Aktienbörsen verbuchen heute Verluste. Gestern war zwar Feiertag, es fand aber trotzdem ein Börsenhandel statt. Bei dünnen Umsätzen konnten gestern Gewinne erzielt werden. Die wurden jedoch heute schon wieder abgegeben. Der Hauptgrund ist darin zu sehen, dass der Gipfel zwischen China und den USA eher sehr enttäuschend verlaufen ist. Da es hier keine Fortschritte gab, steigt die Angst vor einer weiteren militärischen Eskalation im Nahen Osten.
0: Und welche Auswirkungen hat das auf die Rohstoffmärkte?
2: Trumps Drohung an den Iran, nicht mehr lange geduldig zu sein, so war sein Wortlaut, lässt den Rohölpreis wieder nach oben gehen. Das US-Öl WTI und auch die Nordsee-Marke Brent steigen um mehr als 2%. Bei den Edelmetallen geht es genau in die andere Richtung. Sowohl Gold als auch Kupfer fallen um mehr als 2,5%.
0: Herr Ströker, ein bisschen was Versöhnliches zum Wochenschluss haben Sie doch bestimmt auch noch für uns, oder?
2: Ja, natürlich. Es gibt auch Lichtblicke. Gegen den Trend kann die SAP-Aktie heute weiter steigen. Sie setzt ihren Aufwärtstrend der letzten Tage fort und auch der Mobilfunk- und Internetanbieter Freenet steigt weiter bei guten Umsatzzahlen um mehr als 3%.
0: Vielen Dank, Herr Ströker, dann wissen wir ja jetzt Bescheid.
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1: Ich bin Simone Rea. Schönen guten Tag. Die Gewerkschaft Verdi bestreikt heute bundesweit Betriebe in den laufenden Tarifverhandlungen, darunter auch Filialen von Supermärkten und Discountern. Der Lebensmittelhandel erwartet keine spürbaren Auswirkungen. Vor der dänischen Insel Anholt ist ein toter Wal entdeckt worden, bei dem nicht ausgeschlossen wird, dass es sich um den gestrandeten Buckelwal aus der Wismarer Bucht handelt. Eine Bestätigung gab es zunächst nicht. Und jetzt die Meldungen für den Kreis Warendorf. Der Ausbau der neuen Fahrradstraße zwischen Freckenhorst und Warendorf geht weiter. In der kommenden Woche startet der zweite Bauabschnitt im Bereich der Feidigstraße, teilt die Stadt Warendorf heute mit. Ina Artig aus der Redaktion hat die Infos für uns.
2: Die Stadt Warendorf will mit der neuen Fahrradstraße den Radverkehr sicherer und komfortabler machen, besonders für Schülerinnen und Schüler. Ab Montag wird der Kreuzungsbereich am ehemaligen Hundeasyl voll gesperrt. Geplant sind neue Markierungen, Beschilderungen und bauliche Veränderungen, damit Autos dort langsamer fahren. Der Verkehr wird während der Arbeiten über Walgern und die Gänsestraße umgeleitet.
1: Die Bauarbeiten sollen voraussichtlich im Juni abgeschlossen sein, heißt es aus dem Warendorfer Rathaus. In Oelde ist eine Frau mit einer Pistole bedroht worden. Wie sich später herausstellte, war es offenbar eine Spielzeugpistole. Der Vorfall passierte schon am Mittwochmittag, sagte heute die Polizei. Gegen den stark betrunkenen Mann wird jetzt wegen Bedrohung ermittelt. Er soll die Frau auf dem Weg zu ihrem Auto auf der Straße Eiswiese beleidigt haben, stellte sich mit dem Fahrrad vor ihr Auto und hielt ihr eine Pistole vor das Gesicht. Die Frau blieb offenbar ruhig und zeigte den Mann direkt bei der Polizei an. Kurzer Schreckmoment für einen Autofahrer in Warendorf. Sein Auto wurde direkt vor seiner Nase geklaut. Melanie Faulhaber aus der Redaktion hat für uns die Geschichte dahinter.
3: Der Autofahrer war am Mittwochnachmittag an der Dreibrückenstraße ausgestiegen, um kurz mit einem Bekannten zu sprechen. Dabei ließ er den Schlüssel im Zündschloss. Ein unbekannter Mann stieg ein und fuhr los. Der Autobesitzer und sein Bekannter fuhren mit einem anderen Auto hinterher und konnten den Autodieb an einer Ampel stoppen.
1: Es handelte sich um einen 35-jährigen Mann ohne festen Wohnsitz, sagt die Polizei. Dieser wollte offenbar mit dem gestohlenen Auto nach Aalen. Er gab an, schon mehrere Stunden auf einen Zug nach Aalen gewartet zu haben. 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
4: Das sonnige Wetter bei uns im Kreis liegt aktuell bei 13 Grad. Dazu gibt's einzelne, aber dafür richtig fette Wolken am Himmel. Die Sonne schafft es immer wieder dazwischen zu grätschen. Das schafft der Regen später auch. Das Wochenende geht da in die Verlängerung. Das sieht morgen nämlich ganz ähnlich aus und es könnte noch eine Spur nasser werden bei maximal 13 Grad. Sonntag wird's dann wieder wärmer und freundlicher. Schauen wir noch auf den Radio WAF Verkehrsservice, den schnellsten Verkehrs- und Blitzerservice. Und da habe ich aktuell drei Blitzer im System. Die stehen in Ennigerloh auf der B475, in Oelde auf der Ennigerloher Straße und dann stehen sie noch in Sendenhorst auf der Straße Osttor. Seht ihr mehr oder möchtet ergänzen, dann immer her damit. Nummer ist die 0800 4x5 345. Kommt gut durch.
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4: Eure Show am Nachmittag und ich bin auch dabei. Noah Vrona hier, es ist kurz nach 4:30.

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1: Mit Mirko Knappert. Schönen guten Tag. Das Verhältnis zwischen Bundeskanzler Merz und US-Präsident Trump war zuletzt nicht das Beste. Jetzt haben die beiden erstmals wieder miteinander telefoniert. In dem Gespräch ging es vor allem um den Iran-Krieg. Thomas Bleskin aus unserer Nachrichtenredaktion.
2: Ob Merz die Wogen etwas glätten konnte beim beleidigten US-Präsidenten ist offen. Die Mitteilung des Kanzlers auf der Plattform X nach dem Telefonat jedenfalls liest sich noch etwas steif. Merz schrieb, man sei sich einig, dass der Iran jetzt an den Verhandlungstisch kommen und die Straße von Hormuz öffnen müsse. Außerdem dürfe Teheran keine Nuklearwaffen besitzen. All diese Punkte hatte Merz allerdings nie öffentlich in Frage gestellt, wohl aber eine Strategie des US-Präsidenten, was diesen wiederum so erzürnte, dass er Merz persönlich angriff.
1: Dankeschön, Thomas. Und jetzt weitere Nachrichten im Überblick. An den bundesweiten Warnstreiks im Einzel- und Großhandel haben sich heute mehr als 5000 Mitarbeiter beteiligt. Diese Zahl nennt die Gewerkschaft Verdi. Neben NRW sind in vielen weiteren Bundesländern über 200 Betriebe bestreikt worden, unter anderem Filialen von Edeka, Rewe, Kaufland, Douglas, der Metro oder IKEA. Grund für den Warnstreik ist der Tarifstreit für die Branche. Verdi fordert 7% mehr Lohn für die Beschäftigten, mindestens aber 225 Euro mehr. Die Gewerkschaft IG Metall und der Betriebsrat von VW haben möglichen Werksschließungen eine klare Absage erteilt. Hintergrund sind Spekulationen um das VW-Werk in Osnabrück mit rund 2300 Beschäftigten. Dort laufen spätestens Mitte kommenden Jahres die Produktion aus. Ein Folgeauftrag gibt es bislang nicht. Die Arbeitnehmerseite verweist auf den vereinbarten Sanierungsplan. Der sieht zwar den Abbau von bundesweit 35.000 Stellen vor, dafür aber keine Werksschließungen. Dieser Kompromiss dürfe jetzt nicht in Frage gestellt werden, heißt es. Am Frankfurter Flughafen hat der Zoll im vergangenen Jahr große Mengen Drogen sichergestellt. Die Beamten zogen demnach insgesamt knapp 15 Tonnen Rauschgift mit einem Schwarzmarktwert von etwa 190 Millionen Euro aus dem Verkehr. Außerdem fand der Zoll hunderttausende illegale Medikamente, viele Plagiate und geschützte Tiere wie zum Beispiel Leguane. Schlaglöcher, marode Brücken und Dauerbaustellen, das nervt viele Autofahrer hier bei uns in NRW. Jetzt gibt es aber frisches Geld vom Bund, damit auch Landstraßen schneller saniert werden können. Aus dem Sondervermögen gibt es in diesem Jahr insgesamt 60 Millionen Euro. Das hat NRW-Verkehrsminister Krischer mitgeteilt. Malte Albrecht aus dem News-Team, was soll denn mit dem Geld angepackt werden?
3: Also Krischer hat eine erste Liste mit Projekten vorgelegt. Dabei geht es um den Neubau von 23 Brücken und viele neue Fahrbahnen, oft direkt kombiniert mit neuen Radwegen oder Tunnelsanierungen. Ein Beispiel ist der Neubau einer Brücke in Königswinter über die Bahnstrecke Troisdorf-Wiesbaden. Die Bauarbeiten sollen nur 10 Monate dauern, abgestimmt auf die ohnehin geplante Generalsanierung der Bahnstrecke. Der Landesverkehrsminister sagt, mit dem Geld aus dem Sondervermögen könnten mehr Projekte umgesetzt, andere vorgezogen und der Sanierungsstau schneller abgebaut werden. Insgesamt stehen laut Ministerium in diesem Jahr 235 Millionen Euro für den Erhalt der Landesstraßen in NRW bereit. Das sind 4 Millionen mehr als letztes Jahr. Kritik kommt von der Opposition. Die SPD spricht von Etikettenschwindel, weil das Land gleichzeitig die Förderung für kommunale Straßenbauprojekte gekürzt habe. Und die FDP spottet sogar, das größte Verkehrsprojekt von Schwarz-Grün sei bisher ein Verschiebebahnhof.
1: Danke, Malte, für die Infos. Und das waren die Nachrichten mit Mirko Knappert.
4: Das Wetter heute sehr sonnig bei uns. Es bleibt beim Sonne-Wolken-Mix. Ein paar Schauer sind auf dem Weg zu uns. Aktuell liegen wir bei 12 Grad. Am Wochenende sieht's ähnlich aus. Morgen wieder Sonne und Wolken. Vielleicht auch mal etwas Regen bei bis zu 13 Grad. Sonntag wird's dann wärmer mit bis zu 16 Grad. Der Radio WAF Verkehrsservice, der schnellste Verkehrs- und Blitzerservice. Und ich habe Blitzer für euch in Aalen auf der Kapellenstraße, in Ennigerloh auf der B475. Es wird geblitzt in Sendenhorst auf der Straße Osttor und in Warendorf auf der Splitterstraße. Seht ihr weitere Blitzer, Staus oder Störungen, dann gebt die uns doch gerne durch. Nummer ist die 0800 4x5 345. Gute Fahrt euch.
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4: Die Badesaison geht langsam wieder los. Und damit auch die Zeit, in der viele ihre Schwimmkünste präsentieren. Oder präsentieren wollen. Denn wie oft die DLRG letztes Jahr in NRW Menschen aus dem Wasser holen musste und welchen Tipp sie euch mitgeben, das hört ihr in wenigen Minuten bei mir. Ich bin Noah Vrona und nehme schon mal Anlauf.

Habt ihr euch denn schon getraut oder ist euch das noch zu kalt? Also der Sommer steht in den Startlöchern und zu Vatertag, ja, wollte der eine oder andere an den See fahren, habe ich gehört. Ich hoffe, ihr seid noch nicht reingesprungen, das Wasser muss ja eisig sein. Obwohl, die Leute von der DLRG, glaube ich, wahrscheinlich jetzt schon Sonnenbrandabdrücke von der Rettungsweste haben. Ey, was die da den Sommer über leisten, ist echt der Hammer. Allein in Nordrhein-Westfalen hat die DLRG vergangenes Jahr 117 Menschen vor dem Ertrinken gerettet. Rund 10.000 Rettungsschwimmer waren dafür unterwegs, ehrenamtlich wohlgemerkt. Über 440.000 Stunden Freizeit am Wasser statt auf der Couch. Respekt. Und passend zum Start der Badesaison sagt die DLRG auch ganz klar, ey, viele Seen und Flüsse sind aktuell noch richtig, richtig kalt und genau das wird oft unterschätzt. Heißt also, erstmal langsam reingehen und vielleicht einmal weniger zeigen wollen, dass man früher im Schwimmunterricht ein Seepferdchen hatte. Ich bin Noah Vrona und hole ganz langsam die Badekappe aus dem Schrank.

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1: Ich bin Simone Rea, schönen guten Tag. Die Emirate wollen den Ausbau ihrer bestehenden Ölpipeline in den Osten des Landes beschleunigen, teilte das Medienbüro von Abu Dhabi mit. Dann müssten Öllieferungen nicht mehr durch die Straße von Hormuz. Bundeskanzler Merz hat beim Katholikentag in Würzburg Schwächen seiner Koalition und seiner Kommunikation eingeräumt. Sein Auftritt wurde von Protesten begleitet, unter anderem gegen die Klimapolitik der Regierung. Und jetzt die Meldungen für den Kreis Warendorf. In der Bierbranche, auch bei uns in der Region, ist viel Bewegung. Die Herforder Brauerei schließt, die in Paderborn steht, zum Verkauf. Diese Entwicklung sieht die Potzbrauerei in Oelde mit Sorge, meldet heute die Glocke online. Helmut Delke aus der Redaktion fasst für uns zusammen.
2: Potz-Chef Jörg Pott spricht von großem Druck auf die gesamte Bierbranche, unter anderem wegen des harten Preiskampfes. Die Oelder Privatbrauerei schaut laut Glocke aber trotzdem optimistisch nach vorn. Entscheidend seien heute nicht mehr nur Traditionen, sondern vor allem ein klares Profil und Regionalität. Die Oelder Privatbrauerei setzt deshalb bewusst auf regionale Spezialitäten, ihre Erlebnisbrauerei und die bekannte Bügelflasche als Markenzeichen.
1: Chancen sieht die Potzbrauerei in Oelde außerdem bei alkoholfreien Bieren. Dieser Bereich wachse seit Jahren deutlich stärker als der klassische Biermarkt. Zwischen Warendorf und Freckenhorst entsteht derzeit eine neue Fahrradstraße. In der nächsten Woche beginnen die Arbeiten am zweiten Bauabschnitt, sagt die Stadt Warendorf heute. Es geht im Bereich der Feidigstraße weiter. Die Baustelle wird voraussichtlich am Montag eingerichtet. Dann soll auch der Kreuzungsbereich in Höhe des Hundeasyls gesperrt werden. In Oelde ist eine Frau mit einer Pistole bedroht worden. Wie sich später herausstellte, war es offenbar eine Spielzeugpistole. Der Vorfall passierte schon am Mittwochnachmittag, sagt heute die Polizei. Melanie Faulhaber aus der Redaktion hat die Infos für uns.
3: Die 41-jährige Frau war in der Mittagszeit auf der Straße Eiswiese unterwegs, auf dem Weg zu ihrem Auto, als sie von einem Mann beleidigt und angepöbelt wurde. Sie ignorierte das zunächst. Die Frau fuhr dann direkt zur Polizei. Der 50-Jährige stellte sich dann mit seinem Fahrrad vor den Wagen und hielt der Ölderin plötzlich eine Pistole vors Gesicht. Erst als weitere Menschen auftauchten, steckte er die Waffe wieder weg.
1: Die Ölderin zeigte den Mann direkt bei der Polizei an. Diese fanden den stark betrunkenen Mann wenig später. Die Polizei ermittelt gegen ihn wegen Bedrohung. Verletzt wurde niemand. 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
4: Das Wetter. Sonne und Wolken teilen sich heute den Himmel. Da sind so ein paar ganz dunkle Wolken auf dem Weg zu uns. Um 18 Uhr werden uns da ein paar Schauer streifen. Aktuell 12 Grad bei uns im Kreis. Das Wochenende bleibt noch so ein bisschen zögerlich. Morgen Sonne und Wolken im Wechsel. Eventuell etwas Regen bei bis zu 13 Grad. Sonntag legt das Wetter dann endlich wieder zu mit bis zu 16 Grad. So wie das aussieht, wird die nächste Woche wieder wärmer. Der Radio WRF Verkehrsservice, der schnellste Verkehrs- und Blitzerservice. Und ich habe Blitzer für euch in Aalen auf der Kapellenstraße, in Ennigerloh auf der B475. Es wird geblitzt in Sendenhorst auf der Straße Osttor und in Warendorf auf der Splitterstraße. Seht ihr weitere Blitzer, Staus oder Störungen, dann gebt die uns doch gerne durch. Nummer ist die 0800 4x5 345. Gute Fahrt euch.
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4: Und am Mikrofon stehe ich. Ich bin Noah Frohner. Hi. Und an alle, die heute noch gearbeitet haben, kommt gut ins Wochenende.
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1: Ich hab's jetzt auch geschafft und gehe in den Feierabend. Noah Vrona ist raus für heute und ich lasse euch natürlich nicht allein. Hier übernimmt jetzt Kollege Jonas Rieck. Er hat jede Menge Musik im Gepäck und der letzte Bundesligaspieltag morgen ist natürlich auch Thema bei ihm. Ich wünsche euch ein schönes Wochenende.

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1: Mit Mirko Knappert. Schönen guten Abend. Nachdem es zuletzt zwischen beiden geknirscht hat, haben Bundeskanzler Merz und US-Präsident Trump jetzt wieder miteinander telefoniert. Merz sprach auf der Plattform X von einem guten Telefonat. Ein Thema der beiden war der Iran-Konflikt. Malte Albrecht aus unserem News-Team.
2: Ganz genau. Merz betonte, dass er und Trump sich einig seien, dass der Iran an den Verhandlungstisch kommen und die Straße von Hormuz öffnen müsse. Außerdem dürfe Teheran keine Nuklearwaffen besitzen. Der Iran selbst hat derweil die USA noch einmal verbal scharf angegriffen. Außenminister Araghchi warf der Regierung widersprüchliche Signale in der Kommunikation vor. Sie würden sich täglich, manchmal sogar mehrmals am Tag unterscheiden. Die USA befinden sich in einem Zustand der Verwirrung, so Araghchi.
1: Aber nicht nur der Iran-Konflikt war Thema des Telefonats zwischen Trump und Merz, auch der Krieg in der Ukraine.
2: Ja, Merz schrieb auf X auch, dass er und Trump eine friedliche Lösung für die Ukraine erörtert und vor dem NATO-Gipfel die Positionen abgestimmt hätten. Der Gipfel in Ankara ist im Juli. Die USA und Deutschland seien starke Partner in einer starken NATO, so Merz weiter.
1: Dankeschön, Malte, für die Infos. Und wir schauen auf weitere Themen an diesem Freitag. Von dem vor Dänemark gefundenen toten Wal sollen jetzt Gewebeproben ausgewertet werden. Die Proben sollen hier bei uns in Deutschland untersucht werden, teilte das dänische Amt für Naturverwaltung mit. Einen GPS-Sender habe man an dem verendeten Tier nicht gefunden. Aktuell ist auch noch unklar, ob es sich bei dem Wal um Timmy handelt, der vor rund 2 Wochen in einer Rettungsaktion von der Ostsee in die Nordsee gebracht wurde. In der Demokratischen Republik Kongo ist wieder das gefährliche Ebola-Fieber ausgebrochen. Laut der afrikanischen Gesundheitsbehörde sind insgesamt schon 65 Menschen daran gestorben. Außerdem gibt es fast 250 Verdachtsfälle. Die Gesundheitsbehörde befürchtet eine weitere Ausbreitung. Noch ist unklar, um welchen Ebola-Stamm es sich genau handelt. Erste Laborergebnisse zeigen aber, es ist wohl nicht die Variante, gegen die es inzwischen einen Impfstoff gibt. Nationaltorwart Manuel Neuer bleibt beim FC Bayern. Der 40-Jährige hat seinen Vertrag mit den Münchnern um ein weiteres Jahr verlängert, bis Juni 2027. Das hat der FC Bayern vorhin bekannt gegeben. Neuer ist seit 2011 beim Rekordmeister unter Vertrag. Bahnpendler hier bei uns in NRW werden ab heute Abend wieder auf eine harte Probe gestellt. Bei der großen Generalsanierung der Strecke Hagen-Wuppertal-Köln startet die nächste Bauphase, die bislang längste seit Beginn der Sanierung im Februar. Sie dauert bis Mitte Juni und in dieser Zeit wird vor allem Wuppertal vom Bahnverkehr abgeschnitten. Hier fährt 4 Wochen lang kein Zug. Mehrere S-Bahnen und Regionalzüge werden streckenweise durch Busse ersetzt. Die Vollsperrung startet nachher gegen 21 Uhr. Und das waren die Nachrichten mit Mirko Knappert.
3: Gucken wir aufs Wochenendwetter. Morgen am Samstag gibt's einen Mix aus Sonne, aber auch immer wieder kurzen Schauern. Fast ein bisschen wie Aprilwetter mitten im Mai. Temperaturen liegen bei 12 bis 13 Grad in der Spitze. Sonntag etwas milder mit 15, 16 Grad maximal, dafür aber auch ein bisschen grauer und weiterhin nicht komplett trocken. Und auch der Montag startet voraussichtlich nass in die neue Woche. Radio WAF läuft bei euch jetzt mit dem schnellsten Verkehrs- und Blitzerservice. Geblitzt wird bei uns im Kreis in Warendorf an der Splieterstraße, in Aalen-Kapellenstraße, dann Sendenhorst, Osttor und weiterhin auch in Ennigerloh an der B475 an der Kreuzung zum Buddenbaum. Da steht eine Gulaschkanone. Kommt gut durch diesen Freitagabend.
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3: Haben wir wieder eine bunte Runde hier heute Abend. Also einige von euch, die schon seit 2 Tagen im langen Wochenende sind. Andere starten da wahrscheinlich gerade erst rein, weil heute noch Brückentags-Action angesagt war. Und vielleicht sind einige von euch auch noch so am Arbeiten wie ich jetzt. Spätschicht. Herzlich willkommen, das ist eure Show am Abend. Ich freue mich sehr, dass wir diesen Freitagabend zusammen verbringen. Geht los mit Madonna. Hier im besten Mix La Isla Bonita für euch. Lass

BTS mit Swim, neuer Sound hier gerade für euch gespielt um 17:45 in der Spätschicht. Schönen Freitagabend. 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
1: Ich bin Simone Rea. Schönen guten Abend. In der Bierbranche ist richtig Druck unterm Kessel. Die Herforder Brauerei schließt, die in Paderborn steht, zum Verkauf. Auf diese Entwicklung schaut laut Locke die Potsbrauerei in Oelde mit Sorge, aber sieht sich gut aufgestellt. Entscheidend seien heute nicht mehr nur Tradition, sondern vor allem ein klares Profil und Regionalität, heißt es demnach aus Oelde. Die Privatbrauerei setze bewusst auf regionale Spezialitäten, ihre Erlebnisbrauerei und die bekannte Bügelflasche als Markenzeichen. Ursprünglich sollte die A1 zwischen Nattbergen und Lengerich an diesem Wochenende in beide Richtungen gesperrt werden. Doch das verschiebt sich um 3 Wochen, teilt die Autobahn GmbH mit. Vom 5. bis zum 7. Juni ist die Sperrung geplant. Dann brauchen die Autofahrer auf der A1 gute Nerven. Grund der Vollsperrung sind weitere Bauarbeiten beim 6-spurigen Ausbau der A1. Unter anderem werden Brückenteile zurückgebaut und Schutzmaßnahmen erneuert. Kurzer Schreckmoment für einen Autofahrer in Warendorf. Sein Auto wurde direkt vor seiner Nase geklaut. Melanie Faulhaber aus der Redaktion hat für uns die Geschichte dahinter.
2: Der Autofahrer war am Mittwochnachmittag an der Dreibrückenstraße ausgestiegen, um kurz mit einem Bekannten zu sprechen. Dabei ließ er den Schlüssel im Zündschloss. Ein unbekannter Mann stieg ein und fuhr los. Der Autobesitzer und sein Bekannter fuhren mit einem anderen Auto hinterher und konnten den Autodieb an einer Ampel stoppen.
1: Es handelte sich um einen 35-jährigen Mann ohne festen Wohnsitz, sagt die Polizei. Dieser wollte offenbar mit dem gestohlenen Auto nach Aalen. Er gab an, schon mehrere Stunden auf einen Zug nach Aalen gewartet zu haben. Die westfälische Hanse will sich moderner und sichtbarer aufstellen. Ziel sei es, die Hanse-Tradition künftig noch stärker mit Tourismus, Wirtschaft und Bildung zu verbinden, sagt die Stadt Beckum. 46 Mitgliedsstädte, darunter Beckum, Telgte, Aalen und Warendorf, haben gemeinsam neue Ziele und Werte für die westfälische Hanse entwickelt. Im Mittelpunkt steht künftig eine stärkere Markenpräsenz. Die westfälische Hanse gehört zu den ältesten Städtenetzwerken Deutschlands. 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
3: Das Wetter bringt morgen am Samstag zwar immer wieder Sonne, Wolken und auch mal Regen, sind aber auch dabei bei rund 12 bis 13 Grad. Am Sonntag geht's auf dem Thermometer dann zwar leicht nach oben, 15 bis 16 Grad sind dann wohl drin, die Sonne aber eher seltener dabei, viele Wolken sind unterwegs und zum Wochenstart am Montag, wie es gerade aussieht, auch eher unbeständig das Wetter. Radio WRF läuft bei euch jetzt mit dem schnellsten Verkehrs- und Blitzerservice. Geblitzt wird bei uns im Kreis in Warendorf an der Splieterstraße, in Aalen Kapellenstraße, dann Sendenhorst, Osttor und weiterhin auch in Ennigerloh an der B475 an der Kreuzung zum Buddenbaum. Da steht eine Gulaschkanone. Kommt gut durch diesen Freitagabend.
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3: Na, macht er heute einen entspannten, weil er gestern am Vatertag vielleicht schon unterwegs war, ne? Noch ein bisschen erholen. Ja, vielleicht habt ihr gestern auch gechillt und seid deswegen heute unterwegs. Ganz egal, ich habe für alle von euch hier den passenden Sound dabei. Das ist der Sommerhit des letzten Jahres. Ich spiele uns Huntrix mit Gold. Und falls ihr gleich Bock habt, ein bisschen das Tanzbein zu schwingen, dann hier jetzt einfach schon mal aufdrehen. Herzlich willkommen zur Spätschicht. Schönen Freitagabend. 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

0: Rihanna mit Stay, hier für euch gespielt am Freitagabend in der Spätschicht. Das ist eure Show jeden Abend. Ich freue mich sehr, dass ihr dabei seid. Ich bin Jonas Rieck. Jemand hat mal zu mir gesagt, Jonas, der Sinn des Lebens, ne? Das ist doch die Liebe, oder? Ja, weiß ich nicht. Kann ich nicht beurteilen. Kann schon sein. Aber wenn das so ist, dann ist Liebe was ganz schön Wertvolles. Vielleicht ja sogar das Wertvollste, was es gibt. Und wenn etwas so wertvoll ist, dann sollte man es doch auf gar keinen Fall verschwenden, oder? Sondern im besten Fall genau da platzieren, wo es angenommen und im besten Fall sogar erwidert wird. Wissen wir alle, das ist leider nicht immer der Fall. Ja, unglücklich verliebt sein ist ein Kackgefühl. Und es ist auch nicht immer schön, sich das einzugestehen und dann irgendwann auch wirklich zu sagen, oh, ich mache da jetzt einen Cut, ich ziehe weiter. Aber wenn man das geschafft hat, dann tut es gut. Und genau darüber hat Kygo zusammen mit Khalid und Griff eine Nummer gemacht. Save My Love übersetzt sowas wie, ich spare mir meine Liebe auf. Und zwar für eine Person, die damit besser umgehen kann. Jetzt hier für euch bei Radio WHF.
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1: Mit Mirko Knappert. Schönen guten Abend. Die Bundesregierung will härter gegen Ticketabzocke vorgehen. Das Ziel, überzogene Preisaufschläge beim Weiterverkauf gesetzlich zu deckeln. So sollen Fans bei Events mit großer Nachfrage keine extrem hohen Summen mehr bezahlen müssen. Der private Verkauf unter Freunden soll aber weiterhin problemlos möglich sein, sagte Bundesjustizministerin Hubig der Bild. Thorsten Adolfs aus unserem News-Team. Dass Hubig tätig wird, liegt ja auch daran, dass es zuletzt Druck aus der Musikbranche gab.
2: Den Anstoß für die Pläne gab es durch einen offenen Brief von vielen Künstlern wie den Toten Hosen, die sich zusammen mit dem Bundesverband der Konzertwirtschaft gegen den Preiswucher wehren. Sie sind sauer, weil das zusätzliche Geld für den Ticketverkauf nicht bei den Musikern oder in der Produktion neuer Shows landet, sondern in den Taschen von Zwischenhändlern, die absolut nichts zur Kultur beitragen. Im Ausland ist man schon weiter als bei uns. In Frankreich, Italien oder den USA gibt es schon lange Regeln gegen Bots oder den kommerziellen Weiterverkauf. Nach Angaben des Verbandes Pro Musik ist Deutschland bis jetzt ein perfekter Raum für solche Spekulanten, weil es solche Regeln bei uns so gut wie gar nicht gibt. Und genau das soll sich jetzt endlich ändern.
1: Dankeschön, Thorsten, für die Infos. Und wir schauen auf weitere Nachrichten im Überblick. Bundeskanzler Merz und US-Präsident Trump haben wieder miteinander telefoniert. Beim Thema Iran hat es große Einigkeit gegeben. Teheran müsse an den Verhandlungstisch kommen und die Straße von Hormuz öffnen, schrieb Merz auf der Plattform X. Außerdem dürfe der Iran keine Nuklearwaffen besitzen. Das Verhältnis zwischen Trump und Merz war zuletzt sehr angespannt. Der Chef der NRW-FDP, Höhne, zieht seine Kandidatur für den Bundesvorsitz der Liberalen zurück. Nach intensiven Gesprächen habe man sich gemeinsam entschieden, die Kräfte zu bündeln, sagte Höhne in einem Interview mit der FAZ. Er macht damit den Weg für den langjährigen Parteivize Wolfgang Kubicki frei. Höhne will stattdessen als erster stellvertretender Bundesvorsitzender der FDP kandidieren. An den bundesweiten Warnstreiks im Einzel- und Großhandel haben sich heute mehr als 5.000 Mitarbeiter beteiligt. Diese Zahl nennt die Gewerkschaft Verdi. Neben NRW sind in vielen weiteren Bundesländern über 200 Betriebe bestreikt worden. Unter anderem Filialen von Edeka, Rewe, Kaufland, Douglas, der Metro oder Ikea. Grund für den Warnstreik ist der Tarifstreit für die Branche. Verdi fordert 7% mehr Lohn für die Beschäftigten, mindestens aber 225 Euro mehr. Die Fußballrente kann warten. Nationaltorwart Manuel Neuer wird seine Karriere noch nicht beenden. Der 40-Jährige hängt beim FC Bayern noch eine Saison dran. Verein und Keeper haben jetzt den Vertrag um ein Jahr verlängert. Aus München berichtet für uns Justin Hamm.
3: 597 Spiele für die Bayern, 13-mal deutscher Meister, 2-mal Champions-League-Sieger. Manuel Neuers Karriere in München hat schon längst Legendenstatus. Nun kommt noch eine Saison dazu. Bayern-Präsident Herbert Heiner sagt, Neuer sei das Gesicht von zwei Generationen und ein herausragendes Vorbild. Medienberichten zufolge soll Neuer kommende Saison mehr Spiele an Torwarttalent Jonas Urbich abgeben, um diesen zur neuen Nummer 1 zu entwickeln.
1: Und das waren die Nachrichten mit Mirko Knappert.
4: Morgen am Samstag kriegen wir typisches Mischwetter. Ein bisschen Sonne ist mit dabei, aber auch immer wieder Schauer und das bei Temperaturen um 13 Grad in der Spitze. Sonntag etwas wärmer, dann so um 16 Grad maximal, aber auch deutlich grauer mit Regen zwischendurch. Und der Trend für Montag auch eher nass als freundlich.
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4: Radio WRF läuft bei euch jetzt mit dem schnellsten Verkehrs- und Blitzerservice. Geblitzt wird bei uns im Kreis in Warendorf an der Splieterstraße, in Aalen-Kapellenstraße, dann Sendenhorst, Osttor und weiterhin auch in Ennigerloh an der B475 an der Kreuzung zum Buddenbaum. Da steht eine Gulaschkanone. Kommt gut durch diesen Freitagabend.
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4: Guten Abend zusammen. Ich hoffe, ihr hattet einen richtig guten Freitag. Ganz egal, ob ihr den frei hattet, den Brückentag heute, oder ob ihr am Arbeiten wart oder noch am Arbeiten seid. Ich freue mich sehr, dass ihr mich mitnehmt. Wir zaubern uns diesen Freitagabend, so schön es geht. Und Lady Gaga hat den passenden Zauberspruch dafür dabei. Abracadabra, hier für euch im besten Mix. Schön, dass ihr mit dabei seid. 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
1: Schönen Freitagabend zusammen, willkommen hier zur Spätschicht. Viertel nach sieben haben wir's. Na, seid ihr schon ready? Habt ihr schon Bock auf das Eurovision Song Contest Finale morgen in Wien? Ich habe die ersten beiden Halbfinals gestern und am Dienstag leider nicht geguckt, habe ich zeitlich nicht hinbekommen. Aber ich bin sowas von hyped, wenn es um morgen geht. Für Deutschland startet ja Sarah Engels mit ihrer Nummer Fire. Hören wir auf jeden Fall gleich auch rein. Sie performt morgen übrigens schon an zweiter Stelle, was ich sehr ungewohnt finde. Also gefühlt mussten wir ja immer ein bisschen länger warten auf den deutschen Act. Eher so mittig oder sogar hinten raus. Jetzt also schon als zweites, was statistisch gesehen tatsächlich auch gar nicht mal so gut ist. Punktemäßig ist für Startposition 2 auf die letzten Jahre bezogen nicht immer so viel drin gewesen, aber lasst uns den Teufel nicht zu früh an die Wand malen. Sie hat eine unfassbare Show mit einer richtig starken Nummer, die sich aus meiner Sicht übrigens auch voll nach Eurovision Song Contest anhört. Morgen dann an Startposition 2 auf der großen ESC-Bühne in Wien und hier jetzt für euch in der Spätschicht im besten Mix Fire von Sarah Engels für euch.

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1: Ich bin Simona Rea. Schönen guten Abend. In der Bierbranche ist richtig Druck unterm Kessel. Die Herforder Brauerei schließt, die in Paderborn steht, zum Verkauf. Auf diese Entwicklung schaut laut Locke die Potsbrauerei in Oelde mit Sorge, aber sieht sich gut aufgestellt. Entscheidend seien heute nicht mehr nur Tradition, sondern vor allem ein klares Profil und Regionalität, heißt es demnach aus Oelde. Die Privatbrauerei setze bewusst auf regionale Spezialitäten, ihre Erlebnisbrauerei und die bekannte Bügelflasche als Markenzeichen. Ursprünglich sollte die A1 zwischen Nattbergen und Lengerich an diesem Wochenende in beide Richtungen gesperrt werden. Doch das verschiebt sich um 3 Wochen, teilt die Autobahn GmbH mit. Vom 5. bis zum 7. Juni ist die Sperrung geplant. Dann brauchen die Autofahrer auf der A1 gute Nerven. Grund der Vollsperrung sind weitere Bauarbeiten beim 6-spurigen Ausbau der A1. Unter anderem werden Brückenteile zurückgebaut und Schutzmaßnahmen erneuert. Kurzer Schreckmoment für einen Autofahrer in Warendorf. Sein Auto wurde direkt vor seiner Nase geklaut. Melanie Faulhaber aus der Redaktion hat für uns die Geschichte dahinter.
2: Der Autofahrer war am Mittwochnachmittag an der Dreibrückenstraße ausgestiegen, um kurz mit einem Bekannten zu sprechen. Dabei ließ er den Schlüssel im Zündschloss. Ein unbekannter Mann stieg ein und fuhr los. Der Autobesitzer und sein Bekannter fuhren mit einem anderen Auto hinterher und konnten den Autodieb an einer Ampel stoppen.
1: Es handelte sich um einen 35-jährigen Mann ohne festen Wohnsitz, sagt die Polizei. Dieser wollte offenbar mit dem gestohlenen Auto nach Aalen. Er gab an, schon mehrere Stunden auf einen Zug nach Aalen gewartet zu haben. Die westfälische Hanse will sich moderner und sichtbarer aufstellen. Ziel sei es, die Hanse-Tradition künftig noch stärker mit Tourismus, Wirtschaft und Bildung zu verbinden, sagt die Stadt Beckum. 46 Mitgliedsstädte, darunter Beckum, Telgte, Aalen und Warendorf, haben gemeinsam neue Ziele und Werte für die westfälische Hanse entwickelt. Im Mittelpunkt steht künftig eine stärkere Markenpräsenz. Die westfälische Hanse gehört zu den ältesten Städtenetzwerken Deutschlands. 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
3: Gucken wir aufs Wochenendwetter. Morgen am Samstag gibt's einen Mix aus Sonne, aber auch immer wieder kurzen Schauern. Fast ein bisschen wie Aprilwetter mitten im Mai. Temperaturen liegen bei 12 bis 13 Grad in der Spitze. Sonntag etwas milder mit 15, 16 Grad maximal, dafür aber auch ein bisschen grauer und weiterhin nicht komplett trocken. Und auch der Montag startet voraussichtlich nass in die neue Woche. Radio WRF läuft bei euch jetzt mit dem schnellsten Verkehrs- und Blitzerservice. Geblitzt wird bei uns im Kreis in Warendorf an der Splitterstraße, in Aalen-Kapellenstraße, dann Sendenhorst, Osttor und weiterhin auch in Ennigerloh an der B475 an der Kreuzung zum Buddenbaum. Da steht eine Gulaschkanone. Kommt gut durch diesen Freitagabend.
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3: Wunderschönen Freitagabend zusammen. Freue mich, dass wir den zusammen verbringen.

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Mit dem Ding ist Felix Jehn so richtig bekannt geworden. Sein Remix zu Omi Cheerleader, hier gerade für euch gespielt am Freitagabend in der Spätschicht. Ganz egal, ob ihr schon seit 2 Tagen im langen Wochenende seid oder heute erst ins Wochenende startet, weil ihr heute am Brückentag nochmal ran musstet oder immer noch am Arbeiten seid. Vielleicht habt ihr ja die nächsten Tage noch ein bisschen Luft bei euch im Zeitplan und hättet Bock, was zu unternehmen. Wie immer, wisst ihr ja, findet ihr bei uns im Netz ein paar Ideen, ein bisschen Inspiration, was bei uns in der Ecke so abgeht, in unseren Veranstaltungstipps auf radiowrf.de. Was auch immer ihr macht, ein wunderbares Wochenende euch. Das ist Bryan Adams für euch, Everything I Do, hier im besten Mix. 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
1: Ich bin Tine Klimach. Nach zuletzt ziemlich angespannten Beziehungen zwischen Deutschland und den USA haben Bundeskanzler Merz und US-Präsident Trump jetzt wieder miteinander telefoniert. Thema war vor allem der Iran-Krieg.
2: Ob Merz die Wogen etwas glätten konnte beim beleidigten US-Präsidenten ist offen. Die Mitteilung des Kanzlers auf der Plattform X nach dem Telefonat jedenfalls liest sich noch etwas steif. Merz schrieb, man sei sich einig, dass der Iran jetzt an den Verhandlungstisch kommen und die Straße von Hormuz öffnen müsse. Außerdem dürfe Teheran keine Nuklearwaffen besitzen. All diese Punkte hatte Merz allerdings nie öffentlich in Frage gestellt, wohl aber eine Strategie des US-Präsidenten, was diesen wiederum so erzürnte, dass er Merz persönlich angriff. Ein einziger Anruf in der Air Force One dürfte Trump kaum vollständig besänftigen. Thomas Bleskin, Nachrichtenredaktion.
1: Währenddessen setzen israelische und libanesische Unterhändler ihre Gespräche in Washington fort. Das berichteten arabische sowie israelische Medien übereinstimmend. Die libanesische Regierung selbst ist keine aktive Konfliktpartei. Israel liefert sich Gefechte mit der Hisbollah-Miliz, die mit dem Iran verbunden ist. Die Hisbollah sitzt selbst nicht mit am Tisch. Die bisherige Waffenruhe läuft an diesem Sonntag aus. Seit dem Beginn der Kämpfe im März wurden fast 3000 Menschen im Libanon getötet. In Deutschland ist bezahlbarer Wohnraum vor allem in Großstädten weiter knapp. Es muss mehr gebaut werden und das ist ein Ziel der Bundesregierung. Trotzdem freut sich die Wohnungsbauwirtschaft nicht etwa über einen Bauboom. Ganz im Gegenteil, die Stimmung bei den Wohnungsbauern ist laut IFO-Institut so stark eingebrochen wie seit rund 4 Jahren nicht mehr.
3: Die Bundesregierung will vor allem mit schnelleren Genehmigungen für mehr Wohnungen sorgen. Und das hat auch erstmal geklappt. Im vergangenen Jahr wurden zumindest fast 11% mehr Wohnungen genehmigt. Das ist in der Baubranche aber noch nicht angekommen. Mehr als 40% klagen immer noch über einen Auftragsmangel. Lieferengpässe bei der Versorgung mit Grundstoffen sorgen außerdem weiter für große Unsicherheiten. Ende 2024 fehlten 1,4 Millionen Wohnungen und groß verändert hat sich die Lage seitdem nicht. Aus Berlin, Uli Reitinger.
1: Zum Sport. Fußballer Manuel Neuer wird seine Karriere am Saisonende nicht beenden, sondern eine weitere Saison im Tor des FC Bayern München stehen. Der deutsche Rekordmeister gab die Vertragsverlängerung mit dem 40 Jahre alten Kapitän bis Juni 2027 bekannt.
4: Und das waren die Nachrichten mit Tine Klimach.
5: Das Wetter bringt morgen am Samstag zwar immer wieder Sonne, Wolken und auch mal Regen, sind aber auch dabei bei rund 12 bis 13 Grad. Am Sonntag geht's auf dem Thermometer dann zwar leicht nach oben, 15 bis 16 Grad sind dann wohl drin, die Sonne aber eher seltener dabei, viele Wolken sind unterwegs und zum Wochenstart am Montag, wie es gerade aussieht, auch eher unbeständig das Wetter.
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5: Kurz nach 8 haben wir es. Radio WAF läuft bei euch jetzt mit dem schnellsten Verkehrs- und Blitzerservice und einer Gefahrenmeldung von der A2 Hannover Richtung Dortmund. Da hat es einen Unfall gegeben zwischen Beckum und Hamm-Üntrop. Wenn ihr da unterwegs seid, ganz besonders vorsichtig fahren. Und geblitzt wird bei uns in Warendorf, Splitterstraße, Allenkapellenstraße, Sendenhorst, Osttor und in Ennigerloh an der B475. Gute Fahrt euch.
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5: Ich habe uns wie immer hier eine bunte Mischung zusammengestellt, die uns hier musikalisch durch den Freitagabend trägt. Gleich Culture Club mit Do You Really Want to Hurt Me, Glockenbach zusammen mit Tom Walker auch mit dabei. Home spiele ich direkt nach dieser Nummer hier, Red Eyes. Das ist Läufe euch im besten Mix. Schön, dass ihr da seid.

0: Culture Club mit Do You Really Want to Hurt Me, hier für euch gespielt im besten Mix am Freitagabend in der Spätschicht. Und da habe ich jetzt neue Musik für euch hier bei Radio WRF.
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0: Nee, die Nummer ist nicht neu. Nur noch kurz die Welt retten. Kennen wir schon ein bisschen länger, aber der Künstler, der hat neue Musik draußen. Tim Bensko. Ja, die Welt retten ist ganz schön anstrengend und das läuft vielleicht auch nicht immer so glatt, ne? Kann schon mal sein, dass man durch das ein oder andere Tief muss. Ganz wichtig, in diesen Zeiten vor allen Dingen, den Mut nicht verlieren. Ne? Optimistisch bleiben, auch in schwierigen Zeiten nicht aufgeben, weitermachen, die Stärke wiederfinden. Und genau darum geht es in der neuen Nummer, die ich uns jetzt spiele, heißt Kopf hoch.
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2: Ich bin Simona Rea. Schönen guten Abend. In der Bierbranche ist richtig Druck unterm Kessel. Die Herforder Brauerei schließt, die in Paderborn steht, zum Verkauf. Auf diese Entwicklung schaut laut Locke die Potsbrauerei in Oelde mit Sorge, aber sieht sich gut aufgestellt. Entscheidend seien heute nicht mehr nur Tradition, sondern vor allem ein klares Profil und Regionalität, heißt es demnach aus Oelde. Die Privatbrauerei setze bewusst auf regionale Spezialitäten, ihre Erlebnisbrauerei und die bekannte Bügelflasche als Markenzeichen. Ursprünglich sollte die A1 zwischen Nattbergen und Lengerich an diesem Wochenende in beide Richtungen gesperrt werden. Doch das verschiebt sich um 3 Wochen, teilt die Autobahn GmbH mit. Vom 5. bis zum 7. Juni ist die Sperrung geplant. Dann brauchen die Autofahrer auf der A1 gute Nerven. Grund der Vollsperrung sind weitere Bauarbeiten beim 6-spurigen Ausbau der A1. Unter anderem werden Brückenteile zurückgebaut und Schutzmaßnahmen erneuert. Kurzer Schreckmoment für einen Autofahrer in Warendorf. Sein Auto wurde direkt vor seiner Nase geklaut. Melanie Faulhaber aus der Redaktion hat für uns die Geschichte dahinter.
3: Der Autofahrer war am Mittwochnachmittag an der Dreibrückenstraße ausgestiegen, um kurz mit einem Bekannten zu sprechen. Dabei ließ er den Schlüssel im Zündschloss. Ein unbekannter Mann stieg ein und fuhr los. Der Autobesitzer und sein Bekannter fuhren mit einem anderen Auto hinterher und konnten den Autodieb an einer Ampel stoppen.
2: Es handelte sich um einen 35-jährigen Mann ohne festen Wohnsitz, sagt die Polizei. Dieser wollte offenbar mit dem gestohlenen Auto nach Aalen. Er gab an, schon mehrere Stunden auf einen Zug nach Aalen gewartet zu haben. Die westfälische Hanse will sich moderner und sichtbarer aufstellen. Ziel sei es, die Hanse-Tradition künftig noch stärker mit Tourismus, Wirtschaft und Bildung zu verbinden, sagt die Stadt Beckum. 46 Mitgliedsstädte, darunter Beckum, Telgte, Aalen und Warendorf, haben gemeinsam neue Ziele und Werte für die westfälische Hanse entwickelt. Im Mittelpunkt steht künftig eine stärkere Markenpräsenz. Die westfälische Hanse gehört zu den ältesten Städtenetzwerken Deutschlands. 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
4: Morgen am Samstag kriegen wir typisches Mischwetter. Ein bisschen Sonne ist mit dabei, aber auch immer wieder Schauer und das bei Temperaturen um 13 Grad in der Spitze. Sonntag etwas wärmer, dann so um 16 Grad maximal, aber auch deutlich grauer mit Regen zwischendurch. Und der Trend für Montag auch eher nass als freundlich. Radio WRF läuft bei euch um kurz nach 8:30 mit dem schnellsten Verkehrs- und Blitzerservice. Es hat gekracht auf der A2 Hannover Richtung Dortmund zwischen Beckum und Hamm-Üntrop. Da auf allen Fahrstreifen gut aufpassen und auch mehr Zeit mitbringen. 20 Minuten gerade sind es, die ihr da mehr mitbringen müsst. Und dann wird geblitzt auf der Kapellenstraße in Aalen, dann in Warendorf, Splitterstraße, in Sendenhorst, Osttor und Ennigerlo B475. Gute Fahrt euch!
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4: Wie auch immer ihr diesen Freitagabend vorhabt zu verbringen. Ganz entspannt auf der Couch, macht dann einen chilligen oder vielleicht habt ihr ja Lust gleich auch ein bisschen zu tanzen im Club oder auf irgendeiner Dorffete. Ich freue mich sehr, dass wir das Warm-up hier zusammen machen. Im besten Mix habe ich hier für euch dabei Michael Patrick Kelly, Wonders.

Immer noch mein persönlicher Lieblingshit aktuell, Alex Warren mit Fever Dream, hier für euch gespielt am Freitagabend in der Spätschicht. Ich weiß gar nicht, habt ihr es auf dem Schirm dieses Jahr, dass Fußball-WM ist? Ich irgendwie nicht so, aber ist gar nicht mehr lange. Fußball-WM steht tatsächlich vor der Tür und was darf da auf gar keinen Fall fehlen? Na klar, ein richtig guter WM-Song. Wir erinnern uns zum Beispiel an den hier. Waka Waka, Shakira mit Waka Waka, na klar. 2010, der WM-Song, hat Massen tanzen lassen und die Stimmung der WM damals auf ein ganz anderes Level gehoben. Und deswegen dachten sich die Verantwortlichen der WM 2026, ja, das versuchen wir doch einfach nochmal. Lassen wir Shakira nochmal ran. Die neue Nummer hat sie zusammen gemacht mit Burna Boy, Die Die heißt das Ding. Und na klar, wir hören gleich zusammen rein, müssen ja gucken, ob das was kann. Spoiler. Ja. Spiele ich uns direkt nach Phil Collins und direkt nachdem ich Tschüss gesagt habe. Mein Name ist Jonas Rieck, ich bin für diese Woche raus aus der Spätschicht. Wenn ihr mögt, dann hören wir uns nächste Woche wieder. Bis dahin, eine gute Zeit, macht euch ein wunderschönes Wochenende, ihr Lieben. Tschüss.

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1: Ich bin Tine Klimach. Die aktuell geltende Waffenruhe zwischen der pro-iranischen Hisbollah-Miliz im Libanon und Israel soll nach US-Angaben um 45 Tage verlängert werden. Es soll außerdem eine weitere Gesprächsrunde zwischen Vertretern beider Seiten unter der Vermittlung des Ministeriums Anfang Juni geben. Die Waffenruhe wäre am Sonntag ausgelaufen. Die Folgen des Iran-Kriegs drücken immer mehr auf die wirtschaftliche Lage in Deutschland. Nachdem der Start ins Jahr stärker ausfiel als erwartet, rechnet die Bundesregierung im zweiten Quartal mit einem deutlichen Konjunkturdämpfer.
2: Steigende Preise, Lieferkettenprobleme und Unsicherheit belasten die Stimmung in Unternehmen und privaten Haushalten. So steht's im aktuellen Monatsbericht des Bundeswirtschaftsministeriums. Alle Indikatoren, so heißt es weiter, deuten auf einen schweren Dämpfer der Konjunktur hin. Wie es genau weitergeht, hänge unter anderem davon ab, wie lange der Konflikt mit dem Iran noch dauert, wie lange die Handelswege und auch Produktionskapazitäten beeinträchtigt bleiben. Und selbst nach einer Entspannung dürften zum Beispiel die Energie- und Rohstoffpreise noch nicht so schnell wieder sinken. Aus Berlin, Thomas Thonfeld.
1: Für viele ist es ein absolutes No-Go und zugeben würden es wahrscheinlich die wenigsten. Aber fast jeder oder jede vierte hat schon mal heimlich das Handy des Partners durchsucht. Das zeigt eine Umfrage des Digitalverbands Bitkom. Bei den Jüngeren unter 30 gab es sogar jeder zweite zu.
3: Die häufigsten Gründe fürs heimliche Handychecken sind laut Bitkom ganz klar Neugier und Eifersucht. Viele wollen wissen, ob der Partner vielleicht fremdgeht oder etwas verheimlicht. Spannend ist aber auch, nach dem Blick aufs Handy fühlten sich längst nicht alle besser. Einige waren zwar erleichtert oder bestätigt, viele hatten danach aber eher ein schlechtes Gewissen oder waren enttäuscht. Der Digitalverband empfiehlt deshalb auch mehr Schutz für Smartphone, etwa mit Face-ID oder Fingerabdrucksperre. Zoe Tassovali, Nachrichtenredaktion.
1: Zum Sport. Manuel Neuer hat auch mit 40 Jahren noch nicht genug vom Profifußball. Der Kapitän verlängert seinen auslaufenden Vertrag beim FC Bayern München ein weiteres Mal bis Mitte 2027. Das hat der Verein am Abend bekannt gegeben. In den vergangenen Wochen und Monaten war immer wieder über ein Nationalmannschafts-Comeback für die anstehende WM spekuliert worden. Neuer wiegelte das aber bisher immer ab.
4: Und das waren die Nachrichten mit Tine Klimach.
0: Das Wetter.
5: Es bleibt wechselhaft heute Abend. Schauer und Gewitter ziehen weiter durch. In der Nacht klingen die so langsam ab und morgen bekommen wir dann einen Mix aus Sonne und Wolken. Einzelne Schauer sind auch dann wieder dabei. Wir bekommen aber auch mal längere sonnige, trockene Phasen. Die Temperaturen liegen dazu zwischen 11 und 15 Grad in der Spitze.
0: NRW Verkehr.
5: A4 Köln-Aachen. Hier staut es sich zwischen Köln-Eiffeltor und Kreuz Köln-West nach einem Unfall. 2 Kilometer Stau, knappe 20 Minuten müsst ihr mehr einrechnen. Und auf der A44 Aachen-Mönchengladbach gab es ebenfalls einen Unfall zwischen Aachen-Brand und Kreuz Aachen. Da ist die Autobahn jetzt gesperrt.
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5: So, gleich habe ich unser aller Lieblings-Käppi-Träger hier, Mark Forster, mit einem Lied. Ganz simpel heißt, ein Lied. Spiele ich euch direkt nach Macklemore. Can't Hold Us. Ich bin Natascha Wittmark. Einen schönen Abend zusammen. Let's go.

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0: Klingt nicht so, ne? Aber es ist ein Trennungssong. Ein sehr schön verpackter. Alle Farben Baby Goodbye. Jetzt hier Hannes Höfer für euch. Und seinen Antrag, den kann ich nur unterstützen.
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2: Hier drei Dinge, die genauso sinnlos sind wie Brückentage. Diese Papierstrohhalme an der Capri-Sonne, Sandwichmaker und diese USB-Kaffeetassenwärmer. Ich meine, wie lange will man bitte an einem Pott Kaffee rumnuckeln? Gilt der Kaffee nicht irgendwann als stehendes Gewässer? Gibt's dann so Sprungschichten wie im See? Siedeln sich dann heimische Tier- und Pflanzenarten an? Muss man dann Brutplätze für seltene Vögel rund um die Tasse ausweisen? Ich check's nicht. Trinkt doch einfach euren Kaffee. So, worum ging's nochmal? Ach ja, Brückentage. Ja. Hier mein Antrag. Brückentage sofort zu Feiertagen erklären. Dann sind diese langen Wochenende wirklich für alle lang. Ja gut, außer für Menschen in systemrelevanten Berufen wie an der Tanke oder Türsteher oder so. Die müssen wirklich immer ran. Wusstet ihr eigentlich, dass ein Mauersegler ein Vogel ist, der bis zu 10 Monate am Stück fliegen kann? Ey, die pennen sogar beim Fliegen. Und wir machen uns Sorgen ums autonome Fahren. Und immer dran denken, der späte Wurm entgeht dem frühen Vogel.
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Bebe Rexha hat zu einer neuen Religion gefunden, und zwar Faithless. Ich glaube, so kann man diesen Song hier verstehen. Insomnia hat sie gesampelt. Man hört es. New Religion heißt die Nummer.

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1: Ich bin Lea Matschulat. Die aktuell geltende Waffenruhe zwischen der pro-iranischen Hisbollah-Miliz im Libanon und Israel soll nach US-Angaben um 45 Tage verlängert werden. Das teilte der Sprecher des US-Außenministeriums mit. Die Hisbollah äußerte sich bislang noch nicht.
2: Auf dem Papier herrscht Waffenruhe. Doch die Angriffe zwischen Israel und der Hisbollah gehen weiter. Besonders im Südlibanon greift das israelische Militär täglich auch aus der Luft an. Dort kommt es immer noch zu direkten Kämpfen mit der Hisbollah. Ob die Menschen im Libanon nun durch die Verlängerung der Waffenruhe etwas Schutz und Frieden finden können, ist also fraglich. Immerhin ist eine weitere Gesprächsrunde zwischen Vertretern Israels und dem Libanon Anfang Juni geplant. Die USA wollen weiter vermitteln. Bisher sind seit Anfang März im Libanon fast 3000 Menschen getötet worden. Tine Klimach, Nachrichtenredaktion.
1: Wer heute einkaufen war, brauchte teils etwas mehr Geduld. Die Gewerkschaft Verdi hatte bundesweit zu Warnstreiks im Handel aufgerufen. Mehr als 5000 Beschäftigte haben ihre Arbeit niedergelegt. Mehr als 200 Standorte wurden bestreikt, darunter Filialen von Edeka, Rewe, Douglas, H&M und Ikea.
3: Manchmal hat's an der Kasse oder bei der Leergutannahme ein bisschen länger gedauert, aber grundsätzlich konnte man überall einkaufen, betont Handelsverbandsgeschäftsführer Hake. Im Groß- und Außenhandel seien die Streiks bzw. deren Folgen ebenfalls spürbar, eventuell auch in den nächsten Tagen noch. Vergangenen Monat haben in den ersten Landesbezirken die Tarifverhandlungen begonnen. Die Arbeitgeber bieten 3,5% mehr Lohn in zwei Schritten, gültig für 2 Jahre. Die Gewerkschaft will aber 7% mehr und schon nach einem Jahr wieder neu verhandeln. Thomas Thonfeld, Nachrichtenredaktion.
1: Bei der FDP läuft alles auf Wolfgang Kubicki als neuen Parteichef zu. Der nordrhein-westfälische Landeschef Höhne hat seine Kandidatur für den FDP-Bundesvorsitz zurückgezogen. Er will als erster stellvertretender Parteichef kandidieren. Damit bleibt zunächst nur Kubicki im Rennen für den Chefposten bei den Liberalen. Manuel Neuer bleibt bis auf Weiteres bei Bayern München. Der Kapitän des Fußball-Bundesligisten verlängerte seinen Vertrag bis Mitte kommenden Jahres. Das gab der Verein am Abend bekannt. In den vergangenen Wochen und Monaten war immer wieder auch darüber spekuliert worden, ob Neuer mit seinen mittlerweile 40 Jahren für die anstehende WM nominiert wird.
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4: Kurz nach 10 haben wir es. Natascha Wittmark hier. Einen schönen Abend wünsche ich euch. Gleich habe ich die Toten Hosen mit Die Show muss weitergehen. Aber erstmal machen wir es uns schön gemütlich, dimmen das Licht vielleicht so ein bisschen runter. Für den King of

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1: Knapp einen Monat noch, dann startet die WM. Und viele wollen natürlich Trikots haben, damit das Anfeuern besser klappt. Aber aufpassen, der Online-Markt wird gerade nahezu von Fake-Trikots überschwemmt. Davor warnt auch die Verbraucherzentrale. Kollege Stefan Rejek, das müsste man doch eigentlich direkt am Preis und auch am Shop erkennen, ob da was Fake ist.
2: Ja, schon, aber diese Online-Shops sehen wirklich seriös aus auf den ersten Blick. Also die haben ein Impressum, sind gut sortiert und die Trikots selbst werden mit Stichworten wie Authentic, Players Version oder auch Match Version beworben.
1: Und das Problem ist an diesen Fake-Trikots ja nicht nur, dass es keine Originale sind und dass sie billig sind.
2: Die sind leider auch teilweise gesundheitlich gar nicht mal so unbedenklich. In vielen gefälschten Trikots sind nämlich Schadstoffe, die in der EU verboten sind. Ja, und dann hat man natürlich auch null Service, also mit Umtausch oder Erstattung ist da in der Regel nichts. Und oft bleiben die Trikots auch beim Zoll hängen und dann muss man ja sowieso nochmal echt eine Stange Geld obendrauf zahlen.
1: Dann fass doch mal zusammen, woran kann ich denn Fakes erkennen?
2: Du hast gerade schon den Preis erwähnt, der ist natürlich als erstes ein Indiz, ja, also bei 25 Euro für ein Trikot sollte man schon mal stutzig werden. Und um ganz sicher zu gehen, gibt es von der Verbraucherzentrale zusätzlich noch einen Fake-Shop-Finder, der eben anzeigt, ob ein Online-Shop seriös ist oder nicht.
1: Also einfach mal googeln, wenn ihr euch nicht sicher seid. Fake Shop Finder, dann seid ihr auf der sicheren Seite. Danke, Stefan Rejek.

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Natascha Wittmark hier. Jetzt habe ich Kamrad mit Hug Yourself für euch. 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
1: Shabuzi und Miles Smith mit Blink Twice. Und jetzt gibt's direkt noch ein Duett. Oder sowas in der Art.
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1: Wir hören nämlich in den Film Der Teufel trägt Prada 2, also in Musikform. Diese Nummer hier ist Teil des Soundtracks des Films und auch die erste Kollaboration zwischen Lady Gaga und Doechii, Runway. Und ich muss sagen, ich hoffe, das ist nicht die letzte. Die beiden matchen nämlich sehr, sehr gut. Starke Nummer.
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1: Ich bin Lea Matschullert. Die Waffenruhe zwischen der pro-iranischen Hisbollah-Miliz im Libanon und Israel soll nach Angaben des US-Außenministeriums um 45 Tage verlängert werden. Die Hisbollah äußerte sich bislang nicht. Die Waffenruhe war in den vergangenen Wochen von beiden Seiten immer wieder verletzt worden. Es soll auch eine weitere Gesprächsrunde zwischen Vertretern beider Seiten unter der Vermittlung der USA geben, Anfang Juni. Russland und die Ukraine haben nach übereinstimmenden Angaben jeweils 205 Kriegsgefangene ausgetauscht. Wie der ukrainische Präsident Selenskyj mitteilte, sei dies der erste Schritt eines größeren Austausches von insgesamt 1000 Gefangenen auf jeder Seite.
2: Wir werden weiter um jeden kämpfen, der noch in Gefangenschaft ist, sagte der ukrainische Präsident Selenskyj. Der Austausch von jeweils 1000 Kriegsgefangenen war Teil einer Vereinbarung über eine dreitägige Waffenruhe. Die hatte US-Präsident Trump vermittelt. Sie schützte vor allem die Militärparade zum Weltkriegsgedenken in Moskau am 9. Mai. Weil der An- und Abtransport von Soldaten schwierig ist, wurden auch schon frühere größere Austausche in mehrere Etappen aufgeteilt. Aus Moskau, Katharina Schröder.
1: Bei dem vor Dänemark tot aufgefundenen Wal könnte es sich um das wochenlang in der Wismar-Bucht gestrandete Tier handeln. Bestätigt ist das aber nicht. Nach Angaben der dänischen Umweltbehörde sind bisher keine deutlichen Merkmale festgestellt worden, die den Verdacht erhärten könnten.
3: Experten wie der Biologe Fabian Ritter sehen allerdings Indizien, dass es sich um den Buckelwal aus der Ostsee handeln könnte. Gegenüber Bild sagte Ritter, zum einen spreche der Fundort dafür, aber auch der Zustand der Haut, der seiner Beurteilung nach nicht der beste sei. Aber nach dänischen Angaben wurde am Kadaver kein GPS-Sender gefunden, der nach Aussage der privaten Retter an dem Tier angebracht wurde. Eine Identifizierung durch Fotos oder Videos ist schwierig, weil der tote Wal mit dem Bauch nach oben aus dem Wasser ragt. Gewissheit wird wohl erst die Analyse einer Gewebeprobe bringen. Thomas Bleskin, Nachrichtenredaktion.
1: In Nürnberg ist ein Mann nach einem Chemieunfall in einer Firma im Krankenhaus gestorben. Er hatte an der Unglücksstelle das Bewusstsein verloren, ebenso wie ein weiterer Mann. 6 Menschen erlitten nach Angaben der Polizei Verletzungen der Atemwege. Die gesamte Anlage wurde evakuiert. Gefahr für die Bevölkerung bestand nicht. Die Unglücksursache ist noch unklar.
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4: Also bei der Schlagzahl an News, die jeden Tag veröffentlicht werden, bin ich mir nicht so ganz sicher, was das Ereignis des Sommers in den USA wird. Die Fußball-WM oder doch die Hochzeit von Taylor Swift? Ja, zum Glück fällt die nicht auf das Finale. Das ist Taylor Swift hier für euch mit Opalite.

0: Deutet auf eine Megashow hin. Also Madonna wird auf der Bühne stehen. Shakira natürlich, die steuert ja auch den WM-Song bei. Und die Performance-Maschinen aus Südkorea, BTS. Und die machen ja keine halben Sachen auf der Bühne, das wissen wir ja. Und die habe ich jetzt für euch auch hier mit einer ihrer eher ruhigeren Nummer.
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Natascha Wittmark hier, Tate McGrath, She's All I Wanna Be spiele ich euch jetzt. Und gleich schauen wir mal, was es Neues so zum Streamen gibt für euch jetzt übers Wochenende.

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0: Was für ein Duett. Und George Michael. Don't let the sun go down. Dabei ist sie eigentlich schon längst weg, ne? Naja. So, wenn ihr was Neues zum Streamen sucht, dann ist diese Serie hier vielleicht was für euch. Cold Water. Da geht es um einen, ja, ich will mal sagen, schwierigen Nachbarn. Läuft auf Magenta TV. Unser Serienexperte Jörg Albrecht hat schon reingeschaut.
1: Es gefällt uns hier schon lange.
2: Klingt zunächst völlig unverdächtig. So, als sei es alltäglich, von London in ein schottisches Nest namens Cold Water zu ziehen. Doch Tommy, der neue Nachbar von Familienvater John, hakt nach.
1: Ich meine, weil man nicht so ohne weiteres alles ändert, es sei denn, da stimmt irgendwas nicht, oder?
3: Ich habe vermutlich so eine Art von PTBS.
2: Eine posttraumatische Belastungsstörung hat John bei sich selbst diagnostiziert. Auslöser war ein Vorfall vor einigen Monaten, eben in London.
4: Sie schlagen Ihren Sohn!
5: Und was jetzt?
2: Auf einem Spielplatz hat ein Mann erst seinen Sohn geschlagen, dann eine Frau. Und John, der hat nichts gemacht, ist einfach abgehauen, hat in der Panik sogar eines seiner beiden Kinder vergessen.
6: In London hat John den Ärger magisch angezogen.
2: Anscheinend besteht diese Anziehungskraft auch noch in Cold Water.
7: Hast du ein Problem mit mir, Mann?
3: Nein, nein.
7: Dann verpiss dich.
2: Hitzköpfe gibt es eben nicht nur in der Großstadt. Aber womit John und seine Frau sicher nicht gerechnet haben, dass der strenggläubige Nachbar Tommy, der mit der Pfarrerin verheiratet ist, ein dunkles Geheimnis hütet. Wobei seine Begeisterung für Serienkiller wie Jeffrey Dahmer hätte eigentlich Warnung genug sein müssen.
1: Wenn sowas wie das reine Böse existiert, gilt das ganz zwangsläufig auch für das absolut Gute.
2: Wer bitte? Das möchte man schon während der ersten Folge fragen. Denkt sich nur so einen Stuss aus. Dagegen waren selbst die Zombie-Stories für Andrew Lincoln schlüssig. Aber so wenig plausibel, ja an den Haaren herbeigezogen Cold Water auch ist, die Serie unterhält prächtig.
8: Das ist Tommys Schuppen. Tommy ist quasi dort eingezogen.
9: Weiß der Kuckuck, was dort vor sich geht? Ich glaube, ich will es gar nicht wissen.
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2: Ich bin Lea Matschulat. Bundeskanzler Merz und US-Präsident Trump haben nach zuletzt ziemlich angespannten Beziehungen zwischen Deutschland und den USA wieder miteinander telefoniert. Thema war vor allem der Iran-Krieg.
3: Ob Merz die Wogen etwas glätten konnte beim beleidigten US-Präsidenten ist offen. Die Mitteilung des Kanzlers auf der Plattform X nach dem Telefonat jedenfalls liest sich noch etwas steif. Merz schrieb, man sei sich einig, dass der Iran jetzt an den Verhandlungstisch kommen und die Straße von Hormuz öffnen müsse. Außerdem dürfe Teheran keine Nuklearwaffen besitzen. All diese Punkte hatte Merz allerdings nie öffentlich in Frage gestellt, wohl aber eine Strategie des US-Präsidenten, was diesen wiederum so erzürnte, dass er Merz persönlich angriff. Ein einziger Anruf in der Air Force One dürfte Trump kaum vollständig besänftigen. Thomas Bleskin, Nachrichtenredaktion.
2: Die Waffenruhe zwischen der pro-iranischen Hisbollah-Miliz im Libanon und Israel soll nach Angaben des US-Außenministeriums um 45 Tage verlängert werden. Die Hisbollah äußerte sich bislang nicht. Die Waffenruhe war in den vergangenen Wochen von beiden Seiten immer wieder verletzt worden. Es soll auch eine weitere Gesprächsrunde zwischen Vertretern beider Seiten geben, unter Vermittlung der USA Anfang Juni. In Wien steigt am Abend das Finale des Eurovision Song Contests. Viel diskutiert wird bei diesem ESC erneut über die Teilnahme Israels. Wegen Israels Vorgehen im Gaza-Krieg boykottieren einige Länder sogar den ESC. Für Deutschland tritt Sarah Engels mit ihrem Frauenpower-Song Feuer an.
4: Feuer hat Deutschland dieses Jahr auf jeden Fall. Nicht nur im Titel. Sarah Engels will auf der Bühne für viel Frauenpower sorgen. Mit viel Pyro, Trickkleid, sexy Dance-Moves und sie schmeißt sich rücklings von der Bühne in die Arme ihrer Tänzerinnen. Das soll auch zeigen, dass sich Frauen gegenseitig auffangen können. Buchmacher sehen Deutschland allerdings eher hinten und der frühe deutsche Startplatz beim Finale als Zweite ist eher ungünstig. Direkt vor Israel auch noch. Der israelische Sänger dürfte wegen der Gaza-Krieg-Debatten viel Aufmerksamkeit auf sich ziehen. Ronny Torchau, Nachrichtenredaktion.
2: Manuel Neuer bleibt bis auf Weiteres bei Bayern München. Der Kapitän des Fußball-Bundesligisten verlängerte seinen Vertrag bis Mitte kommenden Jahres. Das gab der Verein am Abend bekannt. In den vergangenen Wochen und Monaten war immer mal wieder auch darüber spekuliert worden, ob Neuer mit seinen mittlerweile 40 Jahren für die anstehende Weltmeisterschaft nominiert wird.
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5: Schöne Nacht mit uns. Jetzt rein in den Samstag mit Ed Sheeran und Sapphire.

säuselt sie sich so durch die Nacht. Das ist neu bei uns, Holly Humberston und To Love Somebody. Ich wünsche euch eine schöne Nacht. Schön, dass ihr noch wach seid und dabei seid. Und in etwa 4 Wochen werden wir auch länger mal nachts aufbleiben müssen. Bei der Fußball-Weltmeisterschaft finden hier sehr, sehr viele Spiele, ich sag mal so, nach 22 Uhr statt. Allein, ich glaube, in der Vorrunde 2 Deutschland-Spiele nach 22 Uhr. Mit Kinder gucken ist da nichts, glaube ich. Das muss man ganz ehrlich sagen. Also, 4 Wochen noch, dann ist es soweit, Fußball-Weltmeisterschaft. Und jetzt ist rausgekommen, es wird, ähnlich wie beim Super Bowl, auch eine WM-Halbzeitshow geben. Unter anderem dabei Shakira, die steuert ja auch den offiziellen FIFA-WM-Song bei. Dann Madonna hat gesagt, sie tritt auf. Und BTS, hier die K-Pop-Band, ja, super erfolgreich. Und die werden dabei sein. Und 15 Minuten soll diese Halbzeitshow beim WM-Finale dann laufen. Und organisiert wird das von Coldplay Frontman, so will ich es sagen, Chris Martin. Und wir hören sie jetzt mit Paradise. Also ich würde mich dann auch sehr, sehr wundern, wenn Coldplay nicht auch vielleicht in dieser Halbzeitshow, wenn noch Zeit ist, auftreten werden. Ich würde mich freuen. Hier sind sie, Paradise, Coldplay. Schöne Nacht mit uns.

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1: Und jetzt für alle, die so um kurz nach halb eins noch in Feierlaune sind, hier ist Kato featuring John und Turn the Light.

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0: Comet von Udo Lindenberg und Apache 207. Und Udo Lindenberg am Wochenende hat er ja auch Geburtstag. 70 Jahre. Boah, eine gute Mensch. So. Ich hoffe, ihr habt die Chips-Tüten für gleich schon kalt gestellt. Also für gleich, für heute Abend dann her. Eurovision Song Contest in Wien. Es geht um die Musikkrone in Europa. Für Deutschland mit dabei Sarah Engels, hier bei uns aus NRW. Über unsere Aktion Lichtblicke haben wir die Sängerin besser kennengelernt und gesagt, Sarah, dich begleiten wir beim ESC. Unser Reporter Dominik Becker macht das.
1: Liebe Grüße aus Wien, ja vom wahrscheinlich größten und beliebtesten Musikwettbewerb der Welt. Ihr müsst euch das mal vorstellen. Fast 200 Millionen Menschen werden morgen Abend vorm Fernseher sitzen. Und am Ende des Tages ist der ESC ja ein Wettbewerb, bei dem es nicht nur um Punkte geht, sondern eben auch um Platzierungen. I'm on fire, fire. Wir sind sehr gespannt, wie weit es Feier von unserer Sarah Engels, unsere deutsche Starterin, wie weit es der Song nach vorne schafft. Wir hoffen natürlich ganz weit nach vorne. Sie selbst hat mir hier nach einem Auftritt im Interview gesagt, der Platz, ja, der spielt nicht so eine große Rolle.
2: Für mich ist unabhängig von der Platzierung der größte Erfolg wirklich, dass ich ein bisschen mehr Leichtigkeit nach Deutschland bringen kann. Und ich glaube, dass es mir in den letzten Tagen auch ein bisschen gelungen ist. Ich möchte Frauen erreichen, ich möchte Menschen Mut machen, sich nicht immer nur von Zweiflern irgendwie einfangen zu lassen, sondern bei sich zu bleiben, sein Ding durchzuziehen, an seine Träume zu glauben.
1: Sarahs Mann Julian, der ist die ganze Zeit mit dabei, der unterstützt, der macht und tut. Mit dem habe ich über dieses Thema auch gesprochen. Und ja, der merkt im Moment auch, egal wo es am Ende hingeht, also welcher Platz es dann wirklich wird, es läuft für Sarah einfach ganz gut. Alles kann, nichts muss.
3: Also was sie tut dafür, um gut anzukommen, das finde ich mega. Und sie hat auch einfach, ist auch einfach natürlich und sie hat einfach auch Spaß daran, mit den anderen Ländern zu interagieren. Ich glaube, der Song hat richtig viel Potenzial und dann ist es ja auch so ein bisschen am Glücksrad drehen so. Schauen alle sehr, sehr positiv auf Samstag.
1: Unsere deutsche Starterin Sarah Engels, ja, die freut sich auf jeden Fall und sagt, ich hab richtig Bock.
2: Und ich bin wirklich, Leute, ich bin richtig on fire, ich sag's euch.
0: Ja, so heißt der Song ja auch. Fire! So, also nachher, heute Abend Daumen drücken, Sarah Engels für Deutschland.
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1: Ich bin Lea Matschulat. Kanzler Merz hat mit US-Präsident Trump telefoniert und über den Iran-Krieg gesprochen. Beide seien sich einig, dass der Iran an den Verhandlungstisch kommen müsse, schrieb Merz anschließend auf der Plattform X. Der Iran müsse die Straße von Hormuz öffnen und dürfe keine Nuklearwaffen besitzen. Merz schrieb weiter, er und Trump hätten auch eine friedliche Lösung für die Ukraine erörtert und die Positionen im Vorfeld des NATO-Gipfels in Ankara im Juli abgestimmt. Die aktuell geltende Waffenruhe zwischen der pro-iranischen Hisbollah-Miliz im Libanon und Israel soll nach US-Angaben um 45 Tage verlängert werden. Die Hisbollah hat sich bislang dazu nicht geäußert.
2: Auf dem Papier herrscht Waffenruhe. Doch die Angriffe zwischen Israel und der Hisbollah gehen weiter. Besonders im Südlibanon greift das israelische Militär täglich auch aus der Luft an. Dort kommt es immer noch zu direkten Kämpfen mit der Hisbollah. Ob die Menschen im Libanon nun durch die Verlängerung der Waffenruhe etwas Schutz und Frieden finden können, ist also fraglich. Immerhin ist eine weitere Gesprächsrunde zwischen Vertretern Israels und dem Libanon Anfang Juni geplant. Die USA wollen weitervermitteln. Bisher sind seit Anfang März im Libanon fast 3000 Menschen getötet worden. Tine Klimach, Nachrichtenredaktion.
1: Bei dem vor Dänemark tot aufgefundenen Wal könnte es sich um das wochenlang in der Wismarbucht gestrandete Tier handeln. Bestätigt ist das aber nicht. Nach Angaben der dänischen Umweltbehörde sind bisher keine deutlichen Merkmale festgestellt worden, die den Verdacht erhärten würden.
3: Experten wie der Biologe Fabian Ritter sehen allerdings Indizien, dass es sich um den Buckelwal aus der Ostsee handeln könnte. Gegenüber Bild sagte Ritter, zum einen spreche der Fundort dafür, aber auch der Zustand der Haut, der seiner Beurteilung nach nicht der beste sei. Aber nach dänischen Angaben wurde am Kadaver kein GPS-Sender gefunden, der nach Aussage der privaten Retter an dem Tier angebracht wurde. Eine Identifizierung durch Fotos oder Videos ist schwierig, weil der tote Wal mit dem Bauch nach oben aus dem Wasser ragt. Gewissheit wird wohl erst die Analyse einer Gewebeprobe bringen. Thomas Bleski, Nachrichtenredaktion.
1: Manuel Neuer bleibt, bis auf Weiteres bei Bayern München, der Kapitän des Fußball-Bundesligisten verlängerte seinen Vertrag bis Mitte kommenden Jahres. Das gab der Verein am Abend bekannt. In den vergangenen Wochen und Monaten war immer wieder auch darüber spekuliert worden, ob Neuer mit seinen 40 Jahren für die anstehende WM nominiert wird.
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4: Hallo, schöne Nacht mit uns, die 90er. Ja, da denken viele an so Eurodance-Nummern und weniger an richtig coole Rock-Songs wie diesen hier. Aber ich finde, das sind halt eben auch die 90er. Coole, richtig gute Songs. Hier ist Soul Asylum mit Rock.

0: Wenn ihr euch vielleicht was zu essen bestellt, wie sieht das aus? Schaut ihr euch dann so Bewertungen an? So Google-Bewertungen, ist das Restaurant auch in Ordnung? Ist das Geschäft vielleicht in Ordnung? Ist das Hotel vielleicht in Ordnung? Ja. Google zeigt ab sofort nicht mehr nur die Sternebewertung von Restaurants oder Geschäften an, sondern auch, wie viele Rezensionen gelöscht wurden. Hintergrund ist die Diskussion darüber, wie glaubwürdig diese Bewertungen eigentlich noch sind, denn neben echter Kritik findet man im Netz teilweise auch komplett absurde Beschwerden. Menschen regen sich da über laute Möwen auf, ja? Oder bewerten Inseln, weil man von da aus nicht mehr aufs Festland kommt. Kollege Leo Arrighi, du hast mal ein paar der kuriosesten Google-Bewertungen rausgesucht, ne?
1: Ja, genau. Und es ist schon ziemlich absurd, was ich da so alles gefunden habe. Zum Beispiel ein Nutzer, der bewertet ein Restaurant wie folgt. Das Essen war okay, denke ich, aber der Kellner hat am Ende mit meiner Frau geschlafen. Daher kann ich dem Laden nicht mehr als 3 Sterne geben. Ja, also das klingt natürlich plausibel. Ob solche privaten Infos jetzt was auf Google verloren haben? Und ich meine, was kann das Restaurant dafür? Oder ein Nutzer, der das Brandenburger Tor besucht und dann bewertet hat. Da schreibt er, das steht ja gar nicht in Brandenburg. Beschiss. Und Brandenburger kann man da auch nicht kaufen. Wirklich. Da ist ein ganzer Ausflug im Eimer.
0: Okay, jetzt hatten wir Bewertungen zu einem Restaurant und einer Sehenswürdigkeit. Wie sieht's denn zum Beispiel aus mit so absurden Bewertungen zu einem Hotel?
1: Gerne, damit kann ich auch dienen. Hier schreibt ein Nutzer zum Beispiel, der auch nur 1 Stern für ein Hotel gibt, Knast sein Vater, würde man heutzutage sagen. Oder hier noch ein anderer Nutzer und auch ein anderes Hotel. Die Wände müssen papierdünn gewesen sein. Wir haben die Stimmen des Paares nebenan gehört, das gerade angekommen war. Danach hatten sie mehrmals sehr lauten Sex. Wir konnten sogar hören, wie sie auf die Toilette gegangen sind. Zum Glück hat mein Sohn tief und fest geschlafen.
0: Na, ein Glück, Mensch. So, wir haben ja Brückentag. Heute sind die Freizeitparks voll. Gibt es da auch zu Rezensionen?
1: Da beschwert sich beispielsweise ein Nutzer über eine Achterbahn und schreibt, die Attraktion war viel zu schnell. Ich hatte kaum Zeit, die Landschaft wertzuschätzen. Ja, na klar, weil darum geht's ja auch primär in Freizeitparks.
0: Absolut.
1: Oder eine Nutzerin, die schreibt, eigentlich ein sehr schöner Park, nur leider waren viel zu viele Kinder vor Ort und die haben auch laut geschrien.

Endlich Samstag. Endlich frei. Für die, die jetzt wach sind noch und gerade zuhören, entweder müsst ihr dann doch arbeiten, weil ihr eine Nachtschicht habt, oder ihr könnt einfach nicht einschlafen. Egal. Wir sind für beide da. Jetzt mit Leonie.

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0: Damit ist er ganz gut angetreten, ja, damals beim Eurovision Song Contest. Vierten Platz hat er, glaube ich, damit gemacht. Michael Schulte und You Let Me Walk Alone. Auftrag für Sarah Engels heute, ja, beim ESC. Wir sind ja im Brückentagswochenende, das feiern wir jetzt mit...
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2: Hier drei Dinge, die genauso sinnlos sind wie Brückentage. Diese Papierstrohhalme an der Capri-Sonne, Sandwichmaker und diese USB-Kaffeetassenwärmer. Ich meine, wie lange will man bitte an einem Pott Kaffee rumnuckeln? Gilt der Kaffee nicht irgendwann als stehendes Gewässer? Gibt's dann so Sprungschichten wie im See? Siedeln sich dann heimische Tier- und Pflanzenarten an? Muss man dann Brutplätze für seltene Vögel rund um die Tasse ausweisen? Ich check's nicht. Trinkt doch einfach euren Kaffee. So, worum ging's nochmal? Ach ja, Brückentage. Ja. Hier mein Antrag. Brückentage sofort zu Feiertagen erklären. Dann sind diese langen Wochenende wirklich für alle lang. Ja gut, außer für Menschen in systemrelevanten Berufen wie an der Tanke oder Türsteher oder so. Die müssen wirklich immer ran. Wusstet ihr eigentlich, dass ein Mauersegler ein Vogel ist, der bis zu 10 Monate am Stück fliegen kann? Ey, die pennen sogar beim Fliegen. Und wir machen uns Sorgen ums autonome Fahren. Und immer dran denken, der späte Wurm entgeht dem frühen Vogel.
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1: Ich bin Lea Matschulat. Bundeskanzler Merz und US-Präsident Trump haben nach zuletzt ziemlich angespannten Beziehungen zwischen Deutschland und den USA wieder miteinander telefoniert. Thema war vor allem der Iran-Krieg.
2: Ob Merz die Wogen etwas glätten konnte beim beleidigten US-Präsidenten ist offen. Die Mitteilung des Kanzlers auf der Plattform X nach dem Telefonat jedenfalls liest sich noch etwas steif. Merz schrieb, man sei sich einig, dass der Iran jetzt an den Verhandlungstisch kommen und die Straße von Hormuz öffnen müsse. Außerdem dürfe Teheran keine Nuklearwaffen besitzen. All diese Punkte